0: bleibt es klar und trocken. Der Start in den Tag wird genauso mit Sonne und bis zu 33 Grad.
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3: Da haben wir gerade nichts, kommt gut durch. Der Radio Hamburg Verkehr für Hamburg, Niedersachsen und Schleswig-Holstein.
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2: Ich bin Dirk Zeitler. Die Abwehr von Drohnen muss in Deutschland schnell verbessert werden. Darüber waren sich die Innenminister von Bund und Ländern in einer Telefonkonferenz einig. Der sächsische Innenminister Schuster sagte, notwendig sei die gegenseitige Unterstützung sowie gemeinsame Forschung und Beschaffung. Notwendig sei die gegenseitige Unterstützung sowie gemeinsame Forschung und Beschaffung. Vergangene Woche war am Flughafen Leipzig eine mit Sprengstoff bestückte Drohne entdeckt worden. Am Rhein werden immer neue Tiefststände gemessen. Zum Beispiel in Köln sind gestern 49 Zentimeter gemessen worden und es wird erwartet, dass der Pegel noch weiter sinkt. Schifffahrt ist kaum noch möglich.
3: Vor allem, es rechnet sich schlicht nicht mehr, die Schiffe loszuschicken. Wenn überhaupt, dann können sie nur einen Bruchteil der üblichen Fracht laden. Bei Köln hat der Rhein bereits einen Rekordtiefststand erreicht und es wird wohl noch schlimmer. Manche Unternehmen verlagern bereits einen Teil ihrer Rohstofftransporte auf Schiene und Lkw. Doch das heißt, vieles wird teurer. Auch die Spritpreise an der Tankstelle haben bereits angezogen. Claudia Wächter, Nachrichtenredaktion.
2: Wegen Hitze und Trockenheit fehlt Landwirten in Baden-Württemberg und Bayern Futter für ihre Tiere, die deshalb früher als geplant geschlachtet werden müssen. Auch in Hessen wird das Tierfutter knapp.
4: Auf vertrockneten Wiesen finden Rinder nichts mehr zu fressen und es kann kein Heu gemacht werden. Beim Futtermais, der auch als Vorrat für den Winter gedacht ist, sieht es nicht besser aus. Bei Schlachthöfen gibt es schon Wartelisten. Landwirte sehen sich gezwungen, ihre Bestände zu verkleinern. Auch die Getreide- und Rapsernte hat unter der Trockenheit gelitten. Der Raiffeisenverband sagt, dass die Landwirtschaft dadurch 600 Millionen Euro an Einnahmen verloren hat. Jan-Henner Reitze, Nachrichtenredaktion.
2: Zum Sport. Medaillenflut für das deutsche Leichtathletikteam. Zehnkampfweltmeister Leo Neugebauer hat sich bei der EM in Birmingham nach einem dramatischen 1500-Meter-Lauf erstmals auch den Titel des Europameisters gesichert. Niklas Kolbe gewann Silber. Über 3000 Meter Hindernis hat Gesa Krause Gold gewonnen. Bronze holte Olivia Gürt. Zum Abschluss des Abends konnte der Diskuswerfer Henrik Jansen über Bronze jubeln.
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5: Freundlich starten wir rein in den Morgen und danach geht's sonnig und trocken weiter mit einer Tagestop-Temperatur von 33 Grad.
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7: Da haben wir gerade nichts, kommt gut durch. Der Radio Hamburg Verkehr für Hamburg, Niedersachsen und Schleswig-Holstein.
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1: Ich bin Dirk Zeitler. Die Abwehr von Drohnen muss in Deutschland schnell verbessert werden. Darüber waren sich die Innenminister von Bund und Ländern in einer Telefonkonferenz einig. Vergangene Woche war am Flughafen Leipzig eine mit Sprengstoff bestückte Drohne entdeckt worden.
2: Gegenseitige Unterstützung, gemeinsame Forschung und Flughäfen besser mit Abwehrtechnik ausstatten. Diese Ansatzpunkte wollen die Innenminister verfolgen. Einigkeit gibt es aber nicht in allen Punkten. Aus Niedersachsen und Bremen kommt zum Beispiel die Forderung, dass der Bund auch Häfen besser in Sachen Drohnenabwehr ausstattet. Und bei Flughäfen haben bisher Standorte wie Frankfurt-Main, München, Berlin, Hamburg oder Stuttgart Priorität. Diese Liste wollen einige Länder gern ausweiten. Jan-Henner Reitzer, Nachrichtenredaktion.
1: Der Deutsche Bauernverband rechnet aufgrund der anhaltenden Trockenheit in diesem Jahr mit erheblichen Ernteeinbußen bis hin zum Totalausfall. Wir gehen von einer unterdurchschnittlichen Ernte bei Getreide aus, sagte Bauernpräsident Joachim Ruckwied dem Redaktionsnetzwerk Deutschland. In südlichen Teilen Deutschlands könnte das bis zum totalen Ertragsausfall gehen, sagte der Verbandspräsident. Etwas besser ist es demnach in nördlichen Regionen, wo es immer wieder etwas geregnet hat. Am Rhein werden immer neue Tiefststände gemessen. Zum Beispiel in Köln sind gestern 49 Zentimeter gemessen worden und es wird erwartet, dass der Pegel noch weiter sinkt. Schifffahrt ist kaum noch möglich.
3: Vor allem, es rechnet sich schlicht nicht mehr, die Schiffe loszuschicken. Wenn überhaupt, dann können sie nur einen Bruchteil der üblichen Fracht laden. Bei Köln hat der Rhein bereits einen Rekordtiefststand erreicht und es wird wohl noch schlimmer. Manche Unternehmen verlagern bereits einen Teil ihrer Rohstofftransporte auf Schiene und Lkw. Doch das heißt, vieles wird teurer. Auch die Spritpreise an der Tankstelle haben bereits angezogen. Claudia Wächter, Nachrichtenredaktion.
1: Zum Sport. Medaillenflut für das deutsche Leichtathletikteam. Zehnkampfweltmeister Leo Neugebauer hat sich bei der EM in Birmingham nach einem dramatischen 1500-Meter-Lauf erstmals auch den Titel des Europameisters gesichert. Niklas Kolbe gewann Silber. Über 3000 Meter Hindernis hat Gesa Krause Gold gewonnen. Bronze holte Olivia Gürth. Zum Abschluss des Abends konnte der Diskuswerfer Henrik Jansen über Bronze jubeln.
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4: In den nächsten Stunden bleibt es klar und trocken. Der Start in den Tag wird genauso mit Sonne und bis zu 33 Grad.
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7: Es sind keine längeren Staus gemeldet. Kommt gut ans Ziel. Der Radio Hamburg Verkehr für Hamburg, Niedersachsen und Schleswig-Holstein.
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4: Ich bin Dirk Zeitler. Die Abwehr von Drohnen muss in Deutschland schnell verbessert werden. Darüber waren sich die Innenminister von Bund und Ländern in einer Telefonkonferenz einig. Vergangene Woche war am Flughafen Leipzig eine mit Sprengstoff bestückte Drohne entdeckt worden.
5: Gegenseitige Unterstützung, gemeinsame Forschung und Flughäfen besser mit Abwehrtechnik ausstatten. Diese Ansatzpunkte wollen die Innenminister verfolgen. Einigkeit gibt es aber nicht in allen Punkten. Aus Niedersachsen und Bremen kommt zum Beispiel die Forderung, dass der Bund auch Häfen besser in Sachen Drohnenabwehr ausstattet. Und bei Flughäfen haben bisher Standorte wie Frankfurt-Main, München, Berlin, Hamburg oder Stuttgart Priorität. Diese Liste wollen einige Länder gern ausweiten. Jan-Henner Reitzer, Nachrichtenredaktion.
4: Der Deutsche Bauernverband rechnet aufgrund der anhaltenden Trockenheit in diesem Jahr mit erheblichen Ernteeinbußen bis hin zum Totalausfall. Wir gehen von einer unterdurchschnittlichen Ernte bei Getreide aus, sagte Bauernpräsident Joachim Ruckwied dem Redaktionsnetzwerk Deutschland. In südlichen Teilen Deutschlands könnte das bis zum totalen Ertragsausfall gehen, sagte der Verbandspräsident. Etwas besser ist es demnach in nördlichen Regionen, wo es immer wieder etwas geregnet hat. Am Rhein werden immer neue Tiefststände gemessen. Zum Beispiel in Köln sind gestern 49 Zentimeter gemessen worden und es wird erwartet, dass der Pegel noch weiter sinkt. Schifffahrt ist kaum noch möglich.
6: Vor allem, es rechnet sich schlicht nicht mehr, die Schiffe loszuschicken. Wenn überhaupt, dann können sie nur einen Bruchteil der üblichen Fracht laden. Bei Köln hat der Rhein bereits einen Rekordtiefststand erreicht und es wird wohl noch schlimmer. Manche Unternehmen verlagern bereits einen Teil ihrer Rohstofftransporte auf Schiene und Lkw. Doch das heißt, vieles wird teurer. Auch die Spritpreise an der Tankstelle haben bereits angezogen. Claudia Wächter, Nachrichtenredaktion.
4: Zum Sport. Medaillenflut für das deutsche Leichtathletikteam. Zehnkampfweltmeister Leo Neugebauer hat sich bei der EM in Birmingham nach einem dramatischen 1500-Meter-Lauf erstmals auch den Titel des Europameisters gesichert. Niklas Kolbe gewann Silber. Über 3000 Meter Hindernis hat Gesa Krause Gold gewonnen. Bronze holte Olivia Gürth. Zum Abschluss des Abends konnte der Diskuswerfer Henrik Jansen über Bronze jubeln.
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7: Freundlich starten wir rein in den Morgen und danach geht's sonnig und trocken weiter mit einer Tagestop-Temperatur von 33 Grad.
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10: Es sind keine längeren Staus gemeldet, kommt gut ans Ziel. Der Radio Hamburg Verkehr für Hamburg, Niedersachsen und Schleswig-Holstein.
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1: Ich bin Dirk Zeitler. Die Abwehr von Drohnen muss in Deutschland schnell verbessert werden. Darüber waren sich die Innenminister von Bund und Ländern in einer Telefonkonferenz einig. Es bestehe Handlungsbedarf, sagte Bremens SPD-Innensenatorin Eva Högel im ZDF.
2: Wir brauchen dringend eine moderne Technik, die uns in die Lage versetzt, Drohnen zu identifizieren und dann auch abzuwehren. Das ist der Auftrag.
1: Vergangene Woche war am Flughafen Leipzig eine mit Sprengstoff bestückte Drohne entdeckt worden. Der Deutsche Bauernverband rechnet aufgrund der anhaltenden Trockenheit in diesem Jahr mit erheblichen Ernteeinbußen bis hin zum Totalausfall. Wir gehen von einer unterdurchschnittlichen Ernte bei Getreide aus, sagte Bauernpräsident Joachim Ruckwitt dem Redaktionsnetzwerk Deutschland. In südlichen Teilen Deutschlands könnte das bis zum totalen Ertragsausfall gehen, sagte der Verbandspräsident. Etwas besser ist es demnach in nördlichen Regionen, wo es immer wieder etwas geregnet hat. Wegen Niedrigwassers ist die Binnenschifffahrt in Deutschland stark eingeschränkt. Transporte auf mehr überlange Lastwagen zu verlagern, ist aus Sicht des Verbands Deutscher Verkehrsunternehmen keine Alternative. Der Verband verweist auf strukturelle Probleme.
3: Überlange Lkw sind 6,50 Meter länger als der Standard und dürfen nur auf bestimmten Strecken fahren. Jetzt mehr davon einzusetzen, bringe angesichts riesiger Gütermengen, die normalerweise per Schiff transportiert werden, keine spürbare Entlastung, so der Verband Deutscher Verkehrsunternehmen. Noch mehr Lkw seien außerdem eine zusätzliche Belastung für sowieso schon sanierungsbedürftige Straßen und Brücken. Als Reaktion auf das Niedrigwasser haben fast alle Bundesländer das Sonntagsfahrverbot für Lkw gelockert oder aufgehoben. Jan-Henner Reitze, Nachrichtenredaktion.
1: Zum Sport: Medaillenflut für das deutsche Leichtathletikteam. Zehnkampfweltmeister Leon Leugebauer hat sich bei der EM in Birmingham nach einem dramatischen 1500 Meter Lauf erstmals auch den Titel des Europameisters gesichert. Niklas Kolbe gewann Silber. Über 3000 Meter Hindernis hat Gesa Krause Gold gewonnen. Bronze holte Olivier Goerth. Zum Abschluss des Abends konnte der Diskuswerfer Henrik Jansen über Bronze jubeln.
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4: In den nächsten Stunden bleibt es klar und trocken. Der Start in den Tag wird genauso mit Sonne und bis zu 33 Grad.
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7: Es sind keine längeren Staus gemeldet. Kommt gut ans Ziel. Soweit der Radio Hamburg Verkehr für Hamburg, Niedersachsen und Schleswig-Holstein.
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7: Ich bin Dirk Zeitler. Die Abwehr von Drohnen muss in Deutschland schnell verbessert werden. Darüber waren sich die Innenminister von Bund und Ländern in einer Telefonkonferenz einig. Es bestehe Handlungsbedarf, sagte Bremens SPD-Innensenatorin Eva Högel im ZDF.
8: Wir brauchen dringend eine moderne Technik, die uns in die Lage versetzt, Drohnen zu identifizieren und dann auch abzuwehren. Das ist der Auftrag.
7: Vergangene Woche war am Flughafen Leipzig eine mit Sprengstoff bestückte Drohne entdeckt worden. Der Deutsche Bauernverband rechnet aufgrund der anhaltenden Trockenheit in diesem Jahr mit erheblichen Ernteeinbußen bis hin zum Totalausfall. Wir gehen von einer unterdurchschnittlichen Ernte bei Getreide aus, sagte Bauernpräsident Joachim Ruckwitt dem Redaktionsnetzwerk Deutschland. In südlichen Teilen Deutschlands könnte das bis zum totalen Ertragsausfall gehen, sagte der Verbandspräsident. Etwas besser ist es demnach in nördlichen Regionen, wo es immer wieder etwas geregnet hat. Wegen Niedrigwassers ist die Binnenschifffahrt in Deutschland stark eingeschränkt. Transporte auf mehr überlange Lastwagen zu verlagern, ist aus Sicht des Verbands Deutscher Verkehrsunternehmen keine Alternative. Der Verband verweist auf strukturelle Probleme.
9: Überlange Lkw sind 6,50 Meter länger als der Standard und dürfen nur auf bestimmten Strecken fahren. Jetzt mehr davon einzusetzen, bringe angesichts riesiger Gütermengen, die normalerweise per Schiff transportiert werden, keine spürbare Entlastung, so der Verband Deutscher Verkehrsunternehmen. Noch mehr Lkw seien außerdem eine zusätzliche Belastung für sowieso schon sanierungsbedürftige Straßen und Brücken. Als Reaktion auf das Niedrigwasser haben fast alle Bundesländer das Sonntagsfahrverbot für Lkw gelockert oder aufgehoben. Jan-Henner Reitze, Nachrichtenredaktion.
7: Zum Sport. Medaillenflut für das deutsche Leichtathletikteam. Zehnkampf-Weltmeister Leon Leugebauer hat sich bei der EM in Birmingham nach einem dramatischen 1500-Meter-Lauf erstmals auch den Titel des Europameisters gesichert. Niklas Kolbe gewann Silber. Über 3000 Meter Hindernisfahrt Gesa Krause Gold gewonnen. Bronze holte Olivier Goerth. Zum Abschluss des Abends konnte der Diskuswerfer Henrik Jansen über Bronze jubeln.
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10: Freundlich starten wir rein in den Morgen und danach geht's sonnig und trocken weiter mit einer Tagestopptemperatur von 33 Grad.
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12: Es sind keine längeren Staus gemeldet, kommt gut ans Ziel. Soweit der Radio Hamburg Verkehr für Hamburg, Niedersachsen und Schleswig-Holstein.

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0: Yes, es ist Freitag. Herzlich willkommen in eurer Radio Muck Morning Show. Den letzten Tag arbeiten wir noch zusammen weg mit ganz vielen Mega-Hits. Mit Loi Get Lucky. Sie war schon mal bei Stars for Free dabei und dieses Jahr bei Radio Muck Stars for Free dabei, Leonie. Baby, won't you stay for a minute, stay for the pain. Es wird der absolute Wahnsinn mit euch am 19.09. in der Barclays Arena. Die Infos zu euren Tickets for free gibt's online. Und das Beste von heute von ihr mit Callum Scott Stay gibt's gleich. Jetzt ist es 5 Uhr.
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2: Ich bin Dirk Zeitler. Wegen Hitze und Trockenheit fehlt Landwirten in Baden-Württemberg und Bayern Futter für ihre Tiere, die deshalb früher als geplant geschlachtet werden müssen. Auch in Hessen wird das Tierfutter knapp.
3: Auf vertrockneten Wiesen finden Rinder nichts mehr zu fressen und es kann kein Heu gemacht werden. Beim Futtermais, der auch als Vorrat für den Winter gedacht ist, sieht es nicht besser aus. Bei Schlachthöfen gibt es schon Wartelisten. Landwirte sehen sich gezwungen, ihre Bestände zu verkleinern. Auch die Getreide- und Rapsernte hat unter der Trockenheit gelitten. Der Raiffeisenverband sagt, dass die Landwirtschaft dadurch 600 Millionen Euro an Einnahmen verloren hat. Jan-Henner Reitze, Nachrichtenredaktion.
2: Angesichts hoher Spritpreise fordern die Grünen eine Übergewinnsteuer für Mineralölkonzerne. Die Ölkonzerne machen sich die Taschen voll, während viele Familien jeden Euro dreimal umdrehen müssen, sagte Grünen-Fraktionschefin Dröge der Bild. Um Abhilfe zu schaffen, fordert sie eine Übergewinnsteuer. Nach Einschätzung des ADAC ist das Preisniveau für Sprit seit Wochen zu hoch. Als Treiber gelten der jüngste Anstieg des Ölpreises. Die Abwehr von Drohnen muss in Deutschland schneller verbessert werden. Darüber waren sich die Innenminister von Bund und Ländern in einer Telefonkonferenz einig. Es bestehe Handlungsbedarf, sagte Bremens SPD-Innensenatorin Högel im ZDF.
4: Wir brauchen dringend eine moderne Technik, die uns in die Lage versetzt, Drohnen zu identifizieren und dann auch abzuwehren. Das ist der Auftrag.
2: Vergangene Woche war am Flughafen Leipzig eine mit Sprengstoff bestückte Drohne entdeckt worden. Zum Sport. Medaillenflut für das deutsche Leichtathletikteam. Zehnkampfweltmeister Leo Neugebauer hat sich bei der EM in Birmingham nach einem dramatischen 1500-Meter-Lauf erstmals auch den Titel des Europameisters gesichert. Niklas Kolbe gewann Silber. Über 3000 Meter Hindernis hat Gesa Krause Gold gewonnen. Bronze holte Olivia Gürth. Zum Abschluss des Abends konnte der Diskuswerfer Henrik Janssen über Bronze jubeln.
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0: Das Radiomurk-Wetter. Heute mit Abstand der allerheißeste Tag der Woche. 34 Grad sind drin und dazu wirklich volle Punktzahl Sonnenschein. Es gibt eigentlich gar keine Minute ohne Sonnenschein, wenn sie dann gleich aufgegangen ist. 16 Grad in der City messen wir jetzt. 14 noch in Gisthardt, auch da geht's natürlich bergauf. 17 in Bremervörde. Und das Schöne ist, gar kein Regen heute. Es bleibt komplett trocken. Morgen kann so ein bisschen nieseln, ist aber auch erfrischend bei 28 Grad. Und am Sonntag übermorgen für alle, die sagen, es war dann auch okay mit der Hitze, 22 Grad, da macht ihr wieder entspannt. Für eure Sicherheit ist hier jetzt der Radiomuck-Verkehr mit der Edeka-App. Und das sieht tipptopp aus. Keine Staus gemeldet, noch auch kein Blitzer, außer ihr habt schon einen. Gerne melden bei WhatsApp oder einfach anrufen 040-333-10.000 ist eure Nummer hier für den Radiomuck-Verkehr für Hamburg, Niedersachsen und Schleswig-Holstein.
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0: Schönen Freitag, schönen Start ins Wochenende. Nur noch wenige Stunden getrennt davon. 2 Tage frei zu haben, herrlich, oder? John Mendt hat weiterhin Urlaub. Und wir gehen rein gleich mit Asha. Yeah, ist ja wohl ein absolutes Partybrett. Vorher noch Loi und Leonie und Callum Scott. Radio Muck Stars of Free Act mit dem Besten von heute. Stay für euch.

Guten Morgen, 5.09 Uhr hier bei Radio Hamburg und das sind genau die Beats, die wir alle um diese Uhrzeit brauchen. So ein bisschen Club-Feeling. Erinnert euch einfach an die Zeiten zurück, wo ihr jetzt noch im Club wart mit Usher und Yeah.

0: Moinsen, um 5.13 Uhr mit dem Radiomuck-Wetter-Update. Das ist jetzt schon echt schön warm im Gegensatz zu den letzten Morgenen. 16 Grad in der City, 34 sind noch drin bei wirklich nur Sonnenschein den ganzen Tag. Und das hier ist jetzt wirklich fast der letzte Call für euch.
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0: Noch hat jeder von euch die Chance, hier sein Talent zu beweisen. Es geht um einen Auftritt in der Barclays Arena bei Radio Hamburg Stars for Free. Es sind einfach 12.000 Zuschauer, die nur euch in eurer Musik zuhören. Und es kommen so coole Sachen schon rein. Ich bin ganz begeistert von jedem Einzelnen. Allein schon wirklich Respekt für den Mut, sich online zu bewerben. Jeffrey zum Beispiel dabei.

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Gerne auch direkt eine WhatsApp an alle, wo ihr sagt, oh mein Gott, die Person muss sich noch bewerben. 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Tiffany Harris auch dabei, Radiomook Megastar. Und Montag ab 6 Uhr hört ihr es dann, wer in der Top 10 ist, wer für euch zum Voting steht. 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

Guten Morgen um 5.20 Uhr in eurer Radio Muck Morning Show. Guten Morgen Hamburg, schön, dass ihr dabei seid. Nachtschicht vielleicht gerade durch, dann willkommen am Wochenende mit dem Besten von heute, Moskenner mit Rhythm Unknown.

0: Rock geht's rein in euren Freitag um 5.27 Uhr. Guten Morgen auch nach Relling zu Radio Bukura Sven. Da geht die Sonne schon so schön auf, so richtig schön gelb hinter den Bäumen. Und dazu kommt dieser Sound perfekt. You can do Getter und Sia mit Flames gleich unter ganz vielen Mega-Hits dabei. Und Harry Styles mit dem Besten von heute. Hat einfach so eine Leichtigkeit mit drin. American Girls gibt's gleich. Und vor 5:30 noch für euch Sean Paul mit When You're Gonna Give It Up To Me.
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0: eine absurde Vorstellung, dass ihr ins Kino geht und alles an diesem Film einfach fake ist quasi. KI, künstliche Intelligenz, nichts ist echt. Das Set, die Schauspieler, das Drehbuch. Hollywood-Legende Roland Emmerich, kennt ihr zum Beispiel auch von Independence Day, hat die Pläne, so etwas umzusetzen, und stellt's euch vor, gleich in 10 Minuten. Jetzt ist es 5:31.
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0: Herrliche Nachrichten bei diesem sommerlichen Wetter für euch alle, weil es heute und morgen ja echt wieder richtig heiß wird, passen die Hamburger Freibäder ihre Öffnungszeiten an die Temperaturen an. Zum Beispiel im Osdorfer Born, Marienhöhe oder auch Neugraben geht ihr ganz entspannt morgen eine Stunde eher und heute Abend eine Stunde länger ins Freibad. Die Radimuk-Nachrichten gibt es für euch wieder um 6 und das Wetter ist wirklich, ja, perfekt fürs Freibad. 34 Grad, wahrscheinlich irgendwie 80% der Zeit dann wirklich im Wasser. 16 messen wir in der City jetzt, 16 in Bremerförde auch, 15 zum Beispiel noch in Ahrensburg, und da kommt heute auch gar nichts an Regen runter. Morgen so leichte Sommergewitter dabei, 28 Grad, trotzdem noch heiß, übermorgen dann mal so ein bisschen Abkühlung bei 22 Grad. Für eure Sicherheit ist hier jetzt der Radimuk-Verkehr mit der Edeka-App. Achtung Autofahrer, ein Liegenbleiber auf der A23, Hamburg Richtung Heide, Richtung Hamburg, so rum, zwischen Schenefeld und Itzehoe Nord. Euch eine gute Fahrt mit dem Radimuk-Verkehr für Hamburg, Niedersachsen und Schleswig-Holstein.
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0: John Mant hat weiterhin Urlaub. Schön, dass ihr am Start seid. Liebe Grüße einmal an die Kollegen, einmal annicken mit so einem müden Blick. Und dann David Guetta und Sia dazu mit Flames, direkt nach Harry Styles. Einfach so ein gute Laune-Paket. Das Beste von heute, Strand-Vibes bei American Girls.

0: eure Radio Morning Show. Guten Morgen um 5.39 Uhr. Mal kurz mit der Vorstellung, ihr geht jetzt ins Kino und da ist rein gar nichts echt. Wirklich nichts. Serien- und Filminsider Christian Aust, du hast die Hollywood Insights.
1: In Hollywood gibt es gerade ein Thema, über das wirklich alle reden, KI. Und wie wird KI das Filmgeschäft verändern? Und es gibt einen Mann, der sagt, ich will einen kompletten KI-Film machen. Regisseur Roland Emmerich, der Macher von Filmen wie Independence Day oder The Day After Tomorrow.
2: Ich muss dazu sagen, ich teste erst in einer sehr emotionalen Szene und sehe, wie gut es wird. Mhm. Weil ich weiß, dass man Action-Szenen, kein Problem. Aber eine emotionale Figur zu schaffen, Dialoge zu erfinden, das ist wirklich das, was noch nicht ganz funktioniert.
0: Du hast Roland Emmerich mit deiner Frau Bettina für unseren Podcast Kino Interview Lounge ja getroffen.
1: Ja, genau. Und da haben wir unter anderem über seine KI-Filmpläne gesprochen. Und er hat auch schon eine Idee für den Film. Es soll um intergalaktische Autorennen zwischen Menschen und Aliens gehen.
2: Ich glaube halt, dass man mit, sagen wir mal, 15, 20 Millionen einen epischen Film machen kann, der groß aussieht, der Spaß macht. Ich glaube das.
1: Ja, Roland Emmerich sagt, Filme werden immer teurer und gerade da ist KI für ihn eine Chance, seine Ideen umzusetzen. Wann Roland Emmerich mit seinem KI-Space-Autorennen-Film loslegt, erfahrt ihr hier bei uns natürlich als Erste und das ganze Gespräch mit Roland Emmerich hört ihr in unserem Podcast Kino Interview Lounge.
0: Der Link dazu ist bei uns online.

0: So viel Sonnenschein heute für euch im Radiomurk-Wetter-Update. Um 5.43 Uhr maximale Vorfreude. 15 von 15 Sonnenstunden, mehr geht nicht. Dazu schön trocken bei 34 Grad. Und auch jetzt morgens geht die Sonne herrlich auf bei 16 Grad.
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0: der Energie geht's rein in den Freitag. Euer Musiksender Nummer 1, Radio Muck, hier um 5.55 Uhr. Euch einen guten Start, gleich mit ganz vielen Mega-Hits. Das Beste von heute kommt von Fastboy, die beiden Jungs, die wirklich auch schon heiß sind auf das Konzert-Event des Jahres. Radio Muck Stars for Free. Bei Beautiful Life bin ich mir jetzt schon sicher, dass es so in der ersten Reihe die Girls, die, ich glaube, die haben sehr viele Fangirls auch, springen da rum, Beautiful Life. Ihr fühlt euch gleich schon mal rein. Die Infos zu euren Tickets gibt's online, alle for free. Und vor 6 Uhr erstmal noch Kygo und One Republic mit Chasing Paradise.
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0: Eure Radio Burg Morning Show hier.
1: Es ist Freitag, ist das schön.
0: Mit vollstem Verständnis, wenn euer Hirn um kurz vor 6 ist noch nicht so auf Höchstleistung ist.
1: Wie bei mir.
0: Ja, ihr habt ja noch 16 Minuten Zeit. Also ihr nehmt euch jetzt 16 Minuten und dann sind hier 100 Euro für euch drin bei den schnellsten 33 Sekunden eures Lebens. Jetzt ist es 6 Uhr.
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3: Guten Morgen. Gemischte Bilanz bei Hapag-Lloyd. Ortsteil in Nordrhein-Westfalen wegen Feuer evakuiert. Sonnig heute bis 34 Grad. Bei der Hamburger Reederei Hapag-Lloyd geht es nach einem schwierigen Jahresbeginn bergauf. Zwar ist das Konzernergebnis im zweiten Quartal verglichen mit dem Vorjahresquartal auf 71 Millionen Euro zurückgegangen, die Transportmengen sind aber deutlich gestiegen. Ende des Jahres wird ein Konzerngewinn im dreistelligen Millionenbereich erwartet. Und weil sich die Lage dort entspannt, will Hapag-Lloyd die Fahrten im Roten Meer und im Suezkanal wieder hochfahren. Anders sieht es wegen des Irankriegs in der Straße von Hormus aus. Dort bleibt die Lage angespannt, heißt es. Die Hitze diesen Sommer hat extreme Auswirkungen. Im nordrhein-westfälischen Hürtgenwald im Kreis Düren muss in diesen Minuten ein Ortsteil mit 1.800 Menschen evakuiert werden. Ein Waldbrand hat sich den Wohnhäusern bis auf wenige hundert Meter genähert. Und in Süddeutschland rechnet der Bauernverband bei einigen Landwirten mit Ernteausfällen. Je nachdem, was sie anbauen, könnten Landwirte von einem Totalausfall betroffen sein, sagte Verbandspräsident Ruckwied dem Redaktionsnetzwerk Deutschland. Jan-Henner Reitze.
4: Kartoffeln, Gemüse, Mais oder Rüben. Felder damit in Süddeutschland seien so stark vertrocknet, dass überhaupt kein Ertrag mehr übrig bleibe, sagt Ruckwied, der auch bei Getreide von einer unterdurchschnittlichen Ernte ausgeht. Ein großes Problem sei auch, dass Futter für Rinder oder andere Tiere fehlt. Weil kein Gras nachwächst, kann kein Heu gemacht werden. Im Norden Deutschlands sieht es etwas besser aus, weil es dort immer wieder geregnet hat.
3: NATO-Kampfjets haben eine in den lettischen Luftraum eingedrungene Drohne abgeschossen. Damit ist der Luftalarm in dem baltischen Staat aufgehoben. Die Streitkräfte hatten wegen der Drohne dazu aufgerufen, sich nicht im Freien aufzuhalten. Woher die Drohne kommt, hat das Militär nicht mitgeteilt. Mehr als 3 Tage nach dem Erdbeben in Kolumbien steigt die Zahl der Todesopfer weiter. Offiziell ist die Rede von 281 Toten, wie die kolumbianische Katastrophenschutzbehörde mitteilt. Mehr als 3.900 sind demnach verletzt worden, knapp 380 gelten weiter als vermisst. Und das waren die Nachrichten aus Hamburg, Deutschland und der Welt.
0: Das Radio Hamburg Wetter wird hochsommerlich heute. 34 Grad, nur Sonnenschein. Und ihr dankt euch selbst später wirklich, wenn ihr jetzt die Gardinen zumacht. Auch wenn es sich immer ein bisschen komisch anfühlt, alles ist dunkel. Aber noch sind 16 Grad in der City. 14 zum Beispiel noch in Seevetal, 13 in Bad Oldesloe. Und es ist dann wirklich nicht so heiß nachher im Feierabend. Also kann es nur empfehlen. Fenster vielleicht jetzt nochmal aufreißen, später ist das dann nichts mehr. Immerhin bleibt es aber trocken. Morgen so leicht verregnet, kurze Gewitter, trotzdem warm, 28 Grad. Und übermorgen geht es dann auch mal wieder ein bisschen runter. Bei 22 Grad ist es ja trotzdem noch warm und sonnig. 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
1: Bei diesem traumhaften Sonnenaufgang gerade sieht es auch gut aus auf den Straßen und Autobahnen. Da ist nämlich noch alles frei. Falls ihr jetzt doch was habt, ein Blitz oder ähnliches, klingelt kurz durch oder schickt eine WhatsApp. Da freuen wir uns unter der 040 333 10.000. Das ist der Radio Hamburg Verkehr für Hamburg, Niedersachsen und euch Pendler in Schleswig-Holstein.
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0: Guten Morgen.
1: Wir haben endlich Freitag.
0: Juhu, fast Wochenende. Das feiert ihr gleich mit Carrie Hilson. So guter Mega-Hit, I Like. Direkt nach dem Besten von heute. Fastboy, Radio Hamburg, Stars for Free Act auch.
1: Da freuen wir uns drauf.
0: Aber mega. 19.09. Tickets, alle Infos easy online.

0: Wir starten alle zusammen in den Tag um 6.10 Uhr hier. Guten Morgen.
1: Moin.
0: Und morgen wird es hier wieder ganz heiß.
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3: Ja, natürlich auf der einen Seite mit der großen Frage, alte oder neue Top 1 schafft es wieder Bibi Rexha mit New Religion an die Spitze. Ja. Es ist ja immer noch ein absolut beliebter Mega-Hit bei euch. Nicht umsonst die letzten Wochen immer an der Spitze. Aber was könnte denn da mal so nachkommen? Es gibt zum Beispiel eine Newcomerin in den USA, die geht da gerade komplett durch die Decke. In England wird sie auch langsam bekannt. Stella Lefty klingt so.

0: eine ziemliche Country-Nummer auch.
1: Ja.
0: Und da könnte was kommen, auch bei uns, dass sie in Deutschland irgendwann bekannter wird. Für diese Jungs lief es jetzt letztes Wochenende schon richtig gut. Aufsteiger der Woche. Krista Sarandi ist nämlich ganze 13 Plätze gestiegen von der Top 29 auf die Top 16. Ich meine, wenn er nochmal so einen Satz macht, dann ist er nachher in den Top 3.
1: Dann ist schon, er oben, ne?
0: Also es bleibt spannend. Die Radio Hamburg Charts, eure 25 beliebtesten Hits wirklich in Hamburg, Niedersachsen und Schleswig-Holstein. Morgen ab 17 Uhr hier bei eurem Musiksender Nummer 1, Radio Hamburg.
1: Schaltet unbedingt ein. Ich bin gespannt. Ed Sheeran war schon oft genug an der 1. Aber Shiver ist auch immer noch ein sehr guter Mega-Hit für euch jetzt hier.

0: Moin, eure Radio Muck Morning Show. Hier um 6.17 Uhr mit dem Wetter-Update, was jetzt echt schon so schön ist. Es ist so sonnig, schon bei 16 Grad in der City. 34 sind noch drin und dazu gibt's nur Sonnenschein.
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0: Stadtlandfluss, ganz easy Version auch für euch jetzt zum Mitraten. Immer der Norden gegen den Süden.
3: Ja, es wird spannend.
0: Ja, und dafür jetzt guten Morgen, Susanne.
4: Guten Morgen.
0: Als Eidelstädterin trittst du jetzt an für den Norden. Du bist gerne so eine Kurzurlauberin, machst gerne was mit deinen Freunden und Tagesausflüge an die Nordsee. Ist ja herrlich auch bei dem Wetter.
4: Ja, weltbest, ne? Also solange das Wetter so noch ist, ist es ja toll. Ja,
3: da drücken wir dir die Daumen, dass es jetzt richtig gut für dich läuft.
0: Ja, genau. An der Nordsee sehe ich dich erst recht. Vielleicht nochmal mit so einem Drink, einem leckeren Snack. Und um 100 Euro starten die schnellsten 33 Sekunden deines Lebens jetzt. Beruf mit L wie Ludwig.
4: Lehrer.
0: Eissorte mit V wie Viktor.
4: Weiter.
0: Hauptstadt mit B wie Bertha.
4: Berlin.
0: Sprache mit E wie Emil.
4: Englisch.
0: Handy-App mit W wie Wilhelm.
4: WLAN, weiß ich nicht.
0: Tier mit M wie Martha.
4: Maus.
0: Körperteil mit B wie Bertha.
4: Bein.
0: Farbe mit R wie Richard.
4: Rot.
0: Gewürz mit P wie Paula.
4: Pfeffer.
0: Land mit G wie Gustav.
4: Griechenland.
0: Comicfigur mit B wie Bertha.
4: Weiter.
0: Oh, die Zeit ist um, ja. Aber du hast ja richtig rausgehauen.
3: Also ganz ehrlich, auch WLAN-App lasse ich auch gelten.
0: WLAN, ja, man kann ja am Handy WLAN eingeben. Ja,
3: genau.
4: Ja, supi.
3: Pass auf, das macht insgesamt supi 9 richtige Begriffe.
0: Mega.
4: Ja, prima. Dann schauen wir mal.
0: Susanne, sehr gut. Du bleibst im WLAN und schaltest nachher 17.17 Uhr die Stübi-Show ein, wenn der Süden antritt.
4: Alles klar. Ich freue mich.
0: Wir auch. Auf den Radiomuck-Nachmittag gerne online anmelden jetzt noch unter radiomuck.de und dann vielleicht eure Chance noch auf die 100 Euro.
3: Yay.
0: Alles offen hier heute noch bei Radio Hamburg.

0: einen wunderschönen Freitag.
1: Kurze Denkpause.
0: Schön, ja, dass kurz, ihr dabei seid. Es ist fast Wochenende.
1: Ja, genau. Freitag, Radio Hamburg hier, 6.24 Uhr. Gleich mit ganz vielen Mega-Hits für euch. Loy mit Gold dabei. Ist zum Beispiel so eine schöne Leichtigkeit immer drin. Liebe ich ja. Und das Beste von heute noch. Vor 6:30 Mark Atlas. Ich finde, das ist einfach schon ein cooler Name. Aber der ist ja eigentlich Deutscher, ne?
0: Ja, genau. Der kommt aus Niedersachsen und ist so ein ganz unscheinbarer Typ tatsächlich. Also der ist so sehr still und eigentlich, ja, so ganz entspannt. Aber wenn man ihn dann singen hört, geht er komplett.
1: Also Mark Atlas, auf jeden Fall ein guter Künstlername, aber gefällt mir trotzdem. You Against My Love gibt's für euch gleich hier bei eurem Musiksender Nummer 1.
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0: eure Radio Mug Morning Show hier und noch bis 10 Uhr steht euch hier eine große Tür offen.
1: 3,5 Stunden habt ihr jetzt noch Zeit.
0: 3,5 Stunden. Es könnte euer Leben komplett verändern, komplett auf den Kopf stellen. Und vielleicht ist es ja was, wo ihr sagt, da gehe ich nochmal schnell rein. In 10 Minuten. Jetzt ist es 6:30.
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3: Mit Marc Elvers. Guten Morgen. Nach dem Drohnenvorfall von Leipzig warnt Hamburgs Innensenator Grote vor neuen hybriden Angriffen. Bei der gestrigen Innenministerkonferenz sagte er, es brauche mehr Geschwindigkeit, eine noch intensivere Zusammenarbeit und vor allem eine von Bund und Ländern gemeinsam vorgetragene Gesamtstrategie für die Drohnenabwehr in Deutschland. Im Kreis Düren in Nordrhein-Westfalen bedroht ein Waldbrand den gesamten Ort Hürtgenwald. Der Ortsteil Gai mit 1800 Menschen muss sofort evakuiert werden, wie die Gemeinde in der Eifel eben mitgeteilt hat. In der Nacht hatte sich das Feuer den Wohnhäusern bis auf wenige hundert Meter genähert. Ab heute muss sich ein 30-Jähriger wegen Drogenschmuggels vor dem Hamburger Landgericht verantworten. Die Staatsanwaltschaft wirft ihm vor, als Führungsmitglied einer Gruppe zwischen Januar 2024 und September 2025 den Import und Vertrieb von insgesamt 2,4 Tonnen Kokain mit einem Straßenverkaufswert im dreistelligen Millionenbereich organisiert zu haben.
0: Die nächsten Nachrichten gibt's für euch um 7 und das Radio-Burg-Wetter gibt Vollgas heute. 34 Grad, nur Sonnenschein. Die Sonne ist jetzt schon wirklich perfekt am Himmel bei 16 Grad. Gerade in der City, 14 messen wir noch in Norderstedt. Wir sind zum Beispiel gerade in Zeven, auch bei 16 Grad. Und das Schöne ist, da kommt nichts an Regen runter. Freibadwetter, die Kids rasten aus, kommen nachher mit diesem blauen Zungen vom Wassereis wahrscheinlich zurück. Und genauso ist es auch am Wochenende. Morgen 28 Grad, zwar ein bisschen Regen, übermorgen dann entspannt bei 22 Grad. 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
1: Jo, die Straßen sind soweit alle noch frei. Das sieht gut aus. Beim Blitzer-Update haben wir ihn ganz frisch reinbekommen von Stefan. Wo denn?
4: Auf der A24 Fahrt Richtung Hamburg zwischen Kreuz Ost und Jenfeld.
1: Dankeschön, wenn ihr auch noch Blitzer habt oder ähnliches. Ne? Her damit. Ruft an, schickt eine WhatsApp. Die Nummer für beides ist die 040-333-10000. Der Radio Hamburg-Verkehr für Hamburg, Niedersachsen und Schleswig-Holstein.
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0: Ja, moin.
1: Einen schönen Freitag. Die Woche ist so gut wie geschafft.
0: Yes, und ihr werdet langsam wach. Vielleicht nochmal ins Gesicht klopfen, so aufwachen. Ins
1: Gesicht klopfen.
0: Ja, so vorm Spiegel. Alle Farben mit Baby Goodbye gleich dazu. Passt perfekt nach dem Loy. Einfach, das ist ein guter Mega-Hit.
1: Ich klopfe nochmal auf mein Gesicht.
0: Mach mal. Ach, das, so hart ist dein Gesicht. Okay, alles Gute, Tim. Gold feiert ihr jetzt.

0: Guten Morgen.
1: Moin.
0: 6.38 Uhr und noch habt ihr die Chance?
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0: Es wird irgendwie immer aufregender, weil es jetzt wirklich fast Schluss ist. Aber noch könnt ihr euch gerne bewerben bis 10 Uhr.
1: Also eigentlich jetzt rausschicken direkt am besten.
0: Am besten ja. Es geht um einen Auftritt vor 12.000 Zuschauern in der Barclays Arena bei Radio Hamburg Stars for Free. Es ist wirklich unbezahlbar. Das gibt's nur bei uns. Und kurz zu Schluss kann man als Fazit schon mal sagen, Tim, das kamen wirklich geile Sachen rein.
1: Ja, und vor allem von bis, es war alles ja. Mögliche dabei. Solo, Künstler, wir hatten Duos, wir hatten Bands.
0: Alles, ja.
1: Wirklich alles Mögliche. Leute, die selber Musik am Computer gemacht haben, dann aber auch wieder mit richtigen Instrumenten. Mhm. Sehr abwechslungsreich. Und es kommt immer noch wieder was Neues rein. Zum Beispiel ein Duo aus Hamburg. Die nennen sich To Living und klingen so. Ganz anders dann wieder Olivia, ja. Irmengard aus Hamburg hat sowas hier gemacht.

0: Das ist schon fast eher so eine
1: Musical-artig, ne?
0: Also, ja. Also von bis was Rockiges können wir auch gerne noch haben.
1: Alles, ja, gerne her damit. Bis 10 Uhr geht's noch online und dann, Tim, setzen wir uns als Jury zusammen mit Tiffany Harris, die ja selbst Radio-Megastar ist.
0: Genau, heute geht's los und dann tagen wir quasi übers Wochenende.
1: Wir tagen, ja. Große Tagung steht an für die Top 10, aus der ihr dann entscheidet. Ihr votet und ab Montag 6 Uhr hört ihr dann bei uns, wer die Chance hat, Radio Hamburgs Next Megastar zu werden.

0: Moin, um 9.44 Uhr mit dem Radio-Burg-Wetter-Update. 16 Grad in der City jetzt. Ja, ihr guckt raus und man sieht schon, es wird ein guter Tag. Und es bleibt genauso sonnig, wie es jetzt ist, später bei 34 Grad.
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0: erstmal klarkommen mit Radio Hamburg. Guten Morgen
1: mit um 6:15 Uhr. Perfekten Mega bei diesem Wetter heute.
0: Ja, der passt super. Schmeiß
1: richtig Sommer.
0: Creme ran. Anne-Marie und Clean Bandit mit Rockabye für euch. Kommt gut rein und Freitag.
2: Schönen Freitag.

0: Wochenendmodus. Geht's rein hier in den Freitag. Radio Hamburg hier um 6.53 Uhr.
1: Moin.
0: Guten Morgen.
1: Schönen Freitag.
0: Ganz viele Mega-Hits kommen perfekt zu dem Feeling. So der Happy Sound, Glockenbach, Ella Henderson mit Lifeline und der Sound von Ihr schafft das, Leute, nochmal so ein bisschen Selbstbewusstsein kommt von Teddy Swims. Ist absolute Power drin, das Beste von heute, Mr. Know-It-All, alles gleich für euch nach 7. Und vorher noch bei eurem Musiksender Nummer 1, Ava Max mit Love and Myself für euch.
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0: absoluter Hochsommer und Radio Muck ist natürlich dabei für euch als euer Musiksender Nummer 1 mit maximal sommerlicher Playlist, in die ihr euch nachher gerne sogar einmischt im Wochenend-Warm-up. Tim, eigentlich bist du hier Musikexperte, aber du gibst das mal ab.
1: Ja, und es wird aber spannend, weil das sind wirklich zwei Sommerkracher.
0: Die sind beide geil, ja. Ich bin sehr gespannt.
2: Wir stellen mich gar nicht entscheiden.
0: Vor die Wahl. Stevie kommt hier und gibt euch die Auswahl gleich um 7.17 Uhr.
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0: Achtung.
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5: Guten Morgen. Mehr Tempo bei Drohnenschutz. Ortsteil wegen Waldbrand evakuiert. Sonnig heute bis 34 Grad. Hamburgs Innensenator Grote will angesichts der Gefahr durch Drohnen Tempo bei der Drohnenabwehr machen. Clemens Benke.
6: Wir brauchen mehr Geschwindigkeit, eine noch intensivere Zusammenarbeit und vor allem eine von Bund und Ländern gemeinsam getragene Gesamtstrategie für die Drohnenabwehr in Deutschland, so Grote als Vorsitzender der Innenministerkonferenz. Der Drohnenvorfall von Leipzig stelle eine wirklich neue qualitative Dimension dar, sagt Grote und er warnt vor neuen hybriden Angriffen. Mit weiteren vergleichbaren Angriffen ist zu rechnen, so Grote wörtlich. Darauf müssten sich die Sicherheitsbehörden bestmöglich vorbereiten.
5: Bei der Hamburger Reederei Hapag-Lloyd geht es nach einem schwierigen Jahresbeginn bergauf. Zwar ist das Konzernergebnis im zweiten Quartal verglichen mit dem Vorjahresquartal auf 71 Millionen Euro zurückgegangen, die Transportmengen sind aber deutlich gestiegen. Ende des Jahres wird ein Konzerngewinn im dreistelligen Millionenbereich erwartet. Außerdem will die Reederei die Fahrten im Roten Meer und dem Suezkanal wieder hochfahren. Die Lage habe sich dort entspannt. Anders sieht es wegen des Irankriegs in der Straße von Hormuz aus. Dort bleibt die Lage angespannt, heißt es. Die Hitze diesen Sommer hat extreme Auswirkungen. Der Bauernverband erwartet teils massive Ernteausfälle, vor allem in Süddeutschland. In Nordrhein-Westfalen musste außerdem heute Morgen wegen eines Waldbrands ein Ortsteil der Gemeinde Hürtgenwald evakuiert werden. Claudia Wächter.
7: Raus aus den Häusern sofort, hieß es für rund 1800 Bewohner in der Eifel. Die Warnung extreme Gefahr blinkt auf den Handys. Es waren dramatische Augenblicke, doch die Flammen rückten immer näher an die Gebäude heran. Die Feuerwehr ist im Großeinsatz, genauso wie im Saarland. Auch dort mussten wegen eines Waldbrandes eine Gaststätte und ein Wohnmobilstellplatz evakuiert werden. Einige Feuerwehrleute sind verletzt.
5: Und das waren die Nachrichten aus Hamburg, Deutschland und der Welt.
0: Das Radio Muck Wetter jetzt um 7.01 Uhr für euch. Herrlich, schon 17 Grad und es geht wirklich ganz, ganz schnell, ganz weit nach oben noch. 34 Grad sind drin. Mit Abstand der heißeste Tag der Woche. 15 Stunden Sonnenschein dazu. Und das Schöne ist, es kommt nichts an Regen runter. Da ist nicht mal eine Wolke am Himmel. Also wenn da irgendwas ist, sind es maximal diese Kondensstreifen oder so. Da ist gar nichts. Bei 15 Grad auch in Bagdeheide und Jesteburg. Am Wochenende geht es genauso schön weiter. Morgen 28 Grad, Sonntag 22 und es kann sein, dass es kurz nieselt, aber auch das ist schnell vorbei. Für eure Sicherheit ist hier jetzt der Radio Muck Verkehr mit der Edeka-App für John Mendt, der weiterhin Urlaub hat, mit Tim Gaffron.
2: Und es sieht gut aus auf den Straßen und Autobahnen. Ich glaube, viele machen heute auch Homeoffice oder sind in den Ferien. Es ist alles frei. Falls ihr doch noch was habt, ruft an oder schickt eine WhatsApp 040 333 10.000. Der Radio Hamburg Verkehr für Hamburg, Niedersachsen und Schleswig-Holstein.
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0: Guten Morgen!
2: Das ist euer Freitag.
0: Ja, wir sind immer noch ganz beseelt natürlich. Danke auch nochmal von John Mendt, der Urlaub hat für die Nominierung. Wir schauen nochmal, was wird, ne? Bis September. Teddy Swims mit Mr. Know It All. Jetzt erstmal das Beste von heute für euch. Nach Glockenbach und Ella Henderson auch einfach eine starke Kombi. Es passt perfekt zusammen. Lifeline jetzt für euch.

0: Morgen, 7.09 Uhr und wir gehen zusammen in den Fokus.
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0: Weil John Mendt im Urlaub ist, ist das Battle der Tims wieder eröffnet. Tim Gavron als Urlaubsvertretung gegen Tim Hupfer in der Quiz-Arena. Willkommen zurück. Aus Barg der Heide wieder angereist. Gestern hattet ihr ein Unentschieden. Mhm. Habt maximal parallel Tim gerufen. Und so macht ihr es heute gerne wieder. Um 250 Euro geht's im Jackpot. Ihr alle quizt auch gerne wieder mit. Und Tim, du bist ja HSV-Fan, das hat sich ja gestern nicht verändert.
2: Ja.
0: Deshalb, Joker-Kategorie bleibt auch Sport. Es war eine andere Richtung. Diese Woche haben die Reit-Weltmeisterschaften begonnen. In welcher deutschen Stadt finden sie in diesem Jahr?
2: In Aachen.
0: Reiten verfolgst du auch?
2: Ich habe mich vorher ein bisschen informiert.
0: Smart. Aachen ist richtig.
3: Wow.
0: Sehr gut.
3: Ist gut. Kam auch richtig schnell.
0: Das war perfekt. Dein erster Punkt ist gesichert und hier kommt schon die nächste Kategorie.
1: Musik.
0: Wir hören jetzt in ein Radiomuck-Mega-Hit rein und ihr sagt mir bitte einfach, welcher Megastar diesen Song singt. Wir brauchen nicht den Titel, nur den Megastar.
3: Pink.
0: Das ist richtig. Uiui, okay, Sportexperte gegen Musikexperte. Jetzt kommt's drauf an, die alles entscheidende Kategorie.
1: Mathe.
0: Vielleicht jetzt schon mal vorsorgen fürs nächste Mal. Eine Sonnenfinsternisbrille, die waren ja überall ausverkauft, kostet 5,90 Euro. Was kosten 5 Brillen?
2: Tim?
0: Ja?
2: 29,50?
0: Du guckst mich gerade sehr fragend an. Deine Mathe-Skills sind eine glatte 1, das ist richtig. Tim,
2: ja.
0: Mega. Wir gönnen es dir sehr. 250 Euro.
2: Das ist super.
3: Hat sich der Weg gelohnt.
0: Aber echt, aus Barg der Heide und 250 Euro nimmst du direkt wieder mit nach Barg der Heide. Ganz viel Spaß mit der
2: super.
0: Kohle. Kurztrip an die Ostsee, das wird mega. 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Anmelden für Montag, 100 Euro dann im Jackpot für euch.

0: gut in den Freitag um 7.13 Uhr hier bei Radio Hamburg. Mit dem Wetterupdate jetzt.
1: Yay.
0: 16 Grad schon in der City. Und es ist so schön sonnig, dass ich gesagt habe, da ist keine Wolke am Himmel. Radio-Kürer Thomas hat uns jetzt auf WhatsApp im Hafen geschickt. Er hätte eine gefunden.
1: Ich sagen, die muss klein sein.
0: Also das ist wirklich, das ist zählt noch nicht als Wolke.
1: Ein Streifen.
0: So ein kleiner Strich. Ja. Aber okay, es bleibt auf jeden Fall sonnig. Und Stübi, bei dem Wetter steht der Modus bei dir für den Radio-Nachmittag. Der Stübi-Show auch.
2: Ja, heute alle gut drauf, oder? 33 ja. Grad maximal. Es ist Freitag. Die Sonne scheint. Und dann um kurz nach 15.30 Uhr auch noch zwei unfassbare Sommer-Mega-Hits, zwischen denen ihr euch entscheidet. Ugel und Solo mit Bam Bam. Okay,
0: geil.
2: Gut, dass keiner sehen kann, was hier gerade im Radio Hamburg Studio passiert ist. Nee. Harte Konkurrenz aber. Luna, Bailando.
0: Adios. Geil.
2: Überrasch mich nicht, Tim, dass du da sogar die Choreo drauf hast. Also zwei absolute Sommer-Mega-Hits gegeneinander im Radio Hamburg Instagram-Voting. Und eure Entscheidung hört und feiert ihr um kurz nach 15.30 Uhr im Radio Hamburg Nachmittag in der Stübi-Show.
0: Ich bin wirklich sogar mit beiden fein. Ich denke mir, egal. Entscheidet einfach irgendwas. Ich finde beide super. Also gerne online bei uns Instagram-Story einmal abstimmen. Und dann seid ihr die Chefs hier bei Radio Hamburg. Für

0: allerbeste Laune, vielleicht auch bei euch im Büro um 7.24 Uhr. Guten Morgen!
1: Schönen Freitag!
0: In eurer Radiobook Morning Show. Ja, es ist Freitag, das sagt schon alles. Und dann kommen noch ganz viele Mega-Hits dazu.
1: Ja, Alessia Cara hat so einen leichten, entspannten Sommervibe.
0: Ja.
1: Aber dann haben wir für mich noch einen der Sommer-Megahits mit des Jahres. Mhm. Lustigerweise aus Norwegen. Ist jetzt nicht so
0: ja, stimmt.
1: Der Sommerort.
0: Nicht so classic, ja.
1: Aber da sind sie sehr erfolgreich. Hat es schon an die Spitze der Charts geschafft. Bei uns vielleicht auch bald The Bowser.
0: Ja, Magnetic, liebe Grüße da an meinen Kumpel Matteo, der sagt, er hört Radio Hamburg und er hört nur noch das Klavier von diesem Mega-Hit am Anfang.
1: Fantastisch.
0: Achtet da gleich mal drauf. Direkt nach halb und vorher gibt's noch Samba mit Homewrecker für euch.
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0: Moinsen.
1: Ach, ist das ein schöner Freitagmorgen.
0: Oh ja, eure Radiomock Morning Show ist hier bei euch im Büro vielleicht. Die Frage so, Deadline, und dann antwortet der Kollege, ja, du hast noch 2,5 Stunden Zeit. Da denkt ihr, oh nee. Wenn wir euch jetzt aber sagen, ihr habt noch 2,5 Stunden Zeit, um euer Leben komplett zu verändern, seid ihr wohl hoffentlich gerne dabei. In 10 Minuten. Jetzt ist es 7:30.
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3: Mit Marc Elvers. Guten Morgen. Nach dem Drohnenvorfall von Leipzig warnt Hamburgs Innensenator Grote vor neuen hybriden Angriffen. Bei der gestrigen Innenministerkonferenz sagte er, es brauche mehr Geschwindigkeit, eine noch intensivere Zusammenarbeit und vor allem eine von Bund und Ländern gemeinsam vorgetragene Gesamtstrategie für die Drohnenabwehr in Deutschland. Im Kreis Düren in Nordrhein-Westfalen bedroht ein Waldbrand den gesamten Ort Hürtgenwald. Der Ortsteil Gai mit 1.800 Menschen muss sofort evakuiert werden, wie die Gemeinde in der Eifel eben mitgeteilt hat. In der Nacht hatte sich das Feuer den Wohnhäusern bis auf wenige hundert Meter genähert. Ab heute muss sich ein 30-Jähriger wegen Drogenschmuggels vor dem Hamburger Landgericht verantworten. Die Staatsanwaltschaft wirft ihm vor, als Führungsmitglied einer Gruppe zwischen Januar 2024 und September 2025 den Import und Vertrieb von insgesamt 2,4 Tonnen Kokain mit einem Straßenverkaufswert im dreistelligen Millionenbereich organisiert zu haben.
0: Die nächsten Nachrichten gibt's für euch um 8 und das Radiomorgen-Wetter wird endlich mal wieder so ein richtig schönes, hochsommerliches Wochenende. Heute schon der Start bei 34 Grad, 17 in der City. Jetzt 16 in Hasefeld oder auch Wedel gerade zum Beispiel. Später dann halt wirklich sehr heiß, auch nur sonnig. Ich glaube, das wird so ein bisschen wie so eine Diebesjagd nachher zu den Schattenplätzen. Die will einfach jeder haben. Rennt hier hin und her. Morgen ist es auf jeden Fall immer noch schön, auch wenn es ein bisschen regnet. 28 Grad. Übermorgen am Sonntag dann mal eine kleinere Abkühlung, 22 Grad. 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
4: Ja, und jetzt ist es auch entspannt auf den Straßen und Autobahnen. Nix gemeldet, nur beim Blitzer-Update haben wir gerade frisch einen reinbekommen von Rico. Wo hast du denn einen gesehen?
5: Hasselbruchstraße, Stadt Einwärts zwischen Cityhaus Nummer 29.
4: Dankeschön, wenn ihr auch noch einen habt, ne? Her damit, ruft an oder schickt eine WhatsApp 040 333 10.000. Der Radio Hamburg Verkehr für Hamburg, Niedersachsen und Schleswig-Holstein.
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0: Jawohl!
4: Einen schönen Freitagmorgen euch.
0: Yes, und auch mit Urlauberin Petra, Radiomuck-Hörerin, lieben wir doch wie unsere Mega-Fans. Sie hat gerade geschrieben, Magnetic ist geil. Schon vor Wochen jeden Tag in Frankreich Urlaub gehört. Fühlen wir auch. Wir lieben ihn. Alessia Caras, Gas Your Beautiful gleich. Und vorher jetzt direkt für euch, The Bowser, das Beste von heute.
4: Mit dem Klavier am Anfang.
0: Ja, Klavier.

0: Moin, um 7.39 Uhr kommt hier eure große Chance. Und Leute, es ist noch nicht zu spät.
1: Oh ja. Die Spannung steigt. Wer wird Radio Hamburgs Next Megastar?
0: Sie steigt wirklich, weil ihr euch gerne noch bis 10 Uhr bewerbt. Aber es sind dann jetzt ja auch nur noch 2 Stunden und 20 Minuten. Es reicht aber locker. Ein Online-Video und dann geht's um euren Auftritt in der Barclays Arena bei Radio Hamburg Stars for Free. Da steht alles. Ihr steht auf der Bühne. 12.000 Menschen im Publikum. Und Tim, es ist jetzt ja wirklich eine lange Zeit gewesen und da ist auch viel reingekommen und auch teilweise sehr unterschiedlich.
2: Ja, tatsächlich. Mal hatten wir Bands, dann hatten wir Solokünstlerinnen, dann gibt es Leute, die haben eigentlich fast nur A Cappella gesungen. Mhm. Einige, die eigentlich auf eine Musical-Bühne gehören,
0: ja, statt
2: in die Arena zum Beispiel. Aber gut, Hamburg, Musical-Hauptstadt, dadurch war, glaube ich, dadurch mehr dabei. Wir hatten aber immer wieder Überraschungen, wie zum Beispiel Jeffrey.

0: Also auch selber ja produziert, richtig,
1: ja,
0: ne?
1: Ja, klang schon professionell.
0: Und so aufgenommen, sehr professionell, finde ich auch. Und dann haben wir zum Beispiel auch eine Girlband dabei, die zwar sehr soulig klingt. Rubin nennen sie sich. Ja.

0: Und die hatten wirklich ein tolles Video zum Beispiel dabei, schon von einem Auftritt, ja, wo man dann schon sehen kann, oh, wenn die auf der großen Bühne stehen, die können da schon für gute Stimmung sorgen.
1: Ja, für gute Energie, ja.
0: Also sowas hilft natürlich zum Beispiel auch, ne? Auch wenn ihr euch einmal kurz vorstellt, sagt, wer seid ihr eigentlich, wie lange macht ihr schon Musik, damit wir euch ja so ein bisschen kennenlernen. Aber wenn, nimmt das Video jetzt direkt auf.
1: Ja, gerne. Wir freuen uns wirklich über alles, was noch kommt, bis 10 Uhr online bei uns. Und dann geht's in die große Jury-Sitzung. Mhm. Tim, wir freuen uns auch schon. Mit Radio Megastar Tiffany Harris sitzen wir zusammen und wählen dann die Top 10 aus. Dann entscheidet ihr. Ab Montag 6 Uhr seid ihr natürlich dabei und guckt entweder, wer der nächste Megastar wird, oder checkt auch, ob ihr es vielleicht seid. Vielleicht eure Freunde, die sich beworben haben. Es wird auf jeden Fall sehr spannend bei eurem Musiksender Nummer 1.

0: Guten Morgen, kommt gut rein in diesen Freitag um 7.53 Uhr mit dem Radio Murg Wetter-Update. Und es wird wirklich echt heiß, heute 34 Grad, viel Sonnenschein, 17 Grad messen wir jetzt in der City. Und das ganze Wochenende bleibt dann sommerlich für euch.
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1: 7.48 Uhr, Achtung Autofahrer, wir haben eine dringende Meldung von der A7 Hamburg Richtung Flensburg zwischen Schnelsen Nord und Quickborn. Ist eine ungesicherte Unfallstelle, fahrt hier besonders vorsichtig. Und A7 Hannover Richtung Hamburg zwischen Evendorf und Egesdorf, das ist auch eine ungesicherte Unfallstelle.

0: Morgen.
1: Es ist Freitag.
0: In der Radio Book Morning Show. Yes, guter Modus um 7.55 Uhr. Freuen wir uns vor allem über so Radio Book Megastars, die sich auch einfach freuen, dass sie hier laufen.
1: Genau.
0: Misty C zum Beispiel ist so einer aus Norderstedt, der hat ja wirklich eine große Verbundenheit zu Radio Hamburg. Und das Süße ist, ihm schreiben sogar die Leute auf Insta, hat er in seiner Story jetzt gepostet, du bist so ein cooler Typ, ich höre dich jeden Tag bei Radio Book und freue mich jedes Mal sehr über dieses mega tolle Lied.
1: Oh.
0: Es ist so cute. Und dann freut ihr alle euch gleich auf jeden Fall wieder über Sometimes I Love You. Das Beste von heute gibt es nach 8 für euch.
1: So gleich von Mr. Z.
0: Und vorher noch für ganz viele Mega-Hits Turn the Lights Off von Kato und John.
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0: eure Radiomuck Morning Show.
1: Moin.
0: Morgen. Und wir sind gleich euer sicherer Hafen, wenn ihr auch so Typen seid, die sagen, oh, bei 30 Grad, ich muss nicht unbedingt raus. In 10 Minuten fangen wir euch auf.
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0: 8.01 Uhr.
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4: Guten Morgen. Besserer Drohnenschutz gefordert. Feuerwehren kämpfen gegen Waldbrände. Sonne bis 34 Grad. Hamburgs Innensenator Grote will angesichts der Gefahr durch Drohnen Tempo bei der Drohnenabwehr machen. Clemens Benke.
5: Wir brauchen mehr Geschwindigkeit, eine noch intensivere Zusammenarbeit und vor allem eine von Bund und Ländern gemeinsam getragene Gesamtstrategie für die Drohnenabwehr in Deutschland. So Grote als Vorsitzender der Innenministerkonferenz. Der Drohnenvorfall von Leipzig stelle eine wirklich neue qualitative Dimension dar, sagt Grote und er warnt vor neuen hybriden Angriffen. Mit weiteren vergleichbaren Angriffen ist zu rechnen, so Grote wörtlich. Darauf müssten sich die Sicherheitsbehörden bestmöglich vorbereiten.
4: Heute wird es richtig heiß, darum passen die Freibäder ihre Öffnungszeiten an. Unter anderem die Sommerfreibäder Osdorfer Born, Marienhöhe und Neugraben öffnen heute eine Stunde früher und schließen eine Stunde später. Nach der Vorstellung des psychiatrischen Gutachtens zu den Blockkindern können die Prozessbeteiligten vor dem Hamburger Landgericht heute dazu Stellung nehmen. Nach Einschätzung der psychiatrischen Sachverständigen waren die beiden damals 10- und 13-jährigen Blockkinder bei der Entführung in der Silvesternacht von 2023 auf 2024 einer massiven Traumatisierung ausgesetzt, deren Folgen bis heute andauern. Die Hitze diesen Sommer hat extreme Auswirkungen. Der Bauernverband erwartet teils massive Ernteausfälle, vor allem in Süddeutschland. In Nordrhein-Westfalen musste außerdem heute Morgen wegen eines Waldbrands ein Ortsteil der Gemeinde Hürtgenwald evakuiert werden. Claudia Wächter.
6: Raus aus den Häusern sofort, hieß es für rund 1800 Bewohner in der Eifel. Die Warnung extreme Gefahr blinkt auf den Handys. Es waren dramatische Augenblicke, doch die Flammen rückten immer näher an die Gebäude heran. Die Feuerwehr ist im Großeinsatz, genauso wie im Saarland. Auch dort mussten wegen eines Waldbrandes eine Gaststätte und ein Wohnmobilstellplatz evakuiert werden. Einige Feuerwehrleute sind verletzt.
4: Und das waren die Nachrichten aus Hamburg, Deutschland und der Welt.
0: Das Radiomurk-Wetter jetzt schon bei 19 Grad. 20 Grad-Marke schon geknackt in Kiel. 16 messen wir jetzt in Trittau. Und es wird wirklich noch heiß, 34 Grad. Das ist später dann so der Moment, wenn ihr ins Auto steigt. Der Sitz fühlt sich so an, als wenn da schon mal jemand saß. So leicht vorgewärmt. Oder wie Sitzheizung, wie ihr es sehen wollt. Heute bleibt es dann trocken. Morgen kommt auch mal wieder so ein bisschen Regen runter dazu. Bei 28 Grad. Übermorgen sogar noch ein bisschen mehr Regen, aber immer noch warm. Bei 22 Grad. 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
7: Achtung Autofahrer, Reifenteile liegen auf der A1 Lübeck Richtung Hamburg zwischen Rheinfeld und Bad Oldesloe. Dann haben wir eine ungesicherte Unfallstelle auf der A7 Hamburg Richtung Flensburg zwischen Schnelsen-Nord und Quickborn und noch eine ungesicherte Unfallstelle in der Gegenrichtung A7 Hannover Richtung Hamburg zwischen Evendorf und Egestorf. Das Blitzer-Update. Monja, du hast ja gerade einen gesehen. Wo denn?
8: Friedrich-Ebert-Damm Richtung Innenstadt auf der rechten Seite nach der Rentenanstalt.
7: Alles klar, dankeschön. Dann haben wir noch einen auf der Hummelsbüttler Hauptstraße. Da habe ich als Kind gewohnt.
0: Oh,
7: tatsächlich in Fußbüttel. Schöne Gegend. Aber jetzt wird er geblitzt. Hummelsbüttler Hauptstraße, Stadt Einwärtshürde, Haus Nummer 71. Wissen wir von Olli. Vielen Dank. Das ist der Radio Hamburg Verkehr für Hamburg, Niedersachsen und Schleswig-Holstein.
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0: Guten Morgen!
7: Wir haben Freitag.
0: Endlich. Und wir haben hier gleich die Möglichkeit, ihr lasst einmal den ganzen Frust, der sich vielleicht die Woche angeschaut hat, raus bei Emily's Sunday. Read all about it. Da steigert ihr euch schön rein nach dem Besten von heute. Von unserem guten Freund Mystisi. Grüße nach Norderstedt.
7: Ach, und so ein schöner Sommervibe in dieser
0: Nummer. Ist es echt. Sometimes I love you jetzt für euch.

0: Morgen um 8.13 Uhr in eurer Radiomurg Morning Show freuen wir uns so doll, dass ihr sowas dank uns erleben dürft.
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0: Sowas gibt's halt nur von eurem Musiksender Nummer 1. Ihr kommt Sam Smith ganz nah, ihr erlebt ihn live in einer besonderen Version.
3: Ja, vor allem ist er ja weltweit bekannt, ne? Also ihr kennt alle diesen Nummer 1 Megahit.
4: Oh,
3: alleine mit Stay With Me hat das in England, Kanada, Neuseeland, also wirklich weltweit an die Spitze der Charts geschafft. Und Sam kommt erstmal nicht nach Deutschland, aber wenn er nach London kommt, dann karren wir euch quasi halt nach London.
0: Na
3: zu einem ganz besonderen Konzert im London Colosseum. Das wird so ganz klein und intim, hat Sam im Interview verraten.
5: It's way more intimate, it's way more quiet. It's definitely more of a romantic experience.
3: Also es wird auch sehr ruhig, so ein bisschen romantisch auch.
0: Süß.
3: Denn in der Woche kommt das neue Album von Sam Smith raus. Da wird er dann garantiert auch ein paar neue Titel natürlich von spielen. Und es ist halt ein Theater, also eine ganz besondere Atmosphäre. Mhm. Und wir haben zum einen die Konzerttickets für euch. Ich komme auch noch dazu, setze mich mit euch da
0: Sam
3: gemeinsam
0: dabei,
3: hin.
0: Klar.
3: Aber Flug von Hamburg nach London und zurück ist mit drin. Übernachtung im 4-Sterne-Hotel auch noch. Und Taschengeld packen wir da oben drauf.
0: Für zwei Personen. Also ihr macht das natürlich nicht allein. Zu zweit erlebt ihr das mit uns. Meldet euch gern online an. Und dann wünschen wir euch ganz viel Spaß. Freuen uns einfach mega, sowas zusammen hier bei Radio Hamburg mit euch zu erleben. Ey.

0: Moinsen, Radio Muck hier um 8.17 Uhr.
1: Es ist ein schöner Freitagmorgen heute.
0: Es ist so schön im Wetterupdate jetzt auch schon, vor allem bei 20 Grad in der City. Soweit sind wir, 34 kriegen wir noch und dazu ist es echt mega sonnig. Und wir haben trotzdem bei 34 Grad auch echt vollstes Verständnis für jeden von euch, der einfach nur drin bleibt. Hi.
2: Hi Tim und Lea, hier ist Melina. Ich bleibe definitiv zu Hause, wenn bei mir die Deadlines reinknallen und ich das ein oder andere abgeben muss an der Arbeit und es nicht anders geht, als zu Hause zu bleiben, anstelle draußen die 30 Grad zu genießen.
0: Es ist dann halt mal so, irgendwie hat man immer so ein bisschen wie so FOMO, als wenn man draußen was verpasst.
1: Tatsächlich ist bei mir zum Beispiel so im Altbau, die Wohnung ist auch einfach viel kühler.
0: Ja, dann ist das natürlich richtig geil.
1: Ich habe aber Freunde, die wohnen unterm Dach, die sagen, ich gehe lieber raus.
0: Die wollen aber raus. Aber ich hatte das auch gestern mit meinen Freunden, ich war so, oh Leute, ich will eigentlich nicht raus. Und alle waren so, was, raus mit dir? Und deshalb verstehen wir es doch, wenn ihr einfach auch an dem Punkt seid und sagt, ihr habt keinen Bock, so wie bei dir.
3: Moin Tim und Lea, ich bin der Hassim und ich bleibe bei 30 Grad zu Hause, weil die Hitze in Deutschland mit der Luftfeuchtigkeit unerträglich ist. Und dadurch chill ich dann einfach mit dem Handy zu Hause, bis es dunkel ist und man bei angenehmen Temperaturen rausgehen kann.
0: Handy auf guter Wegbegleiter. Ist auch fair enough, wenn ihr bis abends drin bleibt. Aber wer Bock auf Sommersonne, Freibad hat, ist auch cool. Radio Muck begleitet euch auf jeden Fall. In jedem Fall jetzt mit Hey

0: Rein ins sonnige Wochenende mit eurer Radio-Muck-Morning-Show. Um 8.23 Uhr, guten Morgen.
1: Einen schönen Freitag.
0: Es ist doch jetzt endlich der Wahnsinn, Leute, mal einen Einblick in eure Radio-Muck-Megastar-Welt. Ich habe wirklich jeden Tag gefühlt Taylor Swift gegoogelt, weil ich ja auf der Suche war nach ihrem Hochzeitskleid. Es wird nirgendwo veröffentlicht, aber...
1: Sie macht das auch wirklich gut, muss man mal sagen.
0: Ja, sie macht ein großes Geheimnis daraus. Jetzt hat sich aber endlich ihr Mann Travis Kelce das erste Mal geäußert und hat gesagt, es war die beste Nacht seines Lebens.
1: Was soll er auch sonst sagen?
0: Ja, genau, er hat keine Wahl. Wir gehen jetzt davon aus, dass er die Hochzeit meint. Also es war wirklich...
1: War blöd.
0: Wohl der Wahnsinn, Kindheitstraum. Nee, hier steht auch noch, es sei, in Anführungsstrichen, cool gewesen. Also okay. Ja, er ist da sehr emotional dabei, aber ich bin mir sicher, sie auch. Und ihr feiert sie gleich wieder mit dem Besten von heute. I knew it, I knew you, direkt nach 8:30 für euch. Und vorher noch Holly Humberstone mit To Love Somebody.
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0: Morgen.
1: Einen schönen Freitag.
0: Überlegt mal in eurer Radio Morning Show, wenn ihr ins Kino geht, feiert ihr meistens die Schauspieler, irgendwie die Kulissen, einfach das Set. Mhm. Aber was ist, wenn das alles nicht echt ist? Alles ist fake, alles irgendwie KI. Ist ein Szenario, was eventuell eintritt und ihr seid dabei gleich in 10 Minuten. Es ist 8.31 Uhr.
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3: Mit Marc Elvers. Guten Morgen. Bund und Länder müssen mehr Tempo bei der Drohnenabwehr machen. Das hat Hamburgs Innensenator Grote gestern bei der Innenministerkonferenz angemahnt. Außerdem brauche es eine intensivere Zusammenarbeit, um sich besser vor neuen hybriden Angriffen zu schützen. Wegen der hohen Temperaturen heute und morgen passen die Hamburger Sommerfreibäder ihre Öffnungszeiten an. Heute öffnen unter anderem die Freibäder im Osdorfer Born, in Marienhöhe und in Neugraben eine Stunde früher und schließen eine Stunde später. Auch morgen kann dort schon eine Stunde früher geschwommen werden. Die Hitze sorgt auch für Ausnahmezustände in Deutschland. In Nordrhein-Westfalen musste ein Ortsteil der Gemeinde Hürtgenwald mit 1.800 Menschen wegen eines Waldbrands evakuiert werden. Auch im Saarland kämpft die Feuerwehr gegen einen Waldbrand. Dort mussten eine Gaststätte und ein Wohnmobilstellplatz evakuiert werden. Einige Feuerwehrleute sind im Einsatz verletzt worden.
0: Die nächsten Nachrichten gibt's um 9 und das Radio Hamburg Wetter mit 19 Grad jetzt schon in der City, 20 in Bremervörde, 18 Messe zum Beispiel in Gisthacht und dann wird's echt super sonnig und heiß hier auch. 34 Grad heute. Ist ein Tag, wo ihr den Eiskaffee, Tim, trinkst du auch mal sehr gerne.
4: Sehr köstlich.
0: Viel Eiswürfel.
4: Und so einfach zu machen. Viel Milch, ein Schuss Espresso.
0: Und viele Eiswürfel, ja, eigentlich auch fertig. Wichtig. Aber schnell ächzen halt, weil sonst ist alles so verwässert. Also das nehmt ihr mit in den Tag. Für morgen genauso bei 28 Grad. Da auch wieder ein bisschen Regen dabei. Sonntag auch da entspannte 22 Grad. 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
4: Und wir haben ein bisschen Stop and Go auf der Schnackenburger Allee statt auswärts. 2 Kilometer zwischen Holstenkamp und Binz. Da findet gerade im Volksparkstadion ein Kongress statt. 20 Minuten dauert es hier länger. In den anderen Staus seid ihr so in 10 Minuten durch. Das Blitzer-Update. Oberaltenallee statt auswärts direkt hinter dem Griechen, da wird geblitzt. Und Hummelsbüttler Hauptstraße statt einwärts, Hürthaus Nummer 71. Das ist der Radio Hamburg Verkehr für Hamburg, Niedersachsen und euch Pendler in Schleswig-Holstein.
2: Sie wünschen euch viel Spaß bei den Cyclassics.
5: Guten Morgen.
2: Zur Vorfreude jetzt ganz viele Mega-Hits in eurer Radio Hamburg Morning Show.
0: Yes, guten Morgen.
4: Es ist Freitag, das Wochenende steht bevor, die Sonne scheint, schöner geht's kaum.
0: Herrlich. Vor allem das erste Wochenende für alle von euch in Niedersachsen, die wieder zur Schule gehen. Jetzt auch schon quasi erste Woche geschafft. War zwar nur Donnerstag, Freitag, aber ihr habt's hinter euch gebracht. Taylor Swift mit dem Besten von heute. I knew it, I knew you. Nach Felix Jähn und Jay hat so eine schöne Nummer. Pride für euch.

0: Guten Morgen, Radio Burg hier um 8.39 Uhr. Wir gehen mal zusammen ins Kino,
1: oh ja,
0: aber
1: schön.
0: Ist ein kleiner Unterschied, da ist jetzt mal nichts echt. Serien und Filme, Insider Christian aus, du hast die Hollywood Insights.
2: In Hollywood gibt es gerade ein Thema, über das wirklich alle reden, KI. Und wie wird KI das Filmgeschäft verändern? Und es gibt einen Mann, der sagt, ich will einen kompletten KI-Film machen. Regisseur Roland Emmerich, der Macher von Filmen wie Independence Day oder The Day After Tomorrow.
3: Ich muss dazu sagen, ich teste erst in einer sehr emotionalen Szene und sehe, wie gut es wird. Mhm. Weil ich weiß, dass man Action-Szenen, kein Problem. Aber eine emotionale Figur zu schaffen, Dialoge zu erfinden, das ist wirklich das, was noch nicht ganz funktioniert. Mhm.
0: Du hast Roland Emmerich mit deiner Frau Bettina für unseren Podcast Kino Interview Lounge ja getroffen.
2: Ja, genau. Und da haben wir unter anderem über seine KI-Filmpläne gesprochen. Und er hat auch schon eine Idee für den Film. Es soll um intergalaktische Autorennen zwischen Menschen und Aliens gehen.
3: Ich glaube halt, dass man mit, sagen wir mal, 15, 20 Millionen einen epischen Film machen kann, der groß aussieht, der Spaß macht. Ich glaube das.
2: Ja, Roland Emmerich sagt, Filme werden immer teurer und gerade da ist KI für ihn eine Chance, seine Ideen umzusetzen. Wann Roland Emmerich mit seinem KI-Space-Autorennen-Film loslegt, erfahrt ihr hier bei uns natürlich als Erste und das ganze Gespräch mit Roland Emmerich hört ihr in unserem Podcast Kino Interview Lounge.
0: Den Link dazu findet ihr entspannt online bei uns unter radienburg.de. Carrie Hilson jetzt euch. Ja.

0: So gut. Timbaland hier bei Radio Muck um 8.43 Uhr mit dem Wetter-Update, was Stück für Stück einfach nur wärmer wird. Also warm ist es eigentlich jetzt schon bei 20 Grad. In der City später dann heiß bei nur Sonnenschein und 34 Grad.
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0: Lieblingsparfüm drauf, rein ins Wochenende mit Radio Hamburg um 8.50 Uhr. Guten Morgen.
1: Einen schönen Freitag euch.
0: Mit genau dem richtigen Sound. I love it von Icona Pop.

0: Klingt auch schon nach Freitag hier bei Radio Hamburg, euer Musiksender Nummer 1, 8.52 Uhr. Guten Morgen.
1: Schönen guten Morgen.
0: Und es geht genauso gut weiter gleich. Pink und da ganz viel Mega ist dabei mit Trustfall und Harry Styles. Besten von heute.
1: Und vorher haben wir noch die Frau, die auch am Wochenende schwer zu tun hat.
0: Ja.
1: Gemeinsam mit uns. Tiffany Harris ist nämlich in der Jury bei Radio Hamburgs Next Megastar. Sie hat eben auch schon mal geschrieben, ob noch was Neues reingekommen
0: ist. Die ist schon ein bisschen am Gucken, ja.
1: Eine gute Stunde habt ihr noch Zeit, eure Bewerbung schnell abzugeben unter radiohamburg.de. Und dabei hört ihr sie gleich. Tiffany Harris mit Breathe.
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0: Es ist 9 Uhr.
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4: Guten Morgen. Cyclassics in Hamburg starten wieder. Freibäder weiten Öffnungszeiten aus. Sonne bis 34 Grad. Am Sonntag finden wieder die ADAC Cyclassics bei uns in Hamburg statt. Nach den Sicherheitsvorfällen beim Ironman sind die Behörden besonders sensibel. Anneke Riedkerken.
5: Es ist eine mehr als 200 Kilometer lange Strecke, an der bis zu 150.000 Schaulustige erwartet werden. Laut Sportsenator Andi Grote wird nach dem mutmaßlichen Anschlag beim Ironman besonders auf die Streckensicherheit geachtet.
6: Die Strecke wird abgesucht, die Streckenposten sind sensibilisiert, die Polizei weiß Bescheid, sind alle sehr engagiert, um hier für ein ganz hohes Maß an Sicherheit zu sorgen.
4: Heute wird es richtig warm, darum passen die Freibäder ihre Öffnungszeiten an. Unter anderem die Sommerfreibäder Osdorfer Born, Marienhöhe und Neugraben haben heute eine Stunde früher geöffnet und schließen eine Stunde später. Nach der Vorstellung des psychiatrischen Gutachtens zu den Blockkindern können die Prozessbeteiligten vor dem Hamburger Landgericht heute dazu Stellung nehmen. Nach Einschätzung der psychiatrischen Sachverständigen waren die beiden damals 10- und 13-jährigen Blockkinder bei der Entführung in der Silvesternacht von 2023 auf 2024 einer massiven Traumatisierung ausgesetzt, deren Folgen bis heute andauern. Die Evakuierung der 1800 Bewohner eines Ortsteils der Gemeinde Hürtgenwald in der Eifel ist abgeschlossen. Der Waldbrand rückt immer näher an das Wohngebiet heran. Die Gemeinde hat jetzt einen Krisenstab eingerichtet. Claudia Wächter.
7: Die Flammen fressen sich weiter voran. Bewohner beten, dass sie in ihre Häuser zurückkehren können. Früh am Morgen blinkt auf ihren Handys extreme Gefahr. Nur mit dem Nötigsten, mit Ausweispapieren und Medikamenten flüchteten sie. Zig Feuerwehrleute versuchen nun weiter, den Waldbrand in den Griff zu bekommen, zu verhindern, dass möglicherweise weitere Ortschaften evakuiert werden müssen. Und auch im Saarland brennt ein Waldgebiet. Dort scheint die Lage aber mittlerweile unter Kontrolle.
4: Und das waren die Nachrichten aus Hamburg, Deutschland und der Welt.
0: Das Radiomurk-Wetter. Heute auf jeden Fall auch heiß bei 34 Grad, viel Sonnenschein. Und morgens jetzt auch schon 20 Grad direkt in der Spitaler Straße. In Lüneburg 19 Grad, 20 auch in Glinde. Und es ist aber trotzdem top. Tim, du freust dich auch schon die ganze Zeit fürs Dogville-Festival.
8: Ja, und vor allem habe ich Sonnencreme wirklich parat stehen. Weil ich
0: literweise.
8: Heute und morgen, man braucht einfach Sonnencreme. Aber es ist geil. Es ist das beste Festivalwetter überhaupt. Ja. Abends noch nicht ganz so kalt. Es wird schön.
0: Ist super. Vor allem morgen ist es dann ja auch noch da. Es ist ein bisschen kühler, 28 Grad kühl in Anführungsstrichen. Es kommt auch mal ein bisschen Regen runter, das ist ja dann mal eine nette Abkühlung.
8: Auch erfrischend, ja. Ja.
0: Trotzdem bleibt es auch sonnig, übermorgen dann 22 Grad für euch. 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
8: Und wir haben Stop and Go auf der Schnackenburg-Allee, statt auswärts 2 Kilometer zwischen Holstenkamp und Binsbach, plant also 40 Minuten mehr aktuell ein. In den anderen Staus seid ihr in unter 10 Minuten durch. Das Blitzer-Update, B5 statt einwärts direkt hinterm Parkplatz. Schnakenbeek, da wird geblitzt, wissen wir von Julian, hat er gerade gemeldet. Dankeschön. Und Horner Rampe statt auswärts, Hürdehausnummer 48. Das ist der Radio Hamburg Verkehr für Hamburg, Niedersachsen und Schleswig-Holstein.
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0: Guten Morgen!
8: Es ist endlich Freitag, wie schön!
0: Ja, und selbst ihr, die eine 5-Tage-Woche habt, haben es was geschafft.
8: Yes!
0: Mit Pink gleich Trustful. Ist, glaube ich, so eine Frau bei vielen so das Vorbild, was einfach Power angeht. Die ist so tough, ist echt ein Vorbild. Harry Styles vorher noch mit dem Besten von heute. Sommersounds mit American Girls.

0: Radio Hamburg zieht euch jetzt in den Bann gemeinsam mit Bruno Mars. Grenade, so ein guter Hit um 9.10 Uhr. Guten Morgen, euch einen schönen Freitag.
1: Ja, schönes Fastwochenende.
0: Ja.
2: So.

0: Es stimmt einfach alles hier. Freitag, Radio Mucki, guten Morgen um 9.14 Uhr im Wetterupdate. Es wird so sonnig, 30 Grad überschreiten wir sogar, 34 sind drin heute, 20 messen wir jetzt. 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
2: Ja, und sie klingt wie zu ihrer Anfangszeit von I Kissed a Girl. Ist jetzt aber schon über 15 Jahre her. Brandneue Single von Katy Perry. Watch It Burn.
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0: Radio Hamburg mit euch rein in den Freitag um 9.21 Uhr. Alles heute mal vielleicht ein bisschen entspannter. Bahn, Busse, alles leerer. Viele machen Homeoffice. Und wir haben genau die richtigen Mega-Hits dazu. So ein guter Flashback, gleich Major Lazer und DJ Snake mit Lean On und Ray Dalton dabei. Treibenden Effekt gleich Blood Running und vor 9:30 noch für euch. Alex Warren mit dem Besten von heute, Passenger.
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0: Sommer, Sonnenschein, Wochenende hier bei Radio Hamburg. Und genau das fühlen wir auch. Tim, du als Musikexperte hast mal so ein bisschen sommerlich gekocht quasi.
1: Ja, quasi. Zwei Titel gegenübergestellt, wo ihr entscheidet, welchen Sommerhit wir spielen sollen. Und ich finde es selber so schwer, dass ich tatsächlich froh bin, dass ich das nicht zu entscheiden habe.
0: Ja, wirklich. Ihr steht vor der Wahl gleich in 10 Minuten. Jetzt ist es 9:30.
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3: Mit Marc Elvers. Guten Morgen. Bund und Länder müssen mehr Tempo bei der Drohnenabwehr machen. Das hat Hamburgs Innensenator Grote gestern bei der Innenministerkonferenz angemahnt. Außerdem brauche es eine intensivere Zusammenarbeit, um sich besser vor neuen hybriden Angriffen zu schützen. Wegen der hohen Temperaturen heute und morgen passen die Hamburger Sommerfreibäder ihre Öffnungszeiten an. Heute öffnen unter anderem die Freibäder im Osdorfer Born, in Marienhöhe und in Neugraben eine Stunde früher und schließen eine Stunde später. Auch morgen kann dort schon eine Stunde früher geschwommen werden. Die Hitze sorgt auch für Ausnahmezustände in Deutschland. In Nordrhein-Westfalen musste ein Ortsteil der Gemeinde Hürtgenwald mit 1.800 Menschen wegen eines Waldbrands evakuiert werden. Auch im Saarland kämpft die Feuerwehr gegen einen Waldbrand. Dort mussten eine Gaststätte und ein Wohnmobilstellplatz evakuiert werden. Einige Feuerwehrleute sind im Einsatz verletzt worden.
0: Die nächsten Nachrichten gibt's euch um 10. Und das Radio-Morgen-Wetter jetzt bei 20 Grad noch entspannt, mild in Anführungsstrichen. Es wird echt sehr, sehr heiß. 34 Grad, dazu nur Sonnenschein. Aber ist mal so ein richtig schöner Hochsommertag. In Soltau und Trittau sind wir jetzt bei 19. Morgen geht es schon mal so leicht runter, 28 Grad, trotzdem sonnig. Und Sonntag ist es dann für die Psy Classics eigentlich perfekt. 22 Grad, auch mal so ein kleiner Regen, aber nicht zu doll, ist dann nur so ein bisschen Nieselregen. Und da wünschen wir auf jeden Fall allen von euch, die mitmachen, viel Erfolg. 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
1: Achtung Autofahrer, es liegt ein Reifen auf der A7 Hamburg Richtung Flensburg zwischen Quickborn und Hennstedt-Ulzburg. Dann haben wir Stop and Go auf der Schnackenburg-Allee, statt auswärts 2 Kilometer zwischen Holstenkamp und Binsbark. 20 Minuten dauert es länger. In den anderen Staus seid ihr so in unter 10 Minuten durch. Das Blitzer-Update, Horner Rampel statt auswärts für die Hausnummer 48 wird geblitzt. Wenn ihr auch noch einen habt, ruft an oder schickt eine WhatsApp. Freuen wir uns unter der 040 333 10.000. Der Radio Hamburg Verkehr für Hamburg, Niedersachsen und Schleswig-Holstein.
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0: Yes, mitten im Freitag. Guten Morgen.
1: Ist das toll und bei diesem traumhaften Wetter wirklich.
0: Das
1: ne?
0: Wetter ist super.
1: Besser geht's nicht.
0: Kollegen, gute Laune. Vielleicht bei euch auch auf der Baustelle. Alle grinsen einfach einen Ticken mehr, weil Freitag ist. Ray Dalton gleich dabei mit Blood Running. Direkt nach Major Lazer. So ein guter Flashback. Ich lieb's. War so ein bisschen auch in diesem 2016 Flashback-Trend mit drin. Auch wenn es aus 2015 kommt. Es war da genauso gut. Lean On jetzt für euch.

0: Hamburg hier an eurem super sonnigen Freitag, 9.38 Uhr. Moinsen!
1: Einen wunderschönen sommerlichen Freitag.
0: Es ist herrlich. Sommer, Sonne, Kaktus ist hier das Motto heute. Auch auf der Playlist, Tim.
1: Ja, weil das Wochenende steht hier vor der Tür. Es ist so hochsommerlich nochmal gehört. Und dann haben wir gedacht, kommt ihr doch, wenn heute Nachmittag mit so einem richtig schönen Sommer-Megahit in der Stübi-Show rein. Aber ihr entscheidet, welcher es sein soll. Ob es so ein richtig frischer, neuer Sommertrack sein soll, wie von Ugel. Jamaikan, bam, bam.
0: Geil.
1: Da gehst du schon direkt
0: super,
1: mit, ne?
0: Ja. Herrlich.
1: Oder, wollt ihr einen Klassiker, geht ja auch immer, ne? Luna.
0: Oh, weiß ich nicht.
1: Eine leichte Performance.
0: Ja, ich habe hier mitgewunken. Bye, bye.
1: Ey, du bist ja bei den Neueren.
0: Ich glaube schon. Ich glaube, ich bin bei Lando.
1: Ja, Back to the Roots ist ja auch immer gut, ne?
0: Ja.
1: Luna, ihr entscheidet's aber. Wir sind da komplett raus. Stimmt ab in der Radio Hamburg Instagram Story. Und macht damit klar, welchen Sommer-Megahit wir heute Nachmittag 15:30 in der Stübi-Show im Wochenend-Warm-Up spielen.
0: Ja, schaltet unbedingt ein in Radio Hamburg Nachmittag. Ihr habt die Wahl, ihr seid die DJs. Geht nur bei uns.
1: Oh.

0: Guten Morgen.
1: Es schönen Freitag.
0: Freitag, Radio Hamburg hier um 9.43 Uhr mit dem Wetter-Update. Und das wird so sommerlich, 22 Grad in der City jetzt, 34 sind noch drin, dazu nur Sonnenschein. Und das lädt natürlich ein, klar, draußen zu sein, draußen essen zu gehen.
1: Und es bringt auch total Spaß. Ich war zum Beispiel diese Woche mit Freunden beim Italiener und wir saßen wirklich schön draußen. Mhm. Bis das Essen kam, war es schön. Weil als das Essen kam, kamen auch wirklich viele Wespen.
0: Oh.
1: Aber wirklich so, dass so sechs um diese Pizza, die wir gegessen haben, rumherum geflogen sind. Es hat gar keinen Spaß mehr gemacht. Und dann sind wir reingegangen. Und ich bin ja eh, also bei Wespen, ich springe ja vom
0: Tisch. Rennst dann richtig
1: ich
0: weg und so, ne?
1: Richtig weg. Und ja, ich fuchtel mit den Armen. Ich darf das gar nicht laut sagen. Ich habe ihr auch schon mal den Arm ausgekugelt dabei.
0: Echt jetzt?
1: Ja, wirklich.
0: Okay, ich glaube, das ist extrem fall. Ich versuche irgendwie mal ruhig zu bleiben, klappt auch semi, aber ihr habt super Tipps. Janik, bei dir weiß ich nicht.
2: Meine Freundin hat immer versucht, als sie noch geraucht hat, Wespen mit Zigarettenrauch fernzuhalten. Ob das so richtig funktioniert hat, kann ich leider nicht sagen.
0: Ich glaube, es geht besser. Das hier habe ich jetzt öfter gehört, das soll wirklich ein guter Tipp sein. Hi.
3: Moin Lea, moin Tim. Mein Name ist Susanne und mein Tipp gegen Wespen ist, einfach eine kleine Sprühflasche immer dabei haben mit etwas Wasser drin. Wenn eine Wespe kommt, sprühen, weil die Wespen dann denken, es regnet und das hilft super.
0: Das ist doch herrlich. Also du packst eine Wasserflasche ein fürs Dogfilm
1: zum
0: und dann rennst du da nicht rum. Ihr dankt uns später.
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0: 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Werdet doch gerne unser Radio Hamburg Next Megastar mit 10 Minuten Live-Performance in der Barclays Arena bei Radio Hamburg Stars for Free. 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Und dann starten wir gleich rein zusammen um kurz nach voll mit J-Lo und David Guetta. Save Me Tonight, das Beste von heute. Und Somber geht vorher noch an den Start, noch vor den Radio Hamburg Nachrichten mit 12 to 12.
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0: Wir haben es 10 Uhr.
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2: Moin. Thering stellt sich hinter Merz. Streckensicherheit bei Cyclassics im Fokus. Den ganzen Tag sonnig bis 34 Grad. Die CDU-Basis ist aktuell nicht bei bester Laune, vor allem wegen Entscheidungen von Kanzler Merz. Hamburgs CDU-Chef Dennis Thering ruft trotzdem zur Ruhe und Geschlossenheit auf. Rainer Hirsch.
3: Die ganze Personalrochade lief nicht rund und das hat auch jeder mitbekommen. Da gibt es nichts schön zu reden, sagte Thering der deutschen Presseagentur. Von einer Personaldiskussion um den Kanzler halte er aber nichts. Merz muss jetzt aber in schwierigen Zeiten zeigen, dass er es kann und das erwarten auch die Landesverbände, sagt Thering. Er sieht die gesamte schwarz-rote Bundesregierung in der Pflicht. Deutschland steht vor großen Herausforderungen, da muss die Bundesregierung weiter liefern, meint Thering.
2: Am Sonntag finden wieder die ADAC Cyclassics bei uns in Hamburg statt. Nach den Sicherheitsvorfällen beim Ironman sind die Behörden besonders sensibel. Annike Riedkerken.
4: Es ist eine mehr als 200 Kilometer lange Strecke, an der bis zu 150.000 Schaulustige erwartet werden. Laut Sportsenator Andi Grote wird nach dem mutmaßlichen Anschlag beim Ironman besonders auf die Streckensicherheit geachtet.
5: Die Strecke wird abgesucht, die Streckenposten sind sensibilisiert, die Polizei weiß Bescheid, sind alle sehr engagiert, um hier für ein ganz hohes Maß an Sicherheit zu sorgen.
2: Die Evakuierung der 1800 Bewohner eines Ortsteils der Gemeinde Hürtgenwald in der Eifel ist abgeschlossen. Der Waldbrand rückt immer näher an das Wohngebiet heran. Die Gemeinde hat jetzt einen Krisenstab eingerichtet. Claudia Wächter.
6: Die Flammen fressen sich weiter voran. Bewohner beten, dass sie in ihre Häuser zurückkehren können. Früh am Morgen blinkt auf ihren Handys extreme Gefahr. Nur mit dem Nötigsten, mit Ausweispapieren und Medikamenten flüchteten sie. Zig Feuerwehrleute versuchen nun weiter, den Waldbrand in den Griff zu bekommen, zu verhindern, dass möglicherweise weitere Ortschaften evakuiert werden müssen. Und auch im Saarland brennt ein Waldgebiet. Dort scheint die Lage aber mittlerweile unter Kontrolle.
2: Und das waren die Nachrichten aus Hamburg, Deutschland und der Welt.
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0: Um nichts müssen wir uns heute Gedanken machen. 100% Sommer und auch heute Abend wird es wieder so eine schön laue Nacht, ne? Wie gestern auch schon, wo ja viele von euch auch noch so ganz spät draußen waren. Im T-Shirt, herrlich. Bis Mitternacht noch 20 Grad, über 20 Grad sogar. Und dann kühlt es leicht runter, bis es dann morgen wieder auf 28 hochgeht. Heute übrigens 34 Grad in der Spitze. 23 davon haben wir hier in der City vom Radio Hamburg Studio in der Spitaler Straße. 22 messen wir bei euch an der Elbe in Wedel und 23 habt ihr in Maschen.
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0: Moin, liebe Autofahrer. 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Ihr steht auf der A1 Hamburg Richtung Bremen. 5 Kilometer zwischen dem Dreieck Norderelbe und dem Maschener Kreuz. Da ist eine Baustelle, plant deswegen mal eine Viertelstunde länger ein. Und in der Gegenrichtung steht ihr noch A1 Hamburg Richtung Lübeck. 3 Kilometer zwischen Ahrensburg und Bagdeheide. Auch da eine Baustelle, seid ihr in 10 Minuten durch. Genauso wie in allen anderen Staus, da seid ihr sogar in unter 10 Minuten durch. Das Radio Hamburg Blitzer-Update. Georg-Blume-Straße, Stadtauswärts, Hödehaus Nummer 12. 040 333 10.000. Klingelt doch gerne durch oder schickt uns eine Sprachnachricht über WhatsApp. Danke schon mal im Voraus. Das ist der Radio Hamburg Verkehr für Hamburg, Niedersachsen und Schleswig-Holstein.
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0: Moin.
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0: Tom Gregory wäre bei euch so der Kollege, der bei jedem Wetter mit dem Fahrrad kommt und immer gute Laune hat. Auch in Interviews, ne, ist er immer so die Ruhe selbst. Wahnsinn. Nur in seinen Mega-Hits. Da ist richtig Power angesagt. Fingertips hört ihr gleich nach dem Besten von heute. J-Lo und David Guetta, das ist Save Me Tonight.

Wir holen nochmal alles raus aus der letzten Ferienwoche und freuen uns gleichzeitig einfach aufs Wochenende bei 34 Grad, die wir heute Nachmittag dann haben. Und umso besser für alle Freibadgänger unter euch. Heute machen einige Freibäder nämlich früher auf und schließen auch noch später, um 20 Uhr dann erst. Osdorfer Born zum Beispiel, Marienhöhe oder auch das Freibad bei euch in Neugraben. Finkenwerder auch jetzt schon auf, eine Stunde früher, und damit ganz viel Spaß euch. Genießt die Sonne zusammen mit Taylor Swift. Das ist The Fate of Ophelia. 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

0: Langsam, aber sicher auf dem Weg in Richtung Sommerwochenende. Vielleicht habt ihr heute wieder extra früher angefangen, ne, um nachher auch pünktlich loszukommen. Und wenn ihr mit einem Megahit gut in den Flow kommt, dann ja wohl mit dem Besten von heute. Von Robin Schulz und der griechisch-amerikanischen Sängerin Babs. Bei der Times, gleich bei eurem Musiksender Nummer 1, Radio Hamburg.
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0: 10:30.
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10: Mit Marc Elvers. Moin. Bei der CDU-Basis herrscht aktuell eher schlechte Stimmung. Das liegt vor allem an Kanzler Merz und seinen nicht ganz reibungslos abgelaufenen Personalveränderungen. Hamburgs CDU-Chef Dennis Thering ruft trotzdem zu Ruhe und Gelassenheit auf. Von einer Personaldiskussion um Merz hält er nichts. Der müsse jetzt aber liefern, sagte Thering der deutschen Presseagentur. Am Wochenende finden wieder die Cyclassics hier in Hamburg statt. Besonders im Fokus steht da die Streckensicherheit, sagt Sportsenator Grote. Beim Ironman hier in Hamburg hatten offenbar Gegner des Events Eisensplitter auf die Strecke in Kirchwerder gestreut, wodurch mehrere Reifen platzten, Sportler stürzten und sich verletzten. Weil am Lübecker Hauptbahnhof ein Stellwerk erneuert wird, fahren dort ab heute Abend bis Montag früh keine Züge. Tausende Fahrgäste müssen unter anderem in Richtung Kiel, Lüneburg, Scharbeutz und Travemünde in Busse umsteigen.
0: Um 11 die nächsten Radio Hamburg Nachrichten und dann geht's gleich ab mit ganz vielen Megahits auf der anderen Seite von diesem hier.
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0: Wir schauen aufs Radio Hamburg Wetter. Super angenehm gerade noch. 24 Grad und höchstens mal ein paar Wölkchen sind es ja eher schon. Später Richtung Feierabend sind wir dann bei diesen 34 Grad Tagestop-Temperatur. Moin, liebe Autofahrer, für eure Sicherheit der Radio Hamburg Verkehr mit der Edeka-App. Stop and Go, ihr steht auf der A1 Hamburg Richtung Bremen, 5 Kilometer zwischen dem Dreieck Norderelbe und dem Maschener Kreuz. Da habt ihr eine Baustelle, plant deswegen mal eine Viertelstunde länger ein. Und in der Gegenrichtung steht ihr, A1 Hamburg Richtung Lübeck, 3 Kilometer zwischen Ahrensburg und Bargteheide. Auch da liegt es an der Baustelle, dass ihr eine Viertelstunde länger braucht. In allen anderen Staus seid ihr aber in unter 10 Minuten auf jeden Fall durch. 040 333 10.000, klingelt gerne durch oder schickt uns eine WhatsApp rüber, wenn ihr noch was für uns habt. Danke euch. Das ist der Radio Hamburg Verkehr für Hamburg, Niedersachsen und Schleswig-Holstein. Bei offenem Fenster genießt ihr ganz viele Megahits, bevor es dann später zu warm wird und ihr auf die Klima dann ausweicht, ne? Robin Schulz trägt uns regelrecht durch diesen Freitagvormittag mit dem Besten von heute zusammen mit Babs, Better Times. Oh nein.

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1: Was sind da bitte für großartige Bewerbungen eingegangen? Verdammt schwierige Entscheidung, da eine Auswahl zu treffen. Geht ja am Ende wirklich darum, dass jemand von euch am 19. September bei Radio Hamburg Stars for Free auf der Bühne in der Barclays Arena steht und ganze 10 Minuten performt. Maja, du hast dich beworben und das Wichtigste, alles Gute zum Geburtstag.
2: Dankeschön.
1: 22 bist du geworden. Wie lange davon machst du schon Musik, sag mal?
2: Richtig aktiv, jetzt seit einem Jahr. Ich spiele aber schon recht lange Klavier und hatte auch damals Gesangsunterricht.
1: Mega. Ja. Wir hören mal zusammen rein hier bei dir.
3: Ist so eine Frage.

0: Crazy, das ist ja auch richtig produziert, ne? Ist das, das ist ein eigener Track ja von dir?
1: Ja, genau.
0: Hammer.
1: Der neueste, der bald rauskommt.
0: Oh, kleiner Sneak Peek hier schon. Wir dürfen zusammen reinhören und damit hast du dich natürlich auch beworben, ne, bei uns als Next Megastar. Sag mal, was ist so das größte Publikum, vor dem du bislang gespielt hast?
1: Ich glaube, es waren 600 Leute.
0: Und jetzt stell dir einfach mal diese 12.000 Radio Hamburg-Hörer vor, die dann vor dir stehen und du bist dann einfach genauso auf der Bühne wie Radio Hamburg Megastar Leonie oder auch Clocklock. Wie krass ist das?
1: Ja, mega krass. Also, ja, richtig crazy.
0: Und am Montag, ne, da wird es dann ab 6 richtig spannend. Da hört ihr dann, wer es in die Top 10 geschafft hat, wen unsere Jury da ausgesucht hat. Unbedingt einschalten. Ray Dalton jetzt für euch. Go That High. Das Beste von heute.
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1: Boah, da bekommt Ed Sheeran uns immer wieder, oder?
2: Hi, hier ist Radio Hamburg und das ist ein absolutes Workout bei euch. Habt ihr gleich inklusive quasi, wenn ihr heute die Lieferung fürs Wochenende bekommt. Als ich mir mein Frühstück im Supermarkt geholt habe heute Morgen, war das so ein kleiner Hürdenlauf über die ganzen Paletten. Und dann sortiert ihr das auch immer noch so schön für uns ein. Danke mal an der Stelle. Pink mit Runaway hört ihr dabei gleich. Und diesen Radio Hamburg Mega, den lieben wir doch. Das Beste von heute kommt von Teddy Swims, Mr. Know-It-All.
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2: 11:01 Uhr.
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8: Moin. Hering verteidigt Merz gegen Kritik. Bundeswehr hilft bei Löscharbeiten in Nordrhein-Westfalen. Sonnig bis 34 Grad. Die CDU-Basis ist aktuell nicht bei bester Laune, vor allem wegen Entscheidungen von Kanzler Merz. Hamburgs CDU-Chef Dennis Thering ruft trotzdem zur Ruhe und Geschlossenheit auf. Rainer Hirsch.
9: Die ganze Personalrochade lief nicht rund und das hat auch jeder mitbekommen. Da gibt es nichts schön zu reden, sagte Thering der deutschen Presseagentur. Von einer Personaldiskussion um den Kanzler halte er aber nichts. Merz muss jetzt aber in schwierigen Zeiten zeigen, dass er es kann und das erwarten auch die Landesverbände, sagt Thering. Er sieht die gesamte schwarz-rote Bundesregierung in der Pflicht. Deutschland steht vor großen Herausforderungen. Da muss die Bundesregierung weiter liefern, meint Thering.
8: Das neue elektronische Stellwerk am Bahnhof Altona ist fertig und in Betrieb. Damit läuft jetzt auch der direkte Zugverkehr zwischen Altona und Schleswig-Holstein wieder. Aber wegen Bauarbeiten und Streckensperrungen gibt es bis Ende August weiter Einschränkungen. Nach der Evakuierung eines Ortsteils der Gemeinde Hürtgenwald in der Eifel ist jetzt die Bundeswehr im Einsatz. 2 Löschhubschrauber sollen helfen, das Feuer einzudämmen. Außerdem sind 2 Bergpanzer und Soldaten im Einsatz. Laut Verteidigungsministerium können die Einsatzkräfte vor Ort eine Ausbreitung des Feuers allein nicht mehr verhindern. Der Rechtspopulist Nigel Farage kehrt als Abgeordneter ins britische Unterhaus zurück. Der Chef der Partei Reform UK gewann eine von ihm ausgelöste Nachwahl im Wahlkreis Clacton deutlich. Die anderen großen Parteien hatten auf einen eigenen Kandidaten verzichtet. Philipp Detlefs aus London.
10: Farage hatte sein Mandat niedergelegt, nachdem wegen eines nicht deklarierten Millionengeschenks eine parlamentarische Untersuchung gegen ihn eingeleitet worden war. Farage sagte, die Wähler sollten über ihn entscheiden. Doch ohne ernsthafte Gegenkandidaten geriet die Nachwahl zur Farce. Sein stärkster Gegner war Spaßkandidat Count Binface, der mit einer Mülltonne als Helm auftritt. Die Untersuchung gegen Farage dürfte nach dem Wahlsieg wieder aufgenommen werden.
8: Und das waren die Nachrichten aus Hamburg, Deutschland und der Welt.
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2: 22 Grad hat der Stadtparksee heute. Super angenehm, wenn ihr da nachher noch reinspringen solltet. Eine leichte Abkühlung, die wir sehr gut gebrauchen können bei diesen 34 Grad heute Nachmittag. Ein bisschen was haben wir noch vor uns. 26 Grad hier aktuell bei uns in der Spitaler Straße vorm Radio Hamburg Studio. 26 auch in Buxtehude und 27 bei euch in Norderstedt. Und morgen freuen wir uns wieder auf einen herrlichen Samstag, so wie letzte Woche auch schon. Sonne und 28 Grad. Abends dann eventuell schon mit dem ein oder anderen Gewitter.
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2: Was geht auf den Straßen? Das ist für eure Sicherheit der Radio Hamburg Verkehr mit der Edeka-App. Achtung Autofahrer, da sind Reifenteile auf der A7 Hamburg Richtung Flensburg zwischen Schnellsen Nord und Quickborn. Stop and Go, A1 Hamburg Richtung Bremen. 6 Kilometer zwischen dem Dreieck Norderelbe und dem Maschener Kreuz. Durch eine Baustelle 20 Minuten länger einplanen. Und in der Gegenrichtung steht ihr noch, A1 Hamburg Richtung Lübeck. 4 Kilometer zwischen Ahrensburg und Bargteheide. Auch da eine Baustelle, dauert 25 Minuten länger im Moment. Und in allen anderen Staus seid ihr unter 20 Minuten auf jeden Fall durch. Das Radio Hamburg Blitzupdate. Andrea, danke für deine WhatsApp. Nettelnburger Landweg stadteinwärts hinter der Bushaltestelle. Und dann blitzt es noch Möllner Landstraße stadteinwärts kurz vor der Bank. 040-333-13000, das ist eure Nummer, wenn ihr noch einen Blitzer loswerden wollt. Der Radio Hamburg Verkehr für Hamburg, Niedersachsen und Schleswig-Holstein.
7: 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Diese Woche für euch im Einsatz, Finn.
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2: Mit den Gedanken schon halb im Wochenende, schon mal die Einkaufsliste durchgehen, mit den Kollegen zum Grillen verabreden und dabei Pink ordentlich aufdrehen. Runaway geht gleich an den Start. Und vorher freuen wir uns noch auf Teddy Swims mit dem Besten von heute, Mr. Know-It-All.

einmal so singen können wie Radio Hamburg Megastar Benson Boone. Hallöchen! Also ich hätte absolut nichts dagegen, ne, so eine Stimme zu haben. Da würde ich dann natürlich direkt bei Radio Hamburgs Next Megastar mitmachen, ist ja klar. Alle Infos dazu online nochmal zum Nachlesen. Aber so ein Fan ist Newcomer Jack Dean, ne? Kommt aus England und wenn ein Poster über seinem Bett hängen würde, dann wäre das auch von Benson Boone. Seine Inspiration und dann hat er auch noch genau so ein Talent, muss man auch dazu sagen, ne? Bringt da auch komplett seine eigene Note mit rein und dann diese Stimme. Wahnsinn! Ganz neu und das Beste von heute. Das ist Mercy für euch.

0: 11.17 Uhr. Achtung Autofahrer, wir haben Gegenstände bei euch auf der A1 Hamburg Richtung Lübeck. Zwischen Morfleet und Billstedt da ganz besonders vorsichtig fahren. 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
1: 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Und dann die. Die auch. Die sowieso. Und die.
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0: Das Wundermittel, dass ihr safe auch habt, wenn ihr irgendwie mal, ja, wenn irgendwann was nicht so rund läuft. Ne? Diese eine Sache, nach der ihr euch immer ein Stück besser fühlt. Euer Lieblingsgetränk oder diese ganz bestimmte Eissorte bei dem Wetter, ne? Schön Salzkaramell wäre es jetzt bei mir. Und uns allen geht es ein Stück besser nach diesem Mega-Hit hier. 10 von 10. Radio Hamburg Megastar Katy Perry Fireworks. Da freuen wir uns gleich so richtig drauf hier bei eurem Musiksender Nummer 1 Radio Hamburg. Und on top, das Beste von heute. Scanner. Rhythm Unknown geht gleich an den Start.
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0: 11:30.
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17: Mit Marc Elvers. Moin. Bei der CDU-Basis herrscht aktuell eher schlechte Stimmung. Das liegt vor allem an Kanzler Merz und seinen nicht ganz reibungslos abgelaufenen Personalveränderungen. Hamburgs CDU-Chef Dennis Thering ruft trotzdem zu Ruhe und Gelassenheit auf. Von einer Personaldiskussion um Merz hält er nichts. Der müsse jetzt aber liefern, sagte Thering der deutschen Presseagentur. Am Wochenende finden wieder die Cyclassics hier in Hamburg statt. Besonders im Fokus steht da die Streckensicherheit, sagt Sportsenator Grote. Beim Ironman hier in Hamburg hatten offenbar Gegner des Events Eisensplitter auf die Strecke in Kirchwerder gestreut, wodurch mehrere Reifen platzten, Sportler stürzten und sich verletzten. Weil am Lübecker Hauptbahnhof ein Stellwerk erneuert wird, fahren dort ab heute Abend bis Montag früh keine Züge. Tausende Fahrgäste müssen unter anderem in Richtung Kiel, Lüneburg, Scharbeutz und Travemünde in Busse umsteigen.
0: Um 12 die nächsten Radio Hamburg Nachrichten. Und könnte auch einfach so bleiben, wie es jetzt ist von der Temperatur her, oder? 26 Grad haben wir in der City. Perfekt und richtig angenehm in der Sonne. 34 werden es allerdings noch. Ihr kühlt euch einfach schön ab und dabei werfen wir einen Blick auf den Verkehr. Das ist für eure Sicherheit der Radio Hamburg Verkehr mit der Edeka App. Stop and Go aktuell bei euch auf der A1 Hamburg Richtung Lübeck. 8 Kilometer steht ihr zwischen Ahrensburg und Bargteheide. Da ist eine Baustelle, dauert deswegen 35 Minuten länger. A24 steht ihr noch, Hamburg Richtung Berlin. 5 Kilometer zwischen Rheinbeck und Witzhafe, auch da eine Baustelle, dauert 25 Minuten länger. Und in allen anderen Staus seid ihr in unter 20 Minuten auf jeden Fall durch, versprochen. Das Radio Hamburg Blitzer-Update, Nettenburger Landweg, stadteinwärts hinter der Bushaltestelle. Und wenn ihr noch einen Blitzer für uns habt, ne, schickt doch gerne Sprachnachricht rüber. 040 333 10.000. Wir freuen uns über eure WhatsApp. Der Radio Hamburg Verkehr für Hamburg, Niedersachsen und Schleswig-Holstein. Katy Perry, Olivia Dean, Calvin Jones, alle da und ready für ganz viele Mega-Hits. Während ihr euch nochmal eine Schicht Sonnencreme oben drauf macht, wenn ihr viel draußen seid heute. Das Beste von heute, damit starten wir rein. Das ist Moss Kenner, Rhythm Unknown hier bei Radio Hamburg.

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0: Die Top 10. Jetzt wird's richtig aufregend. Am Montag steht sie dann ja final, ausgewählt von unserer Radio Hamburg Next Megastar Jury. Unter anderem ja mit Megastar Tiffany Harris. Ne? Wer bekommt denn jetzt die Chance, bei Radio Hamburg Stars for Free auf der Bühne zu stehen? Es geht um 10 Minuten, die unser Next Megastar performen darf. In der Barclays Arena auch noch. Vor euch, vor 12.000 Radio Hamburg Hörer. Ne? Ihr schaltet ein ab 6. Die Radio Hamburg Morning Show. 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Da wird dann die Top 10 groß verkündet. Ne? Und dann geht's am Ende vielleicht für diese eine Person genauso gut los wie bei Newcomer Mark Adles. Hat gleich das Beste von heute für euch. You Against My Love. Direkt nach den Radio Hamburg News.
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9: 12 Uhr.
10: Die Radio Hamburg Nachrichten mit Marc Elvers.
11: Moin. Bahnverkehr ab Altona rollt wieder. Bundeswehr löscht in der Eifel. Sonnig bis 34 Grad. Viel früher als erwartet fahren jetzt wieder Züge von Altona nach Kiel, Westerland und Flensburg. Rainer Hirsch, wie kommt's?
12: Ja, es ist kaum vorstellbar, aber offenbar hat die Deutsche Bahn das neue elektronische Stellwerk in Altona eher in Betrieb genommen als gedacht. Und dadurch können jetzt wieder Züge zwischen Altona und Schleswig-Holstein fahren. Allerdings noch etwas ausgedünnt, weil es wegen Bauarbeiten eingleisige Schienenabschnitte gibt. Details gibt's dazu in der Bahn-App. Bis zum Hauptbahnhof fahren die Züge übrigens immer noch nicht. Die sogenannte Verbindungsbahn zwischen Altona und Hauptbahnhof ist wegen der Arbeiten rund um die neue Sternbrücke ja noch bis Monatsende gesperrt.
11: Die Bundespolizei hat am Hauptbahnhof einen 43-Jährigen mit einer Machete gestellt. Ein Mitarbeiter der Bahnsteigaufsicht hatte ihn an Gleis 7 und 8 gesehen und gemeldet. In seinem Rucksack fanden die Beamten außerdem ein Messer mit einer 7,5 cm langen Klinge. Die Waffen wurden sichergestellt. Nach der Evakuierung eines Ortsteils der Gemeinde Hürtgenwald in der Eifel ist jetzt die Bundeswehr im Einsatz. Zwei Löschhubschrauber sollen helfen, das Feuer einzudämmen. Außerdem sind zwei Bergpanzer und Soldaten im Einsatz. Laut Verteidigungsministerium können die Einsatzkräfte vor Ort die Ausbreitung des Feuers allein nicht mehr verhindern. Der Rechtspopulist Nigel Farage kehrt als Abgeordneter ins britische Unterhaus zurück. Der Chef der Partei Reform UK gewann eine von ihm ausgelöste Nachwahl im Wahlkreis Clacton deutlich. Die anderen Parteien hatten auf einen eigenen Kandidaten verzichtet. Philipp Detlefs aus London.
13: Farage hatte sein Mandat niedergelegt, nachdem wegen eines nicht deklarierten Millionengeschenks eine parlamentarische Untersuchung gegen ihn eingeleitet worden war. Farage sagte, die Wähler sollten über ihn entscheiden. Doch ohne ernsthafte Gegenkandidaten geriet die Nachwahl zur Farce. Sein stärkster Gegner war Spaßkandidat Count Binface, der mit einer Mülltonne als Helm auftritt. Die Untersuchung gegen Farage dürfte nach dem Wahlsieg wieder aufgenommen werden.
11: Und das waren die Nachrichten aus Hamburg, Deutschland und der Welt.
9: Wir schauen aufs Radio Hamburg Wetter.
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9: Alle Optionen offen für heute Nachmittag bei 34 Grad. Nur daran denken, dass zwischen Bad Oldesloe und Lübeck gerade ein Ersatzverkehr läuft und es dann etwas länger, so ungefähr eine Stunde länger bis zur Ostsee dauert. Aber dann ab an den Strand in die Sonne. Auch heute Abend noch schön über 20 Grad, bis 24 Uhr sogar noch. Wird richtig schön. Im Moment sind wir bei 29 hier bei uns vom Radio Hamburg Studio in der Spitaler Straße. 28 bei euch in Bagdeheide und die magische 30 Grad Grenze habt ihr gerade in Jesteburg geknackt. Morgen geht's dann gleich los mit ganz viel Sonne. 28 Grad dazu maximal. Abends ist dann eventuell auch mal ein Gewitter dabei.
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9: Ja moin, liebe Autofahrer. Für eure Sicherheit der Radio Hamburg Verkehr mit der Edeka-App. Achtung Autofahrer, da sind Gegenstände bei euch auf der A7 Hannover Richtung Hamburg zwischen Heimfeld und Hausbruch. Stop and go, A1 Hamburg Richtung Lübeck. 8 Kilometer steht ihr zwischen Ahrensburg und Bargteheide. Da habt ihr eine Baustelle, plant deswegen im Moment 50 Minuten länger ein. Der Rückreiseverkehr kommt natürlich auch noch mit dazu. A24 steht ja noch, Hamburg Richtung Berlin, 5 Kilometer zwischen Rheinbeck und Wilhelmshave. Auch da ist eine Baustelle, dauert 30 Minuten länger. Und in allen anderen Staus, wenn euer gerade nicht dabei war, seid ihr unter 20 Minuten auf jeden Fall durch. Das Radio Hamburg Blitzer Update. Nina, du hast uns eine WhatsApp geschickt. Danke dir sehr. Rugenberg in Ostdorf blitzt es. Beidseitig Hürdes Butnies und Hummelsbütter Landstraße. Da blitzt es auch noch. Stadtauswärts Hürder Haus Nummer 69 auf der linken Seite. Also besser kann man den Blitzer nicht melden. Danke an dich, André aus Hummelsbüttel. 040 333 10.000. Wir freuen uns über eure WhatsApp. Das ist der Radio Hamburg Verkehr für Hamburg, Niedersachsen und Schleswig-Holstein.
10: Der neue Radio Hamburg Vormittag mit Anke und Finn im Wechsel. Diese Woche am Start Finn.
9: Yo.
10: Genauso wie das

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1: Wir starten rein in euren Freitagmittag. Marshmello und Demi Lovato, Okay Not To Be Okay. Und richtig Bock macht Newcomer Mark.

0: Das wird diesem Sommerwochenende bei über 30 Grad absolut gerecht. Auf höchstem Niveau startet ihr nachher rein ins Wochenende mit der Stübi-Show natürlich und dem Radio Hamburg Wochenend-Warm-Up. Also wir haben schon richtig Bock, Stübi.
1: Hey Finn, du bist ja mit einem Marathon-Training und machst deine Long Runs, also diese Vorbereitungsläufe, bis es am Ende soweit ist. Die sollen ja sehr langsam sein, wenn ich das richtig verstanden habe.
0: Ja, genau.
1: Dann solltest du heute um kurz nach 15.30 Uhr vielleicht ganz kurz leiser machen bei Radio Hamburg, denn ihr entscheidet euch zwischen diesen beiden Mega-Hits und die gehen richtig nach vorne. UJ und Solo mit Bam Bam gegen Luna. Da funktioniert langsam einfach nicht. Bei Lando auch noch ein unfassbarer Sommer-Mega-Hit, der heute zu diesem 33 Grad um kurz nach 15.30 Uhr perfekt passt, wenn ihr sagt, dass ihr das hören wollt. Einfach jetzt mitvoten in der Radio Hamburg Instagram-Story und dann nachher hören und feiern in der Stübi-Show.

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0: Vielen Dank fürs Einschalten. Hier ist euer Musiksender Nummer 1. Hier ist Radio Hamburg. Läuft zum Beispiel gerade auch bei euch auf dem Wochenmarkt in Bramfeld beim Obst- und Gemüsestand. Und da deckt ihr euch dann hoffentlich gut ein mit, was hat gerade so Saison? Ja, Beeren, ne, so Pflaumen, vielleicht auch schon die allerersten Äpfel aus dem alten Land. Ne? Herrlich. Und dann kann man bei euch an den Ständen auch immer noch so schön dazu probieren. Also, ihr macht das Beste draus. Bei dem Wetter schön mit Sonnenbrille auf, ab auf dem Wochenmarkt zur Mittagspause. Und dabei hört ihr gleich das Beste von heute. Mr. C, Sometimes I Love You.
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0: Wir haben es 12:30.
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18: Mit mit Ines Wieser. Schönen guten Tag. Das neue elektronische Stellwerk der Bahn in Altona ist in Betrieb gegangen und zwar deutlich früher als geplant. Dadurch können jetzt wieder Züge zwischen Altona und Schleswig-Holstein fahren. Ein Großbrand in dem mit Weltkriegsmunition belasteten Hürtgenwald in der Nordeifel hält die Feuerwehr im Dauereinsatz und hat eine ganze Gemeinde in Alarmzustand versetzt. 1800 Bewohner sind bereits evakuiert worden. Und im sächsischen Erzgebirge ist bei Kalkarbeiten im Wald ein Hubschrauber abgestürzt. Der Hubschrauber war mit einem Piloten besetzt, so ein Polizeisprecher, der im Moment noch nicht mehr sagen kann.
0: Um 13 Uhr die nächsten Radio Hamburg Nachrichten. Und ihr kühlt euch direkt mal eine Runde ab jetzt in der Mittagspause im klimatisierten Supermarkt. Ging jetzt schnell hoch irgendwie, ne? Auf diese 29 Grad. 34 werden da später noch draus. Und das ist für eure Sicherheit der Radio Hamburg Verkehr mit der Edeka App. Achtung Autofahrer, ein Liegenbleiber auf der A7 Hamburg Richtung Flensburg. Hörhausbruch, da ist bei einem LKW der Reifen geplatzt. Danke Dennis fürs Melden, danke dir für deine WhatsApp. Stop and Go, A1 Hamburg Richtung Lübeck steht ihr. 8 Kilometer zwischen Ahrensburg und Bargteheide. Wegen des Liegenbleibers und der Baustelle noch on top dauert es aktuell eine Stunde länger. Wir halten euch da natürlich auf dem Laufenden. A24 steht ihr noch, Hamburg Richtung Berlin. 5 Kilometer zwischen Rheinbeck und Bezafe. Auch da eine Baustelle, dauert 35 Minuten länger. Und in allen anderen Staus seid ihr unter 20 Minuten im Moment durch, trotz des Rückreiseverkehrs. Immerhin, das Radio Hamburg Blitzupdate. Nina, danke für deine WhatsApp. Rugenberg in Ostdorf blitzt es beidseitig Höhe des Butnis. Und Hummelsbitter Landstraße, da blitzt es auch noch stadtauswärts für der Hausnummer 69 auf der linken Seite das Ganze. 040 33 13.000, klingelt doch gerne durch oder macht's wie Nina und schickt eine WhatsApp rüber. Nummer ist dieselbe, 040 33 13.000, der Radio Hamburg Verkehr für Hamburg, Niedersachsen und Schleswig-Holstein. Benson Boone haut gleich wieder die vollen 100% raus. Einer von ganz vielen Mega-Hits hier bei Radio Hamburg. Und so locker flockig klingt das Beste von heute.

0: Teamwork vom Feinsten. Auf euch ist doch Verlass, liebe Radio Hamburg-Hörer. Kevin steht gerade mit euch zusammen da auf der A1 Richtung Lübeck zwischen Stapelfeld und Barkte Heide. Eine Stunde aktuell auf jeden Fall länger einplanen. Und er sagt noch mit dazu, diese Ausweichroute da über Stemmwad und über Basbüttel, die ist dazu auch noch überlastet. Wie sieht's denn jetzt aus, Kevin, wenn ich von Hamburg Richtung Ostsee unterwegs bin? Ne? Wo fahre ich da am besten lang?
1: Da würde ich die 24 fahren bis nach Schwarzenberg und dann über die 404.
0: Alles klar, ab über die B404 und dann aber sowas von in die Sonne Richtung Ostsee mit eurem Musiksender Nummer 1, ganz neu. You Not Us featuring Daddy DJ. Das ist Flipside für euch. Gute Fahrt.

0: Wird weniger, eure To-Do-Liste, jetzt vor dem Wochenende. Gerade wenn ihr als Handwerker zum Beispiel unterwegs seid, ne, seit heute Morgen um 7, da sind ja immer schon so die ersten Termine, dann fehlt nicht mehr viel und dann geht's ab in die Sonne. Zusammen mit den Glass Animals. Heat Waves. Und in diesem Mega-Hit steckt so viel Sommer drin. Typisch Harry Styles halt. Das Beste von heute. American Girls direkt nach den Radio Hamburg Nachrichten.
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0: 13 Uhr.
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17: Schönen guten Tag. Bahnverkehr ab Altona rollt wieder. Riesiger Waldbrand in der Eifel. Sonnig bis 34 Grad. Und wir starten mit einer guten Nachricht zum Wochenende. Viel früher als erwartet fahren jetzt wieder Züge von Altona nach Kiel, Westerland und Flensburg. Rainer Hirsch, wie kommt's?
18: Ja, es ist kaum vorstellbar, aber offenbar hat die Deutsche Bahn das neue elektronische Stellwerk in Altona eher in Betrieb genommen als gedacht. Und dadurch können jetzt wieder Züge zwischen Altona und Schleswig-Holstein fahren. Allerdings noch etwas ausgedünnt, weil es wegen Bauarbeiten eingleisige Schienenabschnitte gibt. Details gibt's dazu in der Bahn-App. Bis zum Hauptbahnhof fahren die Züge übrigens immer noch nicht. Die sogenannte Verbindungsbahn zwischen Altona und Hauptbahnhof ist wegen der Arbeiten rund um die neue Sternbrücke ja noch bis Monatsende gesperrt.
17: Ein Großbrand am Rande der Gemeinde Hürtgenwald in der Nordeifel in Nordrhein-Westfalen hält die Feuerwehr im Dauereinsatz. Bisher mussten schon 1800 Menschen evakuiert werden. Was den Brand, der schon mehrere hundert Hektar Wald zerstört hat, ausgelöst hat, ist noch unklar. Und was die Lage zusätzlich gefährlich macht, im Boden liegen noch Granaten und Munition aus dem Zweiten Weltkrieg. Thomas Bremser.
19: Mitten in der Nacht ertönte die Warn-App auf den Handys. Ab 4 klingelten Rettungskräfte an allen Türen. Die Menschen konnten nur das Wichtigste mitnehmen, wie Perso und Medikamente. Viele sind gerade auch im Sommerurlaub, die können gar nichts retten und bangen aus der Ferne.
17: Ratzeburg bekommt ein neues Schwimmbad. Es wird barrierefrei und soll die alte Schwimmhalle ersetzen, weil die nicht mehr wirtschaftlich betrieben werden kann. Marc Elvers.
20: Schleswig-Holsteins Innen- und Sportministerin Magdalena Finke sagt, das Land brauche mehr Wasserfläche für die Schwimmausbildung und den Sport. Dafür schaffe man nun die notwendige Infrastruktur. Der Neubau wird auf einem Nachbargrundstück der alten Schwimmhalle entstehen. Das Land finanziert das Projekt mit 19 Millionen Euro aus dem Städtebauförderungstopf und mit weiteren 4,5 Millionen aus dem schleswig-holsteinischen Anteil des Sondervermögens für Infrastruktur.
17: Und das waren die Nachrichten aus Hamburg, Deutschland und der Welt.
0: Ein Blick aufs Radio Hamburg Wetter
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0: Ja, das fühlt sich fast schon an wie so ein Sechser im Lotto, ne? Wenn wir heute eine Bank im Schatten erwischen, da ist es doch ein bisschen wahrscheinlicher, dass wir zwischendrin mal eine kleine Wolke abbekommen. Immer mal wieder ist eine dabei. Aber wenn ihr das volle Programm wollt, ne? Ab in die Sonne bei momentan 30 Grad. 30 auch bei euch in Stade und 30 messen wir auch im schönen Pinneberg. 34 schaffen wir insgesamt noch heute Nachmittag und das Eis, ne? Heute Nacht so um 21, 22 Uhr, wenn wir noch so über 20 Grad haben, dem Ganzen steht auch nichts mehr entgegen. Gönnt euch! Morgen auch ganz viel Sonne, 28 Grad maximal und abends ist dann vielleicht auch mal das ein oder andere Gewitter dabei.
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0: Für eure Sicherheit, der Radio Hamburg Verkehr mit der Edeka-App. Ganz schön was los, Rückreiseverkehr ist angesagt. Achtung Autofahrer, ein Liegenbleiber auf der A7 Hamburg Richtung Flensburg. Hörhausbruch, da ist bei einem LKW der Reifen geplatzt. Passt da ganz besonders auf. Dann haben wir Gegenstände auf der A7 Flensburg Richtung Hannover zwischen dem Elbtunnel und Waltershof und Gegenstände nochmal auf der A25 Hamburg Richtung Geesthacht zwischen Neu-Allermühl West und Nettelnburg. Stop and go, ihr steht auf der A1 Hamburg Richtung Lübeck, 8 Kilometer zwischen Ahrensburg und Bargteheide, da seid ihr eine halbe Stunde durch. A7 steht ihr noch, Flensburg Richtung Hamburg, 12 Kilometer zwischen Schnelsen Nord und Waltershof, da dauert es 40 Minuten länger und auf der A24 Hamburg Richtung Berlin, da steht ihr 5 Kilometer zwischen Rheinweg und Witzhafe, da ist eine Baustelle, dauert deswegen 45 Minuten länger und in allen anderen Staus seid ihr unter 25 Minuten dann auf jeden Fall durch. Das ist der Radio Hamburg Verkehr für Hamburg, Niedersachsen und Schleswig-Holstein.
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0: Finn. Yes.
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0: Je nachdem, ob ihr einen ganz entspannten Freitag genießt oder vielleicht sogar ein bisschen länger machen müsst, ne? Die Glass Animals zum Durchziehen mit Heatwaves und beim Besten von heute seid ihr mit einem Bein gefühlt schon im Wochenende. Harry Styles, ganz entspannt Mando mit American Girls.

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Ganz neue Musik für euch kommt von DJ Goja zusammen mit Jason Derulo. Das ist das Beste von heute, Mi Chico.

0: Die Klimaanlage läuft, ihr habt die Sonnenbrille für den Feierabend schon in Reichweite gelegt und hört dabei besten Sommersound bei eurem Musiksender Nummer 1. Hier ist Radio Hamburg. Passt genauso gut wie euer Eiskaffee zu diesen 34 Grad später. 31 davon haben wir schon. Alex Warren wird dazu aufgedreht. Fever Dream. Und bei ihr wird es ganz viel Konfetti regnen. 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Leonie. 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September. Alle Infos online und gleich hören wir sie. Zusammen mit Callum Scott. Stay, das Beste von heute.
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0: Halb zwei.
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10: Mit Ines Wieser, schönen guten Tag. Das neue elektronische Stellwerk der Bahn in Altona ist in Betrieb gegangen. Dadurch können jetzt wieder Züge zwischen Altona und Schleswig-Holstein fahren. Ein Großbrand in dem mit Weltkriegsmunition belasteten Hürtgenwald in der Nordeifel hält die Feuerwehr im Dauereinsatz und hat eine ganze Gemeinde in Alarmzustand versetzt. 1800 Bewohner sind bereits evakuiert worden. Und im sächsischen Erzgebirge ist bei Kalkarbeiten im Wald ein Hubschrauber abgestürzt. Der Hubschrauber war mit einem Piloten besetzt, so ein Polizeisprecher, der im Moment noch nicht mehr sagen kann.
0: Um 14 Uhr die nächsten Radio Hamburg Nachrichten. Und was werdet ihr diesen Fahrtwind nachher auf dem Rad, auf dem Rückweg von der Arbeit genießen im Gesicht? Bei 31 Grad momentan, ein bisschen höher geht das Thermometer noch, auf 34 Grad bei ganz viel Sonne. Morgen dann 28 und abends dann die ersten Gewitter noch mit dabei. Und das ist für eure Sicherheit der Radio Hamburg Verkehr mit der Edeka App. Stop and Go, ihr steht auf der A7 Flensburg Richtung Hamburg. 12 Kilometer zwischen Schnelsen Nord und Waltershof seid ihr in 40 Minuten auf jeden Fall durch. A24 steht ihr noch, Hamburg Richtung Berlin. 5 Kilometer zwischen Rheinbeck und Witzhafe. Da kommt ja neben dem Urlaubsverkehr auch noch die Baustelle dazu, deswegen 50 Minuten länger einplanen. Und in allen anderen Staus seid ihr unter 25 Minuten momentan auf jeden Fall durch. 040 333 10.000. Habt ihr noch was für uns? Klingelt gerne durch oder schickt uns gleich noch einfach eine Sprachnachricht über WhatsApp. Das ist der Radio Hamburg Verkehr für Hamburg, Niedersachsen und Schleswig-Holstein. Ist nicht mehr lang. Und dann geht's ab ins sommerliche Wochenende. Und wir begleiten euch bis dahin mit ganz vielen Mega-Hits. Ist ja klar, ne? Ügel gleich mit Topic zusammen. Die beiden legen gleich Adore You auf. Nach dem Besten von heute. Leonie

13.44 Uhr, Achtung Autofahrer, gleich zwei Liegenbleiber. Einmal auf der A7 Hamburg Richtung Flensburg zwischen dem Dreieck Nordwest und Schnelsen und dann in der Gegenrichtung nochmal ein Liegenbleiber auf der A7 Flensburg Richtung Hamburg, Höhe Bahrenfeld. Auch da ganz besonders vorsichtig fahren. 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

0: ist doch schon wieder Freitag. Schön, dass ihr am Start seid. Radio Hamburg ist hier. Euer Nachmittag. Das heißt, die Stübi-Show geht los um 14 Uhr. Direkt mit unseren Headlinern von Stars for Free am 19. September. Fastboy mit Beautiful Life. Hier bei eurem Musiksender Nummer 1. Das Beste von heute.
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0: Ich habe hier stehen, dass das noch ein bisschen dauert. Siehst du das auch?
6: Ja, guck mal.
0: Unbedingt. Eigentlich dauert es hier noch 16 Sekunden. Pass auf, Ines, das hören wir uns zusammen an.
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0: Damit wir wissen, wo wir sind, ne?
6: Unbedingt, nochmal, unbedingt.
0: Jetzt aber, 14 Uhr.
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6: Schönen guten Tag. Mordermittlungen, Toter in Wohnhaus in Lurup gefunden. Waldgroßbrand, Feuerwehr in der Eifel im Dauereinsatz. Sonnig bis 34 Grad. Heute Morgen hat es in Lurup einen Leichenfund gegeben. Rainer Hirsch.
10: Gegen 9.30 Uhr wurden die Rettungskräfte alarmiert. Eine Frau hatte die männliche Leiche im Laubengang eines Mehrfamilienhauses in der Straße Bornheide gefunden. Der Notarzt konnte nur noch den Tod feststellen. Ein zweiter Mann wurde festgenommen. Nach unseren Informationen lebt er ebenfalls in dem Haus. Nähere Informationen gibt es noch nicht.
6: Ein Großbrand am Rande der Gemeinde Hürtgenwald in der Nordeifel in Nordrhein-Westfalen hält die Feuerwehr im Dauereinsatz. Bisher mussten schon 1.800 Menschen evakuiert werden. Was den Brand, der schon mehrere hundert Hektar Wald zerstört hat, ausgelöst hat, ist noch unklar. Und was die Lage zusätzlich gefährlich macht, im Boden liegen noch Granaten und Munition aus dem Zweiten Weltkrieg. Thomas Bremser.
11: Mitten in der Nacht ertönte die Warn-App auf den Handys. Ab 4 klingelten Rettungskräfte an allen Türen. Die Menschen konnten nur das Wichtigste mitnehmen, wie Perso und Medikamente. Viele sind gerade auch im Sommerurlaub, die können gar nichts retten und bangen aus der Ferne.
6: Ratzeburg bekommt ein neues Schwimmbad. Es wird barrierefrei und soll die alte Schwimmhalle ersetzen, weil die nicht mehr wirtschaftlich betrieben werden kann. Marc Elfers.
12: Schleswig-Holsteins Innen- und Sportministerin Magdalena Finke sagt, das Land brauche mehr Wasserfläche für die Schwimmausbildung und den Sport. Dafür schaffe man nun die notwendige Infrastruktur. Der Neubau wird auf einem Nachbargrundstück der alten Schwimmhalle entstehen. Das Land finanziert das Projekt mit 19 Millionen Euro aus dem Städtebauförderungstopf und mit weiteren 4,5 Millionen aus dem schleswig-holsteinischen Anteil des Sondervermögens für Infrastruktur.
6: Und das waren die Nachrichten aus Hamburg, Deutschland und der Welt.
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0: Ja, richtig schön sommerlich heiß heute. 34 Grad sind maximal drin. 32 davon in der City schon erreicht. 31 in Bad Oldesloe und die vollen 34 sind es jetzt schon in Hollenstedt. Heute Nacht klar und trocken bei 13 Grad. Tut auch mal ganz gut. Und morgen am Samstag dann 28 Grad maximal. Viel Sonne und einzelne Schauer.
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0: Für eure Sicherheit der Radio Hamburg Verkehr mit der Edeka-App. Fahrzeugteile auf der A7 Hamburg Richtung Flensburg zwischen Quickborn und Hennstedt-Ulzburg. Und ein Gaskocher auf der A7 Flensburg Richtung Hamburg, Höhe Neumünster-Mitte. Also Respekt für alle, die das dann auch so schnell identifizieren beim Vorbeifahren. A7 Flensburg Richtung Hamburg, 12 Kilometer zwischen Schnelsenort und Waltershof, halbe Stunde hier. Und A24 Hamburg Richtung Berlin, 5 Kilometer zwischen Rheinbeek und Witzhafe. Es wird gebaut und dauert eine Dreiviertelstunde länger. Der Radio Hamburg Verkehr für Hamburg, Niedersachsen und Schleswig-Holstein.
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0: Ganz nett. Ich wünsche euch mindestens genauso schöne Komplimente heute. Vielleicht ja auch noch bei der Arbeit. Wir hören jetzt die Jungs von Fastboy mit dem Besten von heute. Beautiful.

0: Personal.
1: Es ist Freitag, Leute. Schön, dass ihr den Radio Hamburg Nachmittag eingeschaltet habt.
2: Gnadeflunder, das ist wohl eine gängige Begrüßung in Hamburg. Das sag ich nie wieder. Naja, nochmal von vorne. Moin, ich bin Lilly und komme aus dem Stadtteil Eimsbüttel. 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
1: Yes.
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1: Let's go! Ja, haben wir wirklich einiges mit euch vor. Fokussieren uns jetzt aber auch auf ganz viele Mega-Hits von Coldplay.

0: Wir schauen, was am Wochenende so geht.
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0: Ein Sommerabend. Immer noch 25 Grad, obwohl es echt spät ist. Ihr sitzt mitten in einer idyllischen Kulisse vor euch. Ein Glas Wein mit Eis. Irgendwo spielt noch Live-Musik. Und eigentlich muss gar nicht mehr viel passieren. Es klingt nach einem perfekten Wochenstart, oder? Beim Buxtehuder Weinfest wird von heute bis Sonntag die Altstadt, Klammer auf, wunderschön, Klammer zu, rund um den St. Petriplatz zum großen Weindorf mit Winzern aus verschiedenen deutschen Anbaugebieten, Live-Musik und DJs auf mehreren Bühnen. Der Eintritt ist frei und ich bin gespannt auf eure Weinexpertise. Wer Bock hat, noch richtig Gas zu geben, ist hier genau richtig beim Rooftop Open Air in der Villa Viva in Hamburg im Schulzweg 4. Geht's heute Abend los. Auch wieder gute Argumente. Warme Sommernacht, eiskalte Drinks, Beats über den Dächern der Stadt. Klingt nach einem perfekten Abschluss für euren Abend. Und ab 5 Euro seid ihr auch dabei.
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0: Wir wärmen uns schon mal auf.
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0: Das ist Katy Perry, Watch It Burn. Radio.

0: Kiss Me, einer dieser magischen Mega-Hits, die einfach ein gutes Gefühl geben, finde ich. Hoffentlich euch auch jetzt bei der Fahrt am Freitagnachmittag mit eurem Musiksender Nummer 1. Danke fürs Radio Hamburg hören. Geht gleich weiter mit dem Besten von heute. Robin Schulz und Babs, Better Times, mit dabei in den 4 Mega-Hits am Stück nach dem News-Update um 14.30 Uhr.
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0: 14.30
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14: Ich bin Ines Wiese. Schönen guten Tag. In einem Wohnhaus in der Straße Bornheide in Lurup ist ein toter Mann gefunden worden. Er wurde nach ersten Informationen der Polizei ermordet. Nach unseren Informationen wurde ein Nachbar festgenommen. Finanzminister Klingbeil will einen Steuervorteil abschaffen. Der gilt, wenn Arbeitnehmer mit Rabatt Produkte des eigenen Unternehmens kaufen. Das geht aus dem Gesetzentwurf für die geplante Steuerreform hervor. Der Staat würde damit 240 Millionen Euro im Jahr einsparen. Und das MS Dogville Festival in Wilhelmsburg ist gestartet. Mehr als 100 Musiker, Bands und DJs stehen heute und morgen auf 10 Bühnen. Und auf dem Gelände gibt es unter anderem ein Kunstareal und Installation.
0: Und mit Veranstalterin Beke läuten wir um kurz nach 15 Uhr übrigens das Wochenende offiziell ein. Gleich erstmal 4 Megahertz am Stück, 20 Sekunden noch.
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0: 14.31 Uhr, das Radio Hamburg Wetter ist eine 10 von 10. Wobei ich natürlich auch weiß, dass einige von euch sagen, boah, mir ist es fast zu warm. 32 Grad im Moment in der Spitaler Straße, 34 die Tagestop-Temperatur und das knallt natürlich schon richtig. Es bleibt sonnig und trocken den ganzen Tag und Abend. Heute Nacht dann einmal Abkühlung und ein bisschen Nebel bei 13 Grad. Morgen am Samstag 28 Grad maximal. Das finden dann wirklich alle, glaube ich, sehr angenehm. 10 Stunden Sonne immerhin und ein paar Schauer sind möglich. Das ist für eure Sicherheit der Radio Hamburg Verkehr mit der Edeka-App. Vorsicht, Menschen auf der A7 unterwegs, Hannover Richtung Hamburg. In beiden Richtungen am besten Vorsicht, Höhe Heimfeld sind die unterwegs. Also A7 Höhe Heimfeld, in beiden Richtungen Vorsicht. Und dann Fahrzeugteile auf der A7 Hamburg Richtung Flensburg zwischen Quickborn und Hennstedt-Ulzburg. Der längste Stau A24 Hamburg Richtung Berlin, 5 Kilometer zwischen Rheinbeck und Witzhafe wegen der Baustelle, 45 Minuten. In den anderen Staus habt ihr zumindest weniger als 30 Minuten. Ausnahme die A1, da gibt es nämlich eine Vollsperrung. Hamburg Richtung Bremen zwischen Elsdorf und Bokel, schwerer Unfall. Wenn ihr könnt, nehmt ihr die U22. Im Moment nicht absehbar, wann es da wieder weitergeht. Das Blitzer-Update mit unserem Blitzerkönig Rico, Wandsbeker Chaussee, Stadteinwärtshöhe, Hausnummer 117. Und das ist der Radio Hamburg Verkehr für Hamburg, Niedersachsen und Schleswig-Holstein.
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0: Mit Adam Lambert geht's in die nächste halbe Stunde. Robin Schulz hat das Beste von heute. Better Times, euer Motto jetzt auch auf der A1 im Stau. Wir freuen uns auf Milo und alle Farben, Baby, Goodbye.

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Ich versuche gar nicht erst, euch aufzumuntern. Wenn ihr jetzt gerade auf der A1 Hamburg Richtung Bremen steht, dann ist das sehr unangenehm. Bei über 30 Grad knallt die Sonne und ihr steht zwischen Elsdorf und Buckel tatsächlich gerade. Es gab einen schweren Unfall. Im Moment 2,5 Stunden prognostizierte Zusatzzeit. Wenn ihr könnt, noch über die U22 abfahren und ansonsten hoffen, dass die Sperrung demnächst dann aufgehoben wird. Ich fange gar nicht erst an mit, ey, wir sind bei euch, sondern liefere euch stattdessen die Top 3 Kandidaten der Truthahn-Weltmeisterschaft. Und jetzt fragt ihr euch, was ist das denn bitte? Ja, das sind die Menschen, die versuchen, Truthähne möglichst lebensecht nachzumachen. Und ich starte mal mit Platz 3 und hoffe einfach, dass es euch ein bisschen aufheitert. Also die stellen sich tatsächlich auf eine Bühne und machen dann dieses Geräusch in ein Mikrofon. Gehen wir mal zu Platz 2 der Truthahn-Weltmeisterschaft. Ganz anders, ne? Das ist, glaube ich, eher so ein Lockruf. Und Weltmeister bei der Nachahmung eines Truthahns und hoffentlich eine kleine Aufmunterung für euch auf der A1 Richtung Bremen gerade. Und da sagen wir wirklich herzlichen Glückwunsch.

Reise. Wahnsinn! In Hamburg, Niedersachsen und Schleswig-Holstein. Viele von euch vielleicht tatsächlich gerade auf dem Weg zurück nach Hause und es dauert etwas länger, als ihr euch erhofft habt. Wir unterstützen euch mit ganz vielen Mega-Hits. Gleich Green Day, Boulevard of Broken Dreams. Was für ein Mega-Hit. Kommt direkt nach Nico Santos. Ray of Light, hier bei eurem Musiksender Nummer 1. Radio Hamburg.

0: Samstag, 30 Grad plus, da passt dieser Mega-Hit einfach so gut. Maximale Vorfreude bei mir zumindest und ich hoffe auch bei euch. Das steckt ein bisschen an. Tom Odell, Another Love haben wir gleich für euch hier bei Radio Hamburg. Und das Beste von heute von Michael Schulte. Lovesick nach unseren Nachrichten um 15 Uhr.
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9: Schönen guten Tag. Zeugenaufruf, Mann in Lurup getötet, Mitarbeiterrabatte, Klingbeil will Steuervorteil abschaffen, sonnig bis 34 Grad. Die Hamburger Polizei ermittelt nach einem Mord in Lurup und sucht Zeugen. Rainer Hirsch.
10: Eine Bewohnerin eines Mehrfamilienhauses in der Straße Bornheide hat gegen 9:30 heute Morgen die Leiche eines 84-jährigen Nachbarn vor ihrer Wohnung im Laubengang gefunden. Sofort alarmierte sie die Polizei, die auch den Notarzt schickte. Der konnte aber nur noch den Tod des Mannes feststellen. Im Laufe der Ermittlungen stießen Polizisten auf einen 39-jährigen Deutschen, den sie der Tat verdächtigten. Der ließ sich auch widerstandslos festnehmen und sitzt mittlerweile in U-Haft. Die Ermittler bitten nun Zeugen, die etwas von der Tat mitbekommen haben, sich zu melden.
9: Finanzminister Klingbeil will einen Steuervorteil abschaffen, der gilt, wenn Arbeitnehmer mit Rabatt Produkte ihres Arbeitgebers kaufen. Das geht aus dem Gesetzentwurf für die geplante Steuerreform hervor. Der Staat würde damit 240 Millionen Euro im Jahr einsparen. David Riemer.
11: Hintergrund ist ein steuerlicher Freibetrag für Rabatte von 1.080 Euro pro Jahr für Waren und Dienstleistungen, die der Arbeitgeber selbst anbietet. So können etwa Supermarktbeschäftigte günstiger einkaufen oder Beschäftigte von Autoherstellern rabattierte Fahrzeuge bekommen. Die schwarz-rote Koalition ist sich laut Finanzministerium einig und will das streichen. Kritik kommt unter anderem von den Grünen, aber auch aus Teilen der Union. Die Abschaffung käme einer verdeckten Gehaltskürzung gleich. Eigentlich müsse der Freibetrag sogar noch erhöht werden. Das sagte der CDU-Politiker Günzler der Welt.
9: Wilhelmsburg zieht an diesem Wochenende wieder zehntausende Musik- und Kunstbegeisterte an. Um 14 Uhr ist das MS Dockville gestartet. Musikexperte Tim Gaffron, was ist denn das Besondere dort?
12: Es treten dort sehr viele Newcomerinnen und Newcomer auf, die zum Teil danach wirklich groß werden. Also in der Vergangenheit ist zum Beispiel schon Billie Eilish aufgetreten, als sie noch unbekannt war. Oder im letzten Jahr Ray, die heute auch wirklich viele kennen. In diesem Jahr sind unter anderem die britische Band Wolf Alice dabei oder auch Noga Eris, sowie Berg, der als großer deutscher Newcomer ziemlich gehypt wird. Und ansonsten ist das immer ein sehr schönes Festival, auf dem es auch viel Kunst gibt.
9: Und das waren die Nachrichten aus Hamburg, Deutschland und der Welt.
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0: Ja, kann man wunderbar machen, ne? 33 Grad in der Spitaler Straße, 34 die Tagestop-Temperatur in Ahrensburg, 32 auch in Neu-Wulmsdorf, 32 Grad. Sonnig und trocken. Einfach herrlich. Morgen am Samstag auch 10 Stunden Sonne, aber zumindest etwas kühler, sag ich jetzt mal, immer noch 28 Grad. Tagestop-Temperatur, einzelne Schauer lassen auf jeden Fall euch nicht davon abhalten, auf dem Dockville Gas zu geben.
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0: Das ist für eure Sicherheit der Radio Hamburg Verkehr mit der Edeka-App. Einmal eine Entwarnung, keine Menschen mehr auf der A7 Höhe Heimfeld. Die Vollsperrung auf der A1 Hamburg Richtung Bremen bedeutet 6 Kilometer zwischen Elsdorf und Bokel. Da gab es einen schweren Unfall. Aktuelle Zusatzzeit 1,5 Stunden. Wenn es möglich ist, nehmt die U22. Wir sind im Austausch mit der Polizei, können aber noch nicht genau sagen, wie lange es dauert, bis die Sperrung dann entweder aufgehoben oder zumindest so ein bisschen erleichtert wird. Auf der A7 Hannover Richtung Hamburg, Stop and Go, 8 Kilometer zwischen Heimfeld und Othmarschen, 30 Minuten hier. In der Gegenrichtung zwischen Schnelsen Nord und Waltershof, 40 Minuten. A24 noch, Hamburg Richtung Berlin, 5 Kilometer zwischen Rheinbeek und Wilshave wegen der Baustelle, 45 Minuten. Der Radio Hamburg Verkehr für Hamburg, Niedersachsen und Schleswig-Holstein.
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0: Ziehen wir uns mal was Buntes, Leichtes an. Ab mit uns nach Wilhelmsburg. Beke Trojan, Veranstalterin vom MS Dockville. Moin.
14: Moin.
0: Ja, gerade geht's los auf dem Gelände. Ist es stressig für dich?
14: Es ist gut zu tun, aber Wir freuen uns, dass die Türen geöffnet sind.
0: Sag doch mal was zum Programm.
14: Viel Live-Musik, Mitmachprogramm. Geht los.
0: Wer ist dein persönliches Highlight? Sag mal einen Namen.
14: Am allermeisten würde ich sagen auf Tom O'Dell. Der spielt morgen Abend bei uns als Headliner.
0: Und mit dem starten wir jetzt auch in die neue Stunde. Another Love, sein größter Mega-Hit. Aber erstmal sind wir dran, Beke. Wir läuten das Wochenende ein. In 3, 2, 1.
14: Endlich Wochenende!

0: wurdet ihr eigentlich schon mal ausgerufen? Hier ist der Radio Hamburg Nachmittag, die Stübi-Show. Und das kann natürlich auch am Flughafen mal passieren, beim letzten Check-in. Da hört man ja doch immer so mit einem halben Ohr zu, ob vielleicht der eigene Name fällt, wenn man in Wirklichkeit am falschen Gate sitzt. Ich hatte das heute in einem Café, dass die Kellnerin in das vollbesetzte Café kam und ganz laut rief, ein weißer Smartfahrer, bitte sofort das Auto wegfahren, also falsch geparkt und so. Und das hat dann eine halbe Minute gedauert, bis sich dann jemand erbarmt hat zuzugeben, der weiße Smart gehört mir. Aber es war natürlich schon ein Walk of Shame und man hat wieder gemerkt, ausrufen hat eine psychologische Wirkung. Wen würdet ihr gerne mal ausrufen lassen. Und wofür?
1: Moin Stübi, wir sind Lilly
2: und Ella.
1: Und wir haben das kurze Wochenende. Wir gehen zusammen auf einen 19. Geburtstag. Das ist eine Hausparty
2: von einer Freundin von uns und wir gehen da mit ganz vielen Freunden hin.
1: Das wird super cool.
0: Aber es gibt ja jemanden, der noch so ein bisschen ein Gut bei euch hat, beziehungsweise ein Schlecht.
1: Moin Stübi, wir sind Lilly
2: und Ella.
1: Und wenn wir jemanden ausrufen dürften, dann wäre das Nick.
2: Nick, so. Du hast uns vergessen, 20 Euro zu überweisen.
0: Nick.
1: Vom Essen gehen, genau, merkt ihr das.
0: Wettschulden sind ja wohl Ehrenschulden, ne? 040-333-10.000. Bin gespannt, wen ihr vielleicht nochmal ausrufen lassen möchtet. Vor 1 Million Zuhörern im Radio Hamburg Nachmittag in der Stübi-Show. Das ist Teddy Swims.

0: Ey, wir sind schon heiß. 19. 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Heute 35 Grad. 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
0: 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Also es gibt viele To-Dos bei Instagram für den Mega-Hit, der euch jetzt ins Wochenende bringen soll. Luna! Oder ihr sagt Vollgas, Ugel und Solo. Wäre so meins, ne? Da würde ich mir jetzt so eine Decke umwickeln und dann Vollgas. Aber ihr entscheidet Bam Bam oder Bailando. Das ultimative Finale nach unserem News-Update um 15.30 Uhr.
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0: 15.30 Uhr.
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20: Ich bin Ines Wieser. Schönen guten Tag. Nachdem im Laubengang eines Wohnhauses in der Straße Bornheide in Lurup ein toter 84-jähriger Mann gefunden worden ist, ermittelt die Mordkommission und es werden Zeugen gesucht. Ein 39-jähriger Nachbar ist bereits festgenommen worden. Finanzminister Klingbeil will einen Steuervorteil abschaffen, der gilt, wenn Arbeitnehmer mit Rabatt Produkte des eigenen Unternehmens kaufen. Das geht aus dem Gesetzentwurf für die geplante Steuerreform hervor. Der Staat würde damit 240 Millionen Euro im Jahr einsparen. Und das MS Dockville Festival in Wilhelmsburg ist gestartet. Mehr als 100 Musiker, Bands und DJs stehen heute und morgen auf 10 Bühnen. Und auf dem Gelände gibt es unter anderem ein Kunstareal und Installationen.
0: Ja, falls ihr gerade auf dem Weg dorthin seid, ganz viel Spaß. Die nächsten ausführlichen Nachrichten gibt es um 16 Uhr. Und mit ganz vielen Mega-Hits machen wir in 20 Sekunden weiter.
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0: Das Radio Hamburg Wetter ist einfach Sommer pur. Weit über 30 Grad in der Spitaler Straße, 33. Bleibt sonnig und trocken und einfach nur herrlich den ganzen Tag und Abend über. Heute Nacht ein bisschen Nebel, es bleibt aber auch trocken bei 13 Grad. Morgen am Samstag dann einzelne Schauer, trotzdem 10 Stunden Sonne über den Tag verteilt. Jetzt für eure Sicherheit der Radio Hamburg Verkehr mit der Edeka-App. Rückreiseverkehr, richtig was los. Wir starten auf der A1. Hamburg Richtung Bremen, immer noch Vollsperrung. 6 Kilometer zwischen Elsdorf und Bokel. Wegen eines schweren Unfalls ist die Vollsperrung dort. Dauert 2 Stunden länger, Stand jetzt. Wenn ihr könnt, U22 abfahren, auch wenn die natürlich auch voll ist, die Ausweichstrecke. Mit der Polizei telefonieren wir in regelmäßigen Abständen. Sie können immer noch nicht sagen, wie lange es noch dauert. A7 Flensburg Richtung Hamburg, 12 Kilometer zwischen Schnelsen Nord und Waltershof, dauert 40 Minuten. Und A24 Hamburg Richtung Berlin, 5 Kilometer zwischen Rheinbeek und Wilzhave, wegen der Baustelle eine halbe Stunde. Esplanade statt auswärts. Vorm Casino hat Blitzerkönig Rico noch einen gesichtet. Das ist der Radio Hamburg Verkehr für Hamburg, Niedersachsen und Schleswig-Holstein.
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0: Echt sowas wie akustischer Aperol, würde ich sagen. Luna bei Lando, fast 80% eurer Stimmen. Und das ist jetzt der erste Mega dieser halben Stunde. Freitagnachmittag mit eurem Musiksender Nummer 1.

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0: Ey, Glück gehabt, wenn ihr die Möglichkeit, Homeoffice zu machen, gemütlich zu Hause sitzt, von dort noch ein bisschen was erledigt, vielleicht auch gar nicht raus musstet oder wolltet, im Garten schön Radio Hamburg hört. Dahingegen gehen Thoughts and Prayers, wie man so schön sagt, raus an alle von euch auf der A1 gerade. Da ist so viel los. Aktuelle Wasserstandsmeldung von der Verkehrsleitzentrale. Vollsperrung A1 Hamburg Richtung Bremen. 6 Kilometer zwischen Elsdorf und Bokel wegen eines schweren Unfalls. 2 Stunden Wartezeit. U22 ist die Umleitung. Und Moni, wie ist es da?
1: Ich stehe zwischen Sittensen und Elsdorf, weil Elsdorf ist meine Abfahrt. Normalerweise fahre ich von Sittensen nach Elsdorf 10 Minuten. Stehe jetzt seit fast 2 Stunden. Ab und zu geht was, aber leider nicht auf meine Spur so wirklich, weil ich möchte gerne abfahren und wir kommen nicht runter.
0: Und Marcel hat sich gemeldet, als ich gesagt habe, A1 Richtung Bremen zwischen Elsdorf und Bokel, dass das noch nicht mal ausreicht.
2: Also der erste Stau startet schon zwischen Heidenau und Sittensen. Bis mindestens zur Abfahrt Sittensen, weil sie wahrscheinlich alle da runter wollen.
0: Ja.
2: Und der andere Stau, da steht meine Freundin drin, schon seit 13 Uhr. Bis Elsdorf kommt man gar nicht mehr, das ist ja ab da gesperrt. Zwischen Sittensen und Elsdorf, würde ich, beginnt schon der lange Stau.
0: Möchtest du deine Freundin einmal von der Gegenspur grüßen?
2: Ja, liebe Grüße gehen raus an Maren. Ich bin bei ihr und sie wird es schaffen.
0: Marcel, dann du aber hoffentlich zügig jetzt nach Hause, ne? Schönes Wochenende.
2: Dankeschön.
0: Maren und Moni und alle von euch, die dort sind. Wir sind bei euch hier bei Radio Hamburg mit ganz vielen Mega-Hits, mit Taylor Swift, mit Vice und jetzt mit Tempest City. Das Beste von heute.

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0: 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Und ihr seid absolut wild. Radio Hamburg-Reporterin Lynn, du bist vor Ort und alle sind motiviert, ne?
2: Stübi, wir haben heute hier so unfassbar viele Tickets rausgehauen. Krass. Bis 16 Uhr sind wir ja noch hier. Und die Schlange ist immer noch lang. Also es kommen die ganze Zeit wirklich Leute dazu, die hier Tickets für Radio Hamburg Stars for Free haben wollen. Und die geben wir ihnen natürlich.
0: Und ihr kommt von überall ins Elbe. Du hast dir jetzt auch noch mal jemanden geschnappt da.
2: Wer bist du denn?
3: Ich bin Finn.
2: Und du hast gerade Tickets gewonnen, richtig?
3: Richtig, genau.
2: Warum willst du so gerne dabei sein?
3: Ja, ich bin das erste Mal, wo ich schon mal hin mit meiner Freundin zusammen. Wir sind kommen extra aus Lübeck her und haben gesagt, so, ich habe sowieso an dem Tag frei und ja, kommen extra her.
0: Es ist eben was Einzigartiges. 5 Megastars, dementsprechend auch 5 unterschiedliche Musikrichtungen in einem Konzert und das macht's einzigartig. Mit Idee-Café im Elbe-Einkaufszentrum zu Radio Hamburg Stars for Free, eurem Konzert-Event des Jahres. Ist halt kein einfaches Konzert. Taylor Swift, The Fate of Ophelia, passt noch rein in diese Stunde. 15.55 Uhr ist es. Einen schönen Freitagnachmittag für euch.

0: Wunderschöne Erinnerungen, die für immer bleiben. Genau darum geht's beim Besten von heute. Chris de Sereen, die Good Old Days. Und so ein Freitag in Hamburg mit über 30 Grad ist doch genau der Tag dafür. Hören wir uns gemeinsam an, um kurz nach 16 Uhr.
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0: 16.01 Uhr.
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14: Guten Tag. Zeugenaufruf, Mann in Lurup getötet. Mehr Geld für Pflegen und Wohnbeschäftigte. Sonnig bis 34 Grad. Die Hamburger Polizei ermittelt nach einem Mord in Lurup und sucht Zeugen. Rainer Hirsch.
15: Eine Bewohnerin eines Mehrfamilienhauses in der Straße Bornheide hat gegen 9:30 heute Morgen die Leiche eines 84-jährigen Nachbarn vor ihrer Wohnung im Laubengang gefunden. Sofort alarmierte sie die Polizei, die auch den Notarzt schickte. Der konnte aber nur noch den Tod des Mannes feststellen. Im Laufe der Ermittlungen stießen Polizisten auf einen 39-jährigen Deutschen, den sie der Tat verdächtigten. Der ließ sich auch widerstandslos festnehmen und sitzt mittlerweile in U-Haft. Die Ermittler bitten nun Zeugen, die etwas von der Tat mitbekommen haben, sich zu melden.
14: Pflegen- und Wohnbeschäftigte in Hamburg bekommen mehr Geld. Ab 1. Januar 2027 steigen die Tarifgehälter laut einer Verdi-Mitteilung um 3,9%. Zum 1. Januar 2028 dann nochmal um 2,1% bei einer Laufzeit von 24 Monaten. Unter anderem ist auch eine Zulage für besonders belastende Bereiche, etwa die Pflege von Menschen mit Demenz oder im Wachkoma, von 7% des Monatsbruttos vereinbart worden. Finanzminister Klingbeil will einen Steuervorteil abschaffen, der gilt, wenn Arbeitnehmer mit Rabatt Produkte ihres Arbeitgebers kaufen. Das geht aus dem Gesetzentwurf für die geplante Steuerreform hervor. Der Staat würde damit 240 Millionen Euro im Jahr einsparen. David Riemer.
16: Hintergrund ist ein steuerlicher Freibetrag für Rabatte von 1.080 Euro pro Jahr für Waren und Dienstleistungen, die der Arbeitgeber selbst anbietet. So können etwa Supermarktbeschäftigte günstiger einkaufen oder Beschäftigte von Autoherstellern rabattierte Fahrzeuge bekommen. Die schwarz-rote Koalition ist sich laut Finanzministerium einig und will das streichen. Kritik kommt unter anderem von den Grünen, aber auch aus Teilen der Union. Die Abschaffung käme einer verdeckten Gehaltskürzung gleich. Eigentlich müsse der Freibetrag sogar noch erhöht werden. Das sagte der CDU-Politiker Günzler der Welt.
14: Und das waren die Nachrichten aus Hamburg, Deutschland und der Welt.
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0: Tagestop-Temperatur von 34 Grad erreicht. Hier in der Spitaler Straße, dann auch in Bad Bramstedt und in Soltau. Heute Nacht, da kühlt es verhältnismäßig ab. 13 Grad, wird auch ein bisschen neblig für alle von euch, die vielleicht nachts beruflich noch im Auto oder LKW unterwegs sind. Und morgen am Samstag auch 10 Stunden Sonne, 28 Grad maximal und einzelne Schauer, vielleicht auch Gewitter mit dabei.
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0: Für eure Sicherheit der Radio Hamburg Verkehr mit der Edeka-App. Ordentlich was los auf den Autobahnen, Rückreise, Chaos würde ich jetzt nicht sagen. Wir versuchen es mal zu sortieren gemeinsam. Vollsperrung auf der A1 Hamburg Richtung Bremen, 6 Kilometer zwischen Elsdorf und Buckel. Da sagen aber viele von euch, da ist Stillstand, ab und zu mal ein bisschen rollen, aber ja, es staut sich schon ab Heidenau. Wenn ihr könnt, U22 nehmen, da ist es natürlich auch voll. Die Polizei sagt, wann die Aufräumarbeiten wirklich abgeschlossen sind, können wir nicht seriös beantworten. Wir halten euch auf dem Laufenden und telefonieren weiter mit der sehr hilfsbereiten Polizei. A7 Flensburg Richtung Hamburg, 12 Kilometer zwischen Schnelsen Nord und Waltershof, 40 Minuten. Und A24 Hamburg Richtung Berlin, 5 Kilometer zwischen Rheinbeek und Wilzhave. Es wird gebaut und es dauert eine halbe Stunde länger. Das ist der Radio Hamburg Verkehr für Hamburg, Niedersachsen und Schleswig-Holstein.
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0: Wir sind mit ganz vielen Mega-Hits bei euch. Ava Max, Who's Laughing Now? Und vielleicht gibt es ja schon leichte Vorbereitungen auf den Freitagabend bei euch. Chris de Sarandi, Good Old Days. Da geht es um diese unvergesslichen Momente. Das Beste von heute um kurz nach 16 Uhr bei eurem Musiksender Nummer 1. Schönen Start ins Wochenende.

0: viele von euch gerade leicht genervt im Auto. Hamburg, Niedersachsen und Schleswig-Holstein, die Autobahnen sind voll. Ihr hört Radio Hamburg und seid jetzt vielleicht ein kleines bisschen neidisch, aber wir gönnen ja auch. Radio Hamburg-Hörer Andreas ist schon am Ziel angekommen.
1: Ja, moin Stübi, hier ist Andreas. Ja, ich melde mich aus dem alten Land, nachdem wir 2 Stunden auf der A7 in der Blechkarawane gestanden haben, sind wir jetzt im alten Land angekommen und stehen mit unserem Camper jetzt wunderbar, mangte Äppelbäume, wunderbare Geschichte hier, und ich wünsche allen Hamburgern ein mega tolles Wochenende. Genießt die Zeit und genießt das schöne Wetter. Ciao, liebe Grüße aus dem alten Land und morgen ist mit dem Fahrer nach Buxtehude.
0: Jo, Grüße gehen zurück, und Andreas ist ja sowas wie ein Co-Moderator hier von der Stübi Show, dem Radio Hamburg Nachmittag. Jetzt kommt es nämlich mit dem Fahrrad nach Buxtehude. Ist dieses Wochenende ja eine super Idee. Das Buxtehuder Weinfest bis Sonntag und dann Sonntag auch noch die ADAC Cyclassics. Die starten nämlich wieder mitten in Buxtehude. Die Radsport-Pros gehen von dort auf ihre 208 Kilometer lange Strecke in Richtung Hamburg. Da geht es dann richtig ab. Was ist eigentlich mit Pogacar? Ist er auch dabei? Andreas, erstmal Camper stehen lassen, Fahrrad schnappen dieses Wochenende. Du bist ja sowieso ein Profi, aber da bist du unter Profis quasi. Bruno Mars, gleich Vollgas, Locked Out of Heaven, passt auch perfekt zu über 30 Grad und Sonne. Und das ist Holly Humberstone hier bei eurem Musiksender Nummer 1. To Love Somebody.

0: Der Sommer-Mega-Hit überhaupt. Funktioniert einfach jedes Mal. Großartig, dass ihr mit dabei seid. Es ist Freitagnachmittag und jetzt gehen wir mal weg von leckeren Getränken und Sonne und der schönsten Stadt der Welt zu Aliens, schnellen Autos und einem Regisseur, der dafür vielleicht bald gar kein klassisches Filmset mehr braucht. Damit könnte Hollywood bald ganz anders aussehen. Stehen, glaube ich, alle so ein bisschen skeptisch dem gegenüber, denn ausgerechnet einer der bekanntesten deutschen Filmemacher will sehr weit vorangehen. Film- und Serieninsider Christian Aust, hol uns mal bitte mit ins Boot, was da los ist.
1: Und es gibt einen Mann, der sagt, ich will einen kompletten KI-Film machen. Regisseur Roland Emmerich, Macher von Independence Day oder The Day After Tomorrow.
2: Ich teste erst in einer sehr emotionalen Szene und sehe, wie gut es wird. Mhm. Weil ich weiß, dass man Action-Szenen, kein Problem. Aber eine emotionale Figur zu schaffen, das ist wirklich das, was noch nicht ganz funktioniert.
0: Ja, Christian, du hast Roland Emmerich mit deiner Frau Bettina für unseren Podcast Kino Interview Lounge getroffen.
1: Ja, und da haben wir eben unter anderem über seine KI-Filmpläne gesprochen. Er hat auch schon eine Idee für den Film. Es soll um intergalaktische Autorennen zwischen Menschen und Aliens gehen.
2: Ah, ja. Ich glaube halt, dass man mit 15, 20 Millionen einen epischen Film machen kann.
1: Ja, Filme werden immer teurer, meint Roland Emmerich. Und gerade da ist dann KI für ihn eine Chance. Wann Roland Emmerich mit seinem KI-Space-Autorennenfilm loslegt, erfahrt ihr bei uns natürlich als Erste. Und das ganze Gespräch mit Roland Emmerich, das hört ihr in unserem Podcast Kino Interview Lounge.
0: Da würde ich mir eher 2 Stunden GZSZ reinziehen. Stand jetzt. Ganz viele Mega-Hits am Freitagnachmittag. Gleich mit Kygo und das ist Jack Dean mit Mercy.
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0: ja, schick. Dankeschön für die gute Laune. Trotz Stau, ganz viele von euch unterwegs, unter anderem auf der A1 dauert es einfach extrem lange. 2 Stunden Hamburg Richtung Bremen zwischen Elsdorf und Bokel, die Vollsperrung nach einem schweren Unfall. Wir geben unser Bestes, ja. Ganz viele Mega-Hits hier bei eurem Musiksender Nummer 1, wie ihr uns kennt. Somba und Homewrecker, das Beste von heute gleich zum Start. Von 4 Mega-Hits am Stück, kurz nach 16:30.
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0: Das nächste Mal, wenn ihr eine Wespe seht, und das könnte jederzeit soweit sein, denn in diesem Sommer gibt es besonders viele Wespen, dann denkt ihr an Radio Hamburg. Was dann übrigens zu tun ist und was nicht, klären wir gemeinsam um 16.50 Uhr.
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12: Ich bin Ines Wiese. Schönen guten Tag. Pflegen- und Wohnbeschäftigte in Hamburg bekommen mehr Geld. Ab 1. Januar 2027 steigen die Tarifgehälter laut einer Verdi-Mitteilung um 3,9%. Zum 1. Januar 2028 dann nochmal um 2,1% bei einer Laufzeit von 24 Monaten. Nachdem im Laubengang eines Wohnhauses in der Straße Bornheide in Lurup ein toter 84-jähriger Mann gefunden worden ist, ermittelt die Mordkommission und es werden Zeugen gesucht. Ein 39-jähriger Nachbar ist bereits festgenommen worden. Und das MS Dogville Festival in Wilhelmsburg ist gestartet. Mehr als 100 Musiker, Bands und DJs stehen heute und morgen auf 10 Bühnen. Und auf dem Gelände gibt es unter anderem ein Kunstareal und Installationen.
0: Das Radio Hamburg Wetter. Ja, also egal, was ihr heute vorhabt, die nächsten Stunden bleibt es noch richtig warm. Ihr genießt die Sonne bei über 30 Grad. Heute Nacht, also falls es richtig lang geht, kühlt es ein bisschen ab, 13 Grad, aber am Samstag dann auch schon wieder der nächste sommerliche Tag. Morgen 28 Grad, Tagestoptemperatur, 10 Stunden Sonne, einzelne Schauer mit dabei. Für eure Sicherheit der Radio Hamburg Verkehr mit der Edeka-App. Vollsperrung A1 Hamburg Richtung Bremen, 6 Kilometer zwischen Elsdorf und Bokel. Schwerer Unfall Aufräumen bzw. Bergungsarbeiten sind noch nicht abgeschlossen, deswegen staut es sich auch schon ab Heidenau. Wenn möglich, nehmt ihr die U22. A7, Flensburg Richtung Hamburg, 12 Kilometer zwischen Schnelsen Nord und Waltershof, 30 Minuten hier. Und A24, Hamburg Richtung Berlin, 5 Kilometer zwischen Rheinbeek und Witzhafe, wegen der Baustelle auch eine halbe Stunde. Das waren jetzt die drei längsten Staus. In den anderen Staus seid ihr zumindest in unter 25 Minuten durch. Unser Blitzerkönig Rico, Süderstraße, meldet ein, stadteinwärts Höhe der Hausnummer 121. Der Radio Hamburg Verkehr für Hamburg, Niedersachsen und Schleswig-Holstein.
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0: Loreen, Euphoria, einer der größten ESC-Megahits der letzten 50 Jahre, kann man glaube ich so sagen. Immer noch top. Mr. Z, Sometimes I Love You ist das Beste von heute. Produziert in Norderstedt übrigens. Liebe Grüße. Malik Harris mit Rockstars mit dabei. Und jetzt gehen wir rein in diese halbe Stunde. Somber und Homewrecker, legendäres Megahit-Intro jetzt direkt um 16.33 Uhr bei eurem Musiksender Nummer 1.

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1: Hey, du. Ja, genau du. Dein Radio braucht dich, damit wir dich auch weiterhin mit Nachrichten und Infos aus deiner Stadt und Region, deiner Lieblingsmusik und ganz viel Unterhaltung versorgen können. Vielleicht ruft auch bei dir in den nächsten Tagen ein Marktforscher an oder schreibt dir online. Dann nimm dir doch bitte kurz Zeit und sag ihm, welchen Sender du gestern gehört hast. Okay? Also, vielen Dank.

0: Sie stand wie viele andere von euch aus der Radio Hamburg Familie über 2 Stunden auf der A1 Richtung Bremen. Und jetzt, Moni, kommt Bewegung rein.
1: Es können wieder alle fahren, aber trotzdem, man sollte vorsichtig fahren, weil manche fangen gleich wieder an,
0: klar,
1: richtig aufzudrehen. Ich glaube, das ist noch nicht so gut.
0: Aber trotzdem Hoffnung, das ist doch schon mal gut.
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0: So viele unfassbare Stimmen und Talente, die wir gehört haben in den letzten Wochen. Und jetzt ist die Castingphase abgeschlossen. Wir übergeben diesen dreien die ganze Verantwortung. Radio Hamburg Megastar Tiffany Harris sitzt mit in der Jury. Radio Hamburg Musikexperte Tim Gaffron und Radio Hamburg Morningshow-Moderatorin Lea Kruse nehmen sich übers Wochenende eure Bewerbungen vor, wie man so schön sagt, und hören ganz genau hin.
3: Genau, die Jury sitzt zusammen. Wir haben uns hier eingesperrt in einen großen Konferenzraum. Mhm. Tiffany Harris ist dabei.
4: Hallo, moin.
3: Außerdem Lea.
5: Hallo, mit Klemmbrett. Wir sind ausgerüstet, Leute.
3: Aus eurer Radio Hamburg Morning Show. Wir haben hier die ganzen Kandidaten quasi. Wir haben so ein paar Infos zu den Kandidaten so grundsätzlich auf den Blättern. Und gucken wir uns jetzt nach und nach die Kandidaten hintereinander weg an. Mhm. Auf was, Tiffany, wirst du denn besonders achten?
4: Klangfarbe, so Stimme, wie gesungen wird und auf Text. Ich hoffe natürlich, dass auch viele selbstgeschriebene Songs dabei sind.
3: Lea, wo legst du so den Fokus drauf?
5: Ich bin ja einfach mal ein Mensch, der nicht so tief im Musikbusiness steckt und den Eindruck aufsaugt, glaube ich.
4: Aber das finde ich eigentlich ganz cool, weil es geht ja auch eigentlich darum, wer kann die Bühne ausfüllen, mhm, ne? Wer kann die Show auf die Bühne bringen als Radio Hamburgs Next Megastar? Das muss natürlich dann auch, ne, eine geile Show werden.
3: Wir legen jetzt mal hier los und ihr seid gespannt, was dabei rauskommt.
0: Und vor allem freue ich mich auch auf heiße Diskussionen, vielleicht den einen oder anderen Härtefall und Streit. Hört ihr alles Montag ab 6 Uhr. In Guten Morgen Hamburg, eurer Radio Hamburg Morning Show. Da wird dann auch die Top 10 verkündet. Boah, super spannend. Alex Warren gleich mit Passenger. Das Beste von heute und das ist Michael Patrick Kelly mit The One hier bei Radio Hamburg. Gute Fahrt, wenn es jetzt langsam wieder rollt auf der A1.

0: Wenn ihr das nächste Mal eine Wespe seht, dann denkt ruhig an den Radio am Nachmittag, die Stübi-Show, denn jetzt lernt ihr was dazu. Ich habe definitiv was gelernt. Lukas und Marieke jetzt im Radio Hamburg Studio, das Rateteam stellvertretend für euch. Hi ihr beiden.
1: Hallo. Hallo.
0: Fühlt ihr euch gerüstet, wenn so zwei, drei Wespen an eurem Tisch sitzen oder seid ihr ein bisschen unsicher vielleicht noch?
1: Ich bin ein gesundes Mittelmaß. Ich bleibe ruhig und bin aber trotzdem nicht begeistert.
0: Bin gespannt. Also ich gebe euch jetzt das Szenario, da ist eine Wespe an eurem Tisch und ihr wollt sie loswerden. Ja? Ist ja für alle interessant. Was tun und was nicht? Wenn ihr richtig liegt, hört ihr gleich dieses Geräusch. Falls ihr falsch liegt, kommt die Invasion der Killer-Wespen. Ja, und macht euch fertig. Also, was ist eine gute Maßnahme? Anpusten.
1: Oh, also, schlecht, oder? Dann geht ja mein Mund rein.
2: Ich bin ganz nervös, genau.
1: Das ist nicht gut.
0: Nee? Okay, ist richtig. Sehr gut, okay, ihr wisst Bescheid. Eine Falle, eine sogenannte Honigfalle aufstellen. Zum Beispiel, wenn ihr jetzt heute Abend mit Aperol da irgendwie sitzt, so einen alten Aperol irgendwie in die Ecke stellen, so als damit die abgelenkt sind.
2: Das habe ich schon mal gehört.
1: Ich glaube auch.
2: Klingt schlau.
1: Welches?
0: Ja.
1: Ehrlich?
0: Nee, soll man nicht.
1: Hä?
0: Soll man nicht, kommen nur noch mehr. Dann gehen sie wieder an eure Getränke.
1: Oh.
0: Nee, soll man nicht, sorry. Okay, und das letzte, Wassernebel versprühen. Also wenn eine Wespe da ist, mit Wassernebel besprayen.
1: Das habe ich jetzt irgendwie wirklich gehört, dass das helfen soll, oder?
2: Ja, dann gehen wir damit rein.
1: Ach, Lukas,
0: das würde ich ja riskieren.
1: Ein.
0: Da kommt eine Wespe und dann nimmst du so eine Sprühflasche, sag ich jetzt mal, und besprühst die.
1: Wer hat denn eine Sprühflasche dabei?
0: Das ist natürlich nochmal die nächste Frage.
1: Ich würde es tun.
0: Ja?
2: Wir gehen rein, ja.
0: Das ist richtig. Sehr gut. Hierfür übrigens steht übrigens im Radio Hamburg Instagram Post auch nochmal ganz ausführlich für den Wassertrick nur eine gründlich gereinigte Sprühflasche, jetzt nicht euer Parfum oder so, mit Leitungswasser verwenden und dann funktioniert das tatsächlich.
1: Danke
0: für
1: den Tipp.
0: Habt ihr gut gemacht. Habt ihr gewonnen.
1: Oh,
0: habt ihr gewonnen.
1: Toll.
0: Pink Walk Me Home für euren Feierabend hier bei Radio Hamburg und wenn die Wespe kommt, wisst ihr jetzt Bescheid. Nicht pusten.

0: Radio Hamburg Nachmittag mit ganz vielen Mega-Hits für euch. Zoe Wees gleich mit dabei. Und dieses entspannende Gefühl, wenn der Stau nach einer Vollsperrung wie auf der A1 so langsam ins Rollen kommt, perfekt ausgedrückt von Harry Styles. Das Beste von heute. Wir freuen uns auf American Girls gleich nach den Nachrichten um 17 Uhr.
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11: Schönen guten Tag. Mehr Geld für Pflegen und Wohnen Beschäftigte. Großbrand in der Eifel wird weiter bekämpft. Sonnig bis 34 Grad. Die Mitarbeiter von Pflegen und Wohnen hier in Hamburg bekommen ab Januar mehr Geld. Das hat die Gewerkschaft Verdi mitgeteilt. Rainer Hirsch.
12: Verdi hat sich der Mitteilung zufolge mit der Geschäftsführung des Unternehmens auf Gehaltserhöhung um 3,9% ab dem kommenden Januar geeinigt. Und ein Jahr später kommen dann nochmal 2,1% dazu. Außerdem gibt es dann eine Zulage in Höhe von 7% des Bruttolohns in besonders belastenden Bereichen des Pflegeheimbetreibers, zum Beispiel in der Pflege von Menschen mit Demenz, Wachkoma oder mit einer chronischen Gedächtnisstörung, dem sogenannten Korsakow-Syndrom. Mitglieder der Gewerkschaft Verdi erhalten darüber hinaus ab 2028 einen zusätzlichen freien Tag pro Jahr.
11: Die Landesregierung in Nordrhein-Westfalen geht davon aus, dass der Waldbrand in der Gemeinde Hürtgenwald in der Nordeifel der größte in der Geschichte von NRW ist. Rund 300 Hektar Wald stehen in Flammen. Ein Ortsteil mit 2300 Bewohnern wurde evakuiert. Thomas Bremser.
13: Die Bundeswehr hilft mit Panzern und Hubschraubern. Landwirte pflügen ihre trockenen Äcker um. Die Hilfe im kleinen Eifelort ist groß. Die Bewohner harren seit dem frühen Morgen in Notunterkünften oder bei Bekannten aus und bangen um ihre Häuser. Die Löscharbeiten sind schwer, weil sich der Wind dreht und die Böden extrem trocken sind.
11: Die Kritik an der 12-Uhr-Regel beim Tanken reißt nicht ab. Jetzt fordern die freien Tankstellen, dass die Regel abgeschafft wird. In einer Umfrage des Branchenverbands BFT sprechen sich gut 2/3 für eine vollständige Abschaffung aus. Thomas Brockt.
14: Weitere Befragte sind dafür, dass die Regel zumindest gründlich überarbeitet wird. Denn sie sorge nicht für mehr Wettbewerb, sondern nur für künstliche Spitzen und ansonsten Leerlauf. Denn die Kunden hätten schnell begriffen, worauf es ankommt. Vor 12 wird getankt. Danach gewartet.
11: Und das waren die Nachrichten aus Hamburg, Deutschland und der Welt.
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0: Ja, herrlich, einfach nur. Also mehr geht nicht, wenn wir irgendwann wieder Herbst und Winter haben und uns ist kalt und draußen ist es grau, dann werden wir uns an solche Tage wie heute zurückerinnern. 35 Grad gerade hier in der Spitaler Straße, strahlend blauer Himmel, nur Sonne. Bad Bramstedt 33, sollte auf 34. Und die nächsten Stunden bleibt das so. Also genießen dann auch mal. Klar, manchmal ist es ein Grad zu warm. Trotzdem ist doch herrlich. Morgen am Samstag 10 Stunden Sonne immerhin mit einzelnen Schauern, die möglich sind. Teilweise auch Gewitter. Aber Leute, 28 Grad und auch wieder 10 Stunden Sonnenschein.
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0: Für eure Sicherheit, der Radio Hamburg Hamburg Verkehr mit der Edeka-App. Ungesicherte Unfallstelle auf der A1 Hamburg Richtung Bremen zwischen Harburg und dem Maschener Kreuz. Update zur Vollsperrung auf der A1 Hamburg Richtung Bremen, die keine mehr ist. Es geht langsam weiter, immer noch 6 Kilometer stocken zwischen Elsdorf und Bokel. Aber ja, rollt. Zeitverlust 45 Minuten ungefähr. A7 Flensburg Richtung Hamburg, 12 Kilometer zwischen Dreieck Nordwest und Bahrenfeld, halbe Stunde plus. Und A24 Hamburg Richtung Berlin, 5 Kilometer zwischen Rheinbeck und Witzhafe, wegen der Baustelle 20 Minuten. In den anderen Staus seid ihr unter 25 durch. Ist schon ordentlich was los in Hamburg, Niedersachsen und Schleswig-Holstein. Rückreiseverkehr ist ein Thema. Blitzerkönig Rico, fleißig unterwegs, Walddörferstraße, Stadteinwärtshürde, Haus Nummer 114. Das ist der Radio Hamburg Verkehr für Hamburg, Niedersachsen und Schleswig-Holstein. Schön, dass ihr mit dabei seid.
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0: Wir freuen uns auf eine ehemalige Zoe Wees. Ist ja auch schon aufgetreten bei Radio Hamburg Stars for Free. Hören wir gleich unsere Hamburgerin mit Don't Give Up. Erstmal ist Harry Styles dran. Das Beste von heute im

0: Lieben, Taylor Swift, ganz neu von ihr, I Knew You, hören wir gleich ausführlich.
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0: Erstmal aber voller Fokus auf Marc Ritzkert aus Fischbeck. Hey Marc.
3: Hi, moin, grüß dich.
0: Marc, der Stand ist folgendermaßen: Susanne Rosso, ist natürlich schon ein edler Name, aus Eidelstedt. Ja. Ja, also nördlich der Elbe wohnt sie. Die hat heute Morgen 9 richtige Begriffe geschafft.
3: Habe ich gehört.
0: Ach, hast schon gehört, klar.
3: Und
0: du wohnst ja nun in Fischbeck, vertrittst den Süden.
3: Genau.
0: Und müsstest jetzt diese 9 zumindest ausgleichen. Oder?
3: Ausgleichen,
0: oder
3: ja. Am besten
0: 10, ne? Ja, genau.
3: Ja. Das wäre auch nicht schlecht.
0: So gehen wir da ran. Kohle würdest du für einen Kinoausflug mit den Kindern nutzen? Die würden nämlich gerne den neuen Paw Patrol-Film gucken.
3: Genau.
0: Meine auch, die mit der Dino-Welt, ne?
3: Ja, richtig, genau.
0: Ich bin ja gespannt. Glaubst du, sie retten die Dino-Welt am Ende?
3: Mit Sicherheit.
0: Pass auf, Marc, dann lass uns loslegen. Fokus jetzt auf die schnellsten 33 Sekunden deines Lebens. Die starten nämlich jetzt. Ein Körperteil mit F wie Friedrich.
3: Fuß.
0: Gemüse mit B wie Bertha.
3: Birne.
0: Eine Sportart mit L wie Ludwig.
3: Laufen.
0: Eissorte mit E wie Emil.
3: Weiter.
0: Ein Beruf mit B wie Bertha.
3: Bauarbeiter.
0: Ein Tier mit S wie Samuel.
3: Schlange.
0: Ein Land mit R wie Richard.
3: Russland.
0: Eine Farbe mit O wie Otto.
3: Orange.
0: Eine Stadt mit M wie Martha.
3: München.
0: Ein Obst mit W wie Wilhelm.
3: Weintraube.
0: Marc, am Ende waren es 7.
3: 7, alles klar. Ja, dann Glückwunsch in den Norden, würde ich sagen.
0: Muss man dann auch anerkennen.
3: Ja.
0: Als Sportsmänner gratulieren wir Susanne Rosso.
4: Hallo, na?
0: Na, ich wollte mich nur den Glückwünschen von Marc Ritzkert aus Fischbeck anschließen, der gerade bei mir gespielt hat, 7 Begriffe geschafft hat und ganz fair in den Norden gratuliert.
4: Oh,
0: ja,
4: toll.
0: Susanne, 100 Euro für dich.
4: Oh, super, danke schön.
0: Ne?
4: Das ist ja großartig.
0: Und übers Wochenende bleibt der Wanderpokal in Eidelstedt, nördlich der Elbe.
4: Der bleibt in Eidelstedt. Oh, ich danke dir. Ne, man hat sich Mühe gegeben. Ne?
0: So, ich finde mal, man sagt immer zu oft danke, danke. Nee, nee, das warst du ganz alleine.
4: Ja, das stimmt, da hast du recht.
0: Siehst
4: das stimmt. Oh, das ist aber lieb von dir.
0: Sei stolz auf dich. Grüße.
4: Ja, danke schön.
0: Tschüss.
4: Danke schön.

0: Hoffentlich auch bei euch so ein Freitags-Vibe, genau wie hier in der Radio Hamburg Redaktion mit Mike Posner, noch ein Stück näher in Richtung Wochenende. Und wir haben Olivia Dean, wunderschön, eins der Alben des letzten Jahrzehnts, finde ich. So Easy to Fall in Love ist auch darauf. So gut, das Beste von heute ist auch mit dabei in den 4 Megahits am Stück nach halb.
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0: 17.30 Uhr,
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10: Ich bin Ines Wiese, schönen guten Tag. Pflegen- und Wohnbeschäftigte in Hamburg bekommen mehr Geld. Ab 1. Januar 2027 steigen die Tarifgehälter laut einer Verdi-Mitteilung um 3,9%. Zum 1. Januar 2028 dann nochmal um 2,1% bei einer Laufzeit von 24 Monaten. Nachdem im Laubengang eines Wohnhauses in der Straße Bornheide in Lurup ein toter 84-jähriger Mann gefunden worden ist, ermittelt die Mordkommission und es werden Zeugen gesucht. Ein 39-jähriger Nachbar ist bereits festgenommen worden. Und das MS Dockville Festival in Wilhelmsburg ist gestartet. Mehr als 100 Musiker, Bands und DJs stehen heute und morgen auf 10 Bühnen. Und auf dem Gelände gibt es unter anderem ein Kunstareal und Installationen.
0: Ausführliche Nachrichten um 18 Uhr. Und jetzt ist Radio Hamburg Wetter. 10 von 10, ne? Das ist ein Traum. 35 Grad in der Spitaler Straße sind wir sogar über der Tagestop-Temperatur von 34 Grad. Die haben wir genau in Pinneberg. In Soltau auch 34 Grad. Es bleibt so warm und so sonnig in den nächsten Stunden. Genießt den Freitagabend, so muss das sein. Heute Nacht einmal kurz Abkühlung bei 13 Grad, bevor morgen schon wieder Sommer ist. In Hamburg, Niedersachsen und Schleswig-Holstein. 10 Stunden Sonne insgesamt, einzelne Schauer sind möglich, 28 Grad gibt's. Für eure Sicherheit, der Radio Hamburg Verkehr mit der Edeka-App. Liegenbleiber auf der A7 Hamburg Richtung Flensburg in der rechten Röhre vom Elbtunnel. Danke an Radio Hamburg-Hörer Manu fürs sofortige Bescheidgeben. A1 Hamburg Richtung Bremen. 6 Kilometer zwischen Elsdorf und Bokel. Gab ja vor ein paar Stunden schweren Unfall. Sperrung ist aber aufgehoben. Langsam geht es weiter. Im Moment 30 Minuten plus. Und auf der A7 Hamburg Richtung Flensburg. 7 Kilometer zwischen Hausbruch und Othmarschen. 35 Minuten. In den anderen Staus seid ihr in unter 25 durch. Walddörfer Straße noch ein Blitzer statt einwärts. Höhe der Hausnummer 114. Das ist der Radio Hamburg Verkehr für Hamburg, Niedersachsen und Schleswig-Holstein.
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ihr bald in London bei Sam Smith. Alle Infos 17:45 und davor 4 Megahits am Stück. Ihr bleibt also genau hier. Sophie and the Giants gleich, genau wie Olivia Dean. Das Beste von heute. So easy to fall in love. Mike Posner gibt uns ein bisschen MS Dogville-Vibes nach You Not Us und Daddy DJ. Ganz neu bei uns.

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0: 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Und es ist der Kampf ums coolste Wochenende von Hamburg, Niedersachsen und Schleswig-Holstein.
1: Moin Stübi, ich bin Lena und ich habe auf jeden Fall das coolste Wochenende, weil ich bin morgen auf einer Coffee-Day-Drinking-Party mit ganz viel Espresso-Martini.
0: Ey, Coffee-Day-Drinking, da ist schon mal viel Richtiges dabei. Und Kerem, bei dir?
2: Ich habe auf jeden Fall das beste Wochenende, weil ich nach Griechenland fliege mit meinem besten Freund. Wir wollen auf jeden Fall sehr viel schwimmen gehen, schöne Strände entdecken, ja, das griechische Wetter genießen.
0: 040-333-10.000 mit einer WhatsApp kommt ja auch direkt rein in den Radio Hamburg Nachmittag, die Stübi-Show, wo es auch ganz viele Mega-Hits gibt für alle, die nicht nach Griechenland fliegen, sondern hier die Stellung halten. Vielleicht macht ihr gerade so ein bisschen die Wäsche. Wir unterstützen euch gleich mit Liam Payne und Hurts zusammen mit Purple Disco Machine. 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

0: 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Fastboy mit Beautiful Life, das Beste von heute, gleich zum Start der 9. Stunde um kurz nach 18 Uhr.
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10: Schönen guten Tag. Mehr Geld für Pflegen und Wohnen Beschäftigte. Prozess um mutmaßlichen Kokainschmuggel. Sonnig, 35 Grad. Die Mitarbeiter von Pflegen und Wohnen hier in Hamburg bekommen ab Januar mehr Geld. Das hat die Gewerkschaft Verdi mitgeteilt. Rainer Hirsch.
11: Verdi hat sich der Mitteilung zufolge mit der Geschäftsführung des Unternehmens auf Gehaltserhöhung um 3,9% ab dem kommenden Januar geeinigt. Und ein Jahr später kommen dann nochmal 2,1% dazu. Außerdem gibt es dann eine Zulage in Höhe von 7% des Bruttolohns in besonders belastenden Bereichen des Pflegeheimbetreibers, zum Beispiel in der Pflege von Menschen mit Demenz, Wachkoma oder mit einer chronischen Gedächtnisstörung, dem sogenannten Korsakow-Syndrom. Mitglieder der Gewerkschaft Verdi erhalten darüber hinaus ab 2028 einen zusätzlichen freien Tag pro Jahr.
10: Am Hamburger Landgericht ist der Prozess um mutmaßlichen Drogenschmuggel im großen Stil gestartet. Auf der Anklagebank sitzt ein 30-Jähriger. Er soll zusammen mit weiteren Beteiligten den Import und Vertrieb von insgesamt 2,4 Tonnen Kokain organisiert haben. Heute ist lediglich die Anklage verlesen worden. Das Ganze hat fast 2 Stunden gedauert. Das Urteil soll im November fallen. Die Landesregierung in Nordrhein-Westfalen geht davon aus, dass der Waldbrand in der Gemeinde Hürtgenwald in der Nordeifel der größte in der Geschichte von NRW ist. Rund 300 Hektar Wald stehen in Flammen. Ein Ortsteil mit 2300 Bewohnern wurde evakuiert. Thomas Bremser.
12: Die Bundeswehr hilft mit Panzern und Hubschraubern. Landwirte pflügen ihre trockenen Äcker um. Die Hilfe im kleinen Eifelort ist groß. Die Bewohner harren seit dem frühen Morgen in Notunterkünften oder bei Bekannten aus und bangen um ihre Häuser. Die Löscharbeiten sind schwer, weil sich der Wind dreht und die Böden extrem trocken sind.
10: Und das waren die Nachrichten aus Hamburg, Deutschland und der Welt.
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13: Ihr macht euch das gemütlich heute in kurzer Hose, Sommerkleid. Das ist auch noch die nächsten Stunden das absolut richtige Outfit. 35 Grad hier in der Spitaler Straße, 34 in Norderstedt, 33 in Stade. Heute Nacht einmal kurz Nebel bei 13 Grad und morgen dann wieder 10 Stunden Sonnenschein. Ja, einzelne Schauer, 28 Grad die Tagestoptemperatur. Das ist doch immer noch ein Traum.
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13: Für eure Sicherheit der Radio Hamburg Verkehr mit der Edeka-App. Ganz viele von euch noch hier bei der Stübi-Show mit dabei, obwohl ihr es eigentlich nicht wollt, sondern gerne zu Hause wärt. Trotzdem noch viele unterwegs. Ein brennendes Auto auf der A21 Hamburg Richtung Kiel zwischen Schaggendorf und Wahlstedt. Das dauerte natürlich jetzt auch noch mal etwas länger dort. Ein Liegenbleiber auf der A1 Hamburg Richtung Lübeck zwischen Ahrensburg und dem Kreuzberg der Heide. Auf der linken Spur auch noch. Deswegen ganz besonders vorsichtig. Und A7 Hamburg Richtung Flensburg zwischen Schnelsen-Nord und Quickborn. Reifenteile. Stop and go auf der A1 Scharbeutz Richtung Hamburg. 10 Kilometer zwischen Scharbeutz und Siretz. Halbe Stunde plus. Und auf der A7 staut es sich Richtung Norden zwischen Stellingen und Hausbruch. 15 Minuten. Der Radio Hamburg Verkehr für Hamburg, Niedersachsen und Schleswig-Holstein.
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13: Ja, und die lebt natürlich von euch und euren Sprachnachrichten per WhatsApp. Ihr kämpft ja so ein bisschen ums coolste Wochenende. Jennifer lebt einen Blick nach.
16: Hallo Stübi, Ich habe ein mega cooles Wochenende, weil ich habe Tickets gewonnen für die Malle Ahoi Bootsparty.
13: Wow.
16: Und freue mich da richtig morgen Abend drauf mit meinen guten Freundinnen da ordentlich Party zu machen.
13: Ja, sehr geil. Denn heute Schonung, vielleicht schon mal Outfit rauslegen und gemütlich Radio Hamburg hören. Jetzt mit den Besten von heute. Fast Boy und Beautiful Life. Guten Start ins Wochenende.

Achtung Autofahrer, es sind Fahrradfahrer auf der A7 Flensburg Richtung Hamburg zwischen Stellingen und Volkspark. Aufpassen, Fahrradfahrer zwischen Stellingen und Volkspark. Der Radio Hamburg Verkehr mit der Edeka-App. So, gute Fahrt, ordentlich was los. In Hamburg, Niedersachsen und Schleswig-Holstein sind die Autobahnen voll. Wir sind bei euch natürlich mit ganz vielen Mega-Hits. Fergie auch noch gleich, Somber.

0: Wem gehört der weiße Smart? Einmal unbedingt schnell wegfahren, bitte. Das habe ich heute von der Kellnerin im Café gehört. Voll besetzt, ich würde sagen 100 Leute. Und dann war da absolute Stille und irgendwann der Walk of Shame eines Herrn, der aufgestanden ist und diesen Smart wegparken musste. Ihr hört Radio Hamburg und habt jetzt die Möglichkeit, in der Stübi-Show auch mal jemanden auszurufen. Kerem, komm.
1: Auf jeden Fall meine Freundin Selina, weil sie immer so verplant ist und weil sie immer zu spät kommt. Wir warten immer noch auf dich, Selina. Komm mal bitte jetzt.
0: Und du?
2: Moin Stübi, hier ist Julius. Ich würde ausrufen lassen, mein Chemielehrer, der uns immer diesen ekligen Reaktionsmechanismen genervt hat. Mhm. Ich hoffe, euch geht's genauso. Es ist enorm nervig gewesen und ich bin happy, dass ich durch bin. Und jetzt mein Leben besser im Griff habe, ohne die Reaktionsmechanismen.
0: Aber ich sag mal, es war sein Job, ne? Er musste es euch ja beibringen. Ihr könnt jemanden ausrufen. Einfach mal loswerden, was euch belastet. Diese Person hat es bestimmt verdient, Christian.
3: Ich würde gerne meine Schwester ausrufen, weil sie immer zu spät kommt, weil sie sich immer so lange fertig macht und sich immer so lange schminkt. Und dann packt sie auch noch falsch und wird abgeschleppt. Das heißt, sie kommt immer noch mehr zu spät. Und das heißt, ich muss immer noch länger warten.
0: Teufelskreis, ne? 040-333-10.000. Danke für eure überragenden Nachrichten. Sehr lustig. DJ Goja, Jason Derulo. Das ist Michiko. Und dann gehen wir gemeinsam rein.

0: kleines bisschen denken wir vielleicht, ah, da wären wir auch gerne, aber wir gönnen es allen von euch, die gerade beim Docwil in Wermsburg sind, bei perfekten Bedingungen. Wir kriegen so ein bisschen Festival-Vibes gleich mit den Besten von heute. Robin Schulz und Barbs mit Better Times hier bei eurem Musiksender Nummer 1. Kommt nach dem News-Update um 18.30 Uhr.
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6: 18:30
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7: Ich bin Ines Wiese. Schönen guten Tag. Am Hamburger Landgericht ist der Prozess um mutmaßlichen Drogenschmuggel in großem Stil gestartet. Der angeklagte 30-Jährige soll zusammen mit weiteren Beteiligten den Import und Vertrieb von insgesamt 2,4 Tonnen Kokain organisiert haben. Das Verlesen der Anklage hat fast 2 Stunden gedauert. Die Landesregierung in Nordrhein-Westfalen geht davon aus, dass der Waldbrand in der Gemeinde Hürtgenwald in der Eifel der größte in der Geschichte von NRW ist. Ein Ortsteil mit 2300 Bewohnern wurde evakuiert. Die Bundeswehr hilft mit Panzern und Hubschraubern, die Flammen zu bekämpfen. Und in den deutschen Seehäfen könnte es bald Streiks geben. Wie die Gewerkschaft Verdi mitteilt, haben die Beschäftigten das letzte Tarifangebot der Arbeitgeber in einer Befragung mehrheitlich abgelehnt. Die Vorstellungen beider Seiten liegen weit auseinander.
8: Die nächsten Nachrichten um 19 Uhr. Jetzt kommt das Radio Hamburg Wetter. Ey, und da gibt's einfach gar nichts zu meckern. Es sind 10 von 10 Aperol, 35 Grad einfach immer noch. Und es bleibt ja jetzt auch die nächsten Stunden noch über 30. Es ist natürlich trocken, keine böse Gewitterüberraschung. Erst morgen am Samstag so ein paar Schauer, die möglich sind. 28 Grad immer noch und 10 Stunden Sonne. 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Ploppt hier nämlich gerade rot auf. Fahrradfahrer ist weg auf der A7 zwischen Stellingen und Volkspark. Stop and Go A1 Scharbeutz Richtung Hamburg. 10 Kilometer zwischen Scharbeutz und Seretz. 35 Minuten. Und die A7 Hamburg-Flensburg zwischen Stellingen und Hausbruch. In beide Richtungen einmal 10 Minuten mehr einplanen. Das Blitzer-Update. Auf der A1 Fahrtrichtung Bremen vom Tunnel Moorfleet und auf der A1 Richtung Hamburg im Kreuz Ost unter der Brücke wissen wir beides von Knut. Der war nochmal richtig fleißig. Dankeschön, der Radio Hamburg Verkehr für Hamburg, Niedersachsen und Schleswig-Holstein. Schönen Abend für euch.
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8: 4 Megahits am Stück für alle, die noch unterwegs sind und vielleicht auch eigentlich schon zu Hause sein wollen. Dermot Kennedy dabei. Das Beste von heute von Robin Schulz. Wir freuen uns auf Ray Dalton, der sowieso immer gute Laune und Bock aufs Wochenende macht. Und starten jetzt mit Aussies in dieser halben Stunde. 18:33 Uhr, das ist Electrified.

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0: Das war fast der Radio Hamburg Nachmittag, die Stübi-Show. Wir haben heute Leute ausgerufen, die es verdient haben. Wir haben das coolste Wochenende in Hamburg, Niedersachsen und Schleswig-Holstein gekürt. Jetzt fehlt eigentlich nur noch, dass wir jemanden sehr glücklich machen. Hallo Heike Winter, 64 Jahre aus Harburg.
1: Wow, hallo Stübi, grüße dich.
0: Heike, ausgerechnet jetzt, wo es so warm ist und man öfter waschen muss, hast du uns geschrieben, ist deine Waschmaschine kaputt gegangen.
1: Ja, tatsächlich, nach 22 Jahren, ausgerechnet jetzt.
0: Und dann nützt es nichts, du bist zu Mediamarkt im Elbe-Einkaufszentrum gegangen und hast 429 Euro bezahlt.
1: Ja, so ist das. Hm. Da konnte ich nicht widerstehen, bei dem Angebot sofort zuzuschlagen.
0: Heike, und es wird ja noch besser, das Elbe feiert das ganze Jahr lang 60. Geburtstag und die Geschenke bekommt ihr. Und das ist jetzt wirklich ein richtig großes Geschenk. Aus den 429 Euro wird nämlich, weil das Elbe-Einkaufszentrum verdoppelt und aufrundet, eine Summe von 860 Euro. Die kriegst du nochmal als Center-Gutschein fürs Elbe und kannst es ausgeben für was du möchtest.
1: Nee, wow.
0: Einfach genießen.
1: Ja, danke schön. Danke, Stübi. Super, ich freue mich sehr.
0: Kannst du die auch einteilen, die 860 Euro für mehrere Sachen ausgeben, wie du das möchtest, und ich wünsche dir ganz viel Freude dabei.
1: Danke, danke. Danke, vielen Dank.
0: In deiner sauberen und gut riechenden Wäsche jetzt.
1: Ja.
0: Streifst du da durchs Elbe. Ja. Schönes Wochenende. Ciao, Heike.

0: rein ins Wochenende mit euren liebsten Mega-Hits. Gleich Rita Ora für euch. Die einfach so gute Laune machen. Let You Love Me gibt's gleich für euch. Und das Beste von heute kommt von Michael Schulte. So ganz chillige, coole Sounds. Lovesick gleich für euch bei eurem Musiksender Nummer 1, Radio Hamburg.
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2: Schönen guten Abend. Prozess um mutmaßlichen Kokainschmuggel und Waldbrand. Flammeninferno in der Eifel. In der Nacht trocken, Abkühlung auf 13 Grad. Am Hamburger Landgericht ist der Prozess um mutmaßlichen Drogenschmuggel in großem Stil gestartet. Auf der Anklagebank sitzt ein 30-Jähriger. Er soll zusammen mit weiteren Beteiligten den Import und Vertrieb von insgesamt 2,4 Tonnen Kokain organisiert haben. Heute ist lediglich die Anklage verlesen worden. Das Ganze hat fast 2 Stunden gedauert. Das Urteil soll im November fallen. In der Eifel bedroht ein großer Waldbrand weiter die Gemeinde Hürtgenwald. Rund 300 Hektar Wald stehen in Flammen, eine Fläche von 420 Fußballfeldern. Ein Ortsteil mit 2300 Bewohnern wurde evakuiert. Die Landesregierung geht davon aus, dass es wohl der größte Waldbrand in der Geschichte von Nordrhein-Westfalen ist. Thomas Brockt.
3: Erschreckend nennt NRW-Umweltminister Krischer die Größe des Waldbrands. Diese Dimension habe er sich nie vorstellen können, sagt der Minister, der selbst aus der Region kommt. Aber das zeige eben auch nochmal, dass uns die Folgen des Klimawandels mit voller Wucht treffen. Krischer dankte Feuerwehr, Polizei und Bundeswehr für ihren Einsatz, der noch länger dauern dürfte. Die evakuierten Bewohner hoffen jetzt vor allem, dass ihre Häuser von den Flammen verschont bleiben.
2: In den deutschen Seehäfen könnte es bald Streiks geben. Wie die Gewerkschaft Verdi mitteilt, haben die Beschäftigten das letzte Tarifangebot der Arbeitgeber in einer Befragung mehrheitlich abgelehnt. Deshalb habe man entschieden, jetzt zur Not auch mit Streiks Druck zu machen, um die Arbeitgeberseite zu einem besseren Angebot zu bringen. Die Vorstellungen beider Seiten liegen weit auseinander. Und das waren die Nachrichten aus Hamburg, Deutschland und der Welt.
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4: Der Abend bleibt trocken und klar. Auch die nächsten Stunden bringen ruhiges Wetter. Örtlich kann sich Nebel bilden. Morgen geht's sonnig los bei bis zu 28 Grad.
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6: Es sind keine längeren Staus gemeldet. Kommt gut ans Ziel. Soweit der Radio Hamburg Verkehr für Hamburg, Niedersachsen und Schleswig-Holstein.
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0: Mit so einem Wetter lässt es sich doch richtig gut ins Wochenende reinstarten und euren liebsten Mega-Hits für den Freitag-Feierabend. Gleich Rita Ora für euch, Let You Love Me. Ihre Stimme, die liebt ihr einfach. Und das Beste von heute noch vorher, Michael Schulte hat so einen ganz chilligen, coolen Sound. Lovesick für euch.

0: rein in euer Wochenende und auf das freut ihr euch ganz besonders.
1: Hey Selma, ich bin Emma und am Wochenende muss ich lernen, aber danach geht's zum Grillen bei meinen Großeltern und wird gefeiert.
2: Moin Selma, mein Name ist Nick und am Wochenende gehe ich oder wir gerne in die Schanze abends und genießen einen Abend bei ein paar kalten Getränken.
3: Ich bin Lara und ich fahre am Wochenende an die See. Ich hoffe, das Wetter wird gut und hab bestimmt ganz viel Spaß.
0: Cheers auf euren Feierabend. Gönnt euch einen Feierabenddrink, stoßt an und genießt euer Wochenende mit jeder Menge Sonne und euren liebsten Mega-Hits. Wir stimmen euch schon mal ein in dieses Wochenend-Feeling mit ganz neuer Musik von Neptunica. Und das sind einfach so gute Beats, die richtig Laune machen. Das Beste von heute. What If für jede Menge Sonne.
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0: genau der richtige Sound für euren Freitagfeierabend. So ganz chillige, coole Musik von Post Malone. Circles gibt's gleich für euch. Und das Beste von heute kommt von Kamrat. Gute Beats, Hug Yourself, gleich bei eurem Musiksender Nummer 1, Radio Hamburg.
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2: Das Radio Hamburg Wetter.
3: Aktuell ist es trocken und klar. Daran ändert sich auch in der Nacht kaum etwas. Örtlich kann Nebel auftauchen. Morgen gibt es Sonne und Wolken. Dazu einzelne Schauer oder kurze Gewitter bei einer Tagestoptemperatur von 28 Grad.
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5: Es sind keine längeren Staus gemeldet. Kommt gut ans Ziel. Soweit der Radio Hamburg Verkehr für Hamburg, Niedersachsen und Schleswig-Holstein.
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0: Vier davon am Stück für euch, die einfach gute Laune machen. Die Black Eyed Peas gleich am Start. Kamrat, ganz chillige Sounds von Post Malone mit dabei. Und was Neues von Katy Perry. Und ihr liebt ihre Mega-Hits. I Kissed a Girl, Fireworks. Und wenn ihr die feiert, dann liebt ihr auch den. Das Beste von heute, ganz neu. Watch It Burn.

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Und für euren Feierabend und den Start ins Wochenende gibt es ganz chillige Sounds von Temper City. Das ist das

0: Die Woche ist geschafft, rein ins Wochenende mit Hammerwetter und euren liebsten Mega-Hits. Das Beste von heute kommt gleich von Mark Atlas. Der hat einfach so eine schöne Stimme und geht einfach richtig ab. You Against My Love. Freut ihr euch gleich drauf, bringt euch rein in dieses Wochenend-Feeling bei eurem Musiksender Nummer 1, Radio Hamburg.
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2: Ich bin Jan-Henner Reitze. Ein Waldbrand bedroht die Eifelgemeinde Hürtgenwald im Kreis Düren in Nordrhein-Westfalen. Der Ortsteil Gai mit seinen 2300 Bewohnern wurde evakuiert.
3: Die Bundeswehr hilft mit Panzern und Hubschraubern. Landwirte pflügen ihre trockenen Äcker um. Die Hilfe im kleinen Eifelort ist groß. Die Bewohner harren seit dem frühen Morgen in Notunterkünften oder bei Bekannten aus und bangen um ihre Häuser. Die Löscharbeiten sind schwer, weil sich der Wind dreht und die Böden extrem trocken sind. Auch in anderen Regionen Deutschlands brennen an diesem heißen Tag die Wälder. Kanzler Merz bedankt sich bei allen Rettungskräften für ihren unermüdlichen Einsatz, der oft bis zur Erschöpfung reiche. Thomas Bremser, Redaktion.
2: Bei dem Waldbrand in Hürtgenwald in der Eifel sind bisher mindestens 5 Menschen verletzt worden. Unter anderem litten Einsatzkräfte unter Kreislaufproblemen. Die EU-Grenzschutzbehörde Frontex hat an den Außengrenzen weniger illegale Einreisen registriert. In den ersten 7 Monaten des Jahres waren es 61.000, ein Rückgang von 37%. Nicht in diesen vorläufigen Zahlen enthalten ist, dass Ende Juli zehntausende Menschen in die spanische Exklave Ceuta gelangten. Einen Rückgang gab es vor allem bei Fluchtrouten über das Mittelmeer nach Italien und Griechenland. Wer gute Freundschaften pflegt und enge soziale Bindungen hat, dem geht es körperlich wie auch psychisch besser. Zu diesem Ergebnis kommt die Studie einer Universität in der Türkei.
4: Positive Beziehungen zu den Eltern in der Kindheit haben ebenfalls einen Einfluss, allerdings schwächer. Die Forscher betonen, das soziale Umfeld verändert sich im Laufe des Lebens. Freundschaften, Partnerschaften und andere Beziehungen können deshalb frühere Erfahrungen verstärken, aber auch abmildern. Gute soziale Beziehungen seien eine universelle Säule des Wohlbefindens, heißt es in der Studie. David Riemer, Nachrichtenredaktion.
2: Nach 4 Tagen und mehr als 200 Kilometern im Wasser hat Extremschwimmerin Nathalie Pohl ihr Ziel am Kölner Rheinufer erreicht. Sie war am Dienstag im Main in Frankfurt losgeschwommen, nicht durchgehend, sondern mit Pausen. Mit ihrer Aktion wollte die 31-Jährige für sicheres Schwimmen werben. Sie hat auch Geld gesammelt, bisher gut 600.000 Euro für Schwimmausbildung und ähnliche Projekte.
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5: Ruhiger Abend in Hamburg. Es bleibt trocken und klar. Später kann sich stellenweise Nebel bilden. Morgen startet der Tag mit Sonne. Im weiteren Verlauf sind Schauer oder kurze Gewitter möglich. Tagestopptemperatur 28 Grad.
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7: Es sind keine längeren Staus gemeldet. Kommt gut ans Ziel. Soweit der Radio Hamburg Verkehr für Hamburg, Niedersachsen und Schleswig-Holstein.
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0: Im Büro habt ihr heute ordentlich geschwitzt, aber jetzt abends auf dem Balkon mit einem Feierabend-Drink ist die Temperatur doch genau richtig. Macht euch einen guten Start ins Wochenende mit dem Besten von heute. Kommt von Mark Atlas, der hat einfach so eine schöne Stimme. Geht richtig ab. You Against My Love.

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0: Die Bewerbungsphase ist vorbei. Wir haben so viele Bewerbungen von euch bekommen. Ihr wart beim großen Casting-Nachmittag in unserer Radio Hamburg Live Lounge oder habt euch online beworben. Und jetzt gilt es. Die Jury, die besteht aus unserem Musikexperten Tim Gaffron, aus Lea aus eurer Morningshow Guten Morgen Hamburg und Radio Hamburg Megastar Tiffany Harris. 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

Wahnsinn, so viele tolle Stimmen von euch. 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Seid ihr dabei? Und für euren Feierabend und den Start ins Wochenende gibt's jetzt richtig gute Beats von Nico Santos. Das Beste von heute. Why don't you stay?

0: jetzt wird's richtig spannend. Ihr habt euch beworben, in den letzten Tagen so mitgefiebert bei Radio Hamburgs Next Megastar. Seit heute früh ist die Bewerbungsphase vorbei. Das heißt, dieses Wochenende geht's in die große Jurybesprechung. Wer sind die Top 10? Das erfahrt ihr dann am Montag. Und sie hat es letztes Jahr unter die Top 10 geschafft. Radio Hamburg Megastar Tiffany Harris. Jetzt feiert ihr ihre Mega-Hits im Radio sowie Vertigo. Das Beste von heute gibt's gleich für euch. Schon mal eine ordentliche Portion Vorfreude auf Stars for Free. Da seht ihr sie auch auf der Bühne. Alles gleich bei eurem Musiksender Nummer 1, Radio Hamburg.
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8: Der Abend bleibt trocken und klar. Auch die nächsten Stunden bringen ruhiges Wetter. Örtlich kann sich Nebel bilden. Morgen geht's sonnig los bei bis zu 28 Grad.
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11: Es sind keine längeren Staus gemeldet. Kommt gut ans Ziel. Soweit der Radio Hamburg Verkehr für Hamburg, Niedersachsen und Schleswig-Holstein.
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0: Vier davon am Stück für euch. Shawn Mendes gleich am Start, Tiffany Harris und ganz neu Ray Dalton mit dem Besten von heute, Go That High. Macht einfach so Laune, hat einen guten Beat, bringt euch auf direktem Weg rein in die

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0: 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Und für euren Freitag Feierabend und den Start ins Wochenende gibt's Sommersounds für euch. Passt perfekt zu diesem Tag heute. Mystery mit dem Besten von heute. Sometimes I Love You bei Radio Hamburg.
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0: Eure Vorfreude auf Hamburgs Konzert-Event des Jahres, Radio Hamburg Stars for Free, ist einfach schon riesig. Tickets habt ihr euch schon bei unseren Tickettouren gesichert. Wenn nicht, alle Infos dazu gibt's online. Und auf eure Megastars freut ihr euch so sehr. Die Jungs von Fastboy mit dabei. Memories gibt's gleich schon mal für euch. Eine fette Portion Vorfreude auf Stars for Free. Und sie feiert ihr so sehr. Auf sie freut ihr euch. Leonie. Baby, won't you stay for a minute? Stay for the pain. Gleich für euch mit Callum Scott. Und Stay gibt's direkt nach den News. Vorher Marshmallow für euch mit Pika 1.
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1: Ich bin Jan-Henna Reitzer. In der Gemeinde Hürtgenwald im Landkreis Düren in der Eifel in Nordrhein-Westfalen bekämpft die Feuerwehr einen Waldbrand, der den Ortsteil Gai bedroht. Unterstützung kommt unter anderem von der Bundeswehr. Mehr als 2000 Bewohner mussten ihre Häuser verlassen. Es ist noch nicht absehbar, dass die Flammen unter Kontrolle gebracht werden können. Die Landesregierung spricht vom größten Waldbrand in der Geschichte NRWs. Landwirte in Deutschland erwarten wegen Trockenheit in diesem Sommer Einbußen bei der Ernte, teils drohen sogar Totalausfälle. Das sagte Bauernpräsident Joachim Ruckwied dem Redaktionsnetzwerk Deutschland. Betroffen sei vor allem Süddeutschland.
2: Die lange Dürre trifft Weizen, Raps, Mais und Kartoffeln und schlägt damit hart auf die Ernte durch. Viele Höfe im Süden haben kaum noch Futter für ihre Tiere und schlachten sie deshalb früher als geplant. Die Branche fordert Millionenhilfen wegen einer brutal angespannten Lage. Agrarminister Alois Rainer betont zwar, man lasse die betroffenen Betriebe nicht alleine, doch zuständig für Hilfszahlungen sind die Bundesländer. Der Bauernverband fordert auch, die Dieselsteuern zu senken. Die Regierung hatte die Landwirte schon Anfang des Jahres steuerlich entlastet. Thomas Bremser, Redaktion.
1: Neue Kritik an der 12-Uhr-Regel beim Tanken. Freie Tankstellen fordern, dass die Regel abgeschafft wird. In einer Umfrage ihres Branchenverbands sprachen sich gut 2/3 für eine vollständige Abschaffung aus.
3: Weitere Befragte sind dafür, dass die Regel zumindest gründlich überarbeitet wird. Denn sie sorge nicht für mehr Wettbewerb, sondern nur für künstliche Spitzen und ansonsten Leerlauf. Denn die Kunden hätten schnell begriffen, worauf es ankommt. Vor 12 wird getankt, danach gewartet. Kritik kommt auch vom ADAC, der sieht die 12-Uhr-Regel eher als Preistreiber. Und auch die Umsetzung sorgt für Probleme. Viele Tankstellenbetreiber berichten, dass es schwierig ist, immer exakt Punkt 12 an der Preisschraube zu drehen. Und dann drohen Bußgelder. Thomas Brock, Nachrichtenredaktion.
1: Auf einem Ryanair-Flug von Thessaloniki nach Memmingen ist Anfang Juli ein Fenster zu Bruch gegangen. Ein Passagier wurde schwer verletzt. Er wurde mit dem Oberkörper aus dem Fenster gesogen. Eine Untersuchung hat jetzt ergeben, Teile eines ausgefallenen Triebwerks haben die Scheibe durchschlagen. Es soll noch genauer herausgefunden werden, wie es dazu kommen konnte.
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4: Aktuell ist es trocken und klar. Daran ändert sich auch in der Nacht kaum etwas. Örtlich kann Nebel auftauchen. Morgen gibt es Sonne und Wolken. Dazu einzelne Schauer oder kurze Gewitter bei einer Tagestoptemperatur von 28 Grad.
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7: Auf der A7 Hamburg Richtung Flensburg. Achtung Autofahrer, zwischen Hennstedt, Ulzburg und dem Rastplatz Moorkarten Ost gibt es eine Ölspur auf der Autobahn. In Hamburg ist die Eppendorfer Landstraße zwischen Eppendorfer Baum und Hainstraße aufgrund eines Straßenfestes bis Montag gesperrt. Und die Glacis-Chaussee ist zwischen der Feldstraße und der B4 der Budapester Straße in beiden Richtungen wegen einer Veranstaltung bis Montagmorgen gesperrt. Das ist er, der Radio Hamburg Verkehr für Hamburg, Niedersachsen und Schleswig-Holstein.
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8: Spürt ihr es schon, dieses Wochenend-Feeling? Gerade eben, als ihr euch auf die Couch gelegt habt, dachtet ihr, ja, genau das ist Wochenende. Balkontür auf, schön warme Sommerluft rein und eure liebsten Mega-Hits dazu. Leonie und Callum Scott mit dem Besten von heute. Macht einfach direkt gute Laune. Stay

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0: 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Morgens in eurer Morningshow spielen wir mit einem von euch, der nördlich der Elbe lebt. Und im Radio Hamburg Nachmittag der Stübi-Show mit einem von euch aus dem Süden. Wer mehr Begriffe nennt, sichert sich die Kohle.
3: Ein Körperteil mit N wie Nordpol.
4: Nase.
3: Eine Teesorte mit G wie Gustav.
4: Weiter.
3: Ein Gewürz mit C wie Cäsar.
4: Ceylon Pfeffer.
3: Ceylon Pfeffer, alter Schwede.
4: Oh.
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0: Wahnsinn, ihr haut die Begriffe raus und sichert euch die Kohle. Wenn ihr Bock habt, auch dabei zu sein, übers Wochenende jetzt könnt ihr ja schon mal so ein bisschen üben. Wenn ihr draußen am Badesee seid oder zu Hause auf der Couch, werft euch mal so ein paar Begriffe hin und her und dann meldet euch an. Online unter radiohamburg.de. Am Montag gibt's die nächste Runde vom Elbduell und ihr seid dabei. Wir freuen uns riesig, wenn ihr mitmacht. Und für euren Feierabend und den Start ins Wochenende gibt's jetzt genau die richtigen Sounds. Kommen von Jack Dean, das Beste von heute. Hat so einen ganz chilligen, coolen Sound. Mercy.
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0: Genau die richtige Playlist, um reinzustarten in euer Wochenende mit Sia. Feiert ihr einfach so sehr. Never Give Up gibt's gleich für euch. Und das Beste von heute kommt von Harry Styles und hat so einen ganz chilligen, coolen Sound. American Girls gibt's gleich für euch bei eurem Musiksender Nummer 1, Radio Hamburg.
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4: Ruhiger Abend in Hamburg. Es bleibt trocken und klar. Später kann sich stellenweise Nebel bilden. Morgen startet der Tag mit Sonne. Im weiteren Verlauf sind Schauer oder kurze Gewitter möglich. Tagestopptemperatur 28 Grad.
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5: Auf der A7 Hamburg Richtung Flensburg. Achtung Autofahrer, zwischen Hennstedt, Ulzburg und dem Rastplatz Moorkarten Ost gibt es eine Ölspur auf der Autobahn. In Hamburg ist die Eppendorfer Landstraße zwischen Eppendorfer Baum und Hainstraße aufgrund eines Straßenfestes bis Montag gesperrt. Und die Glacis-Chaussee ist zwischen der Feldstraße und der B4 der Budapester Straße in beiden Richtungen wegen einer Veranstaltung bis Montagmorgen gesperrt. Das ist er, der Radio Hamburg Verkehr für Hamburg, Niedersachsen und Schleswig-Holstein.
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0: 4 Mega-Hits am Stück, die einfach voll nach Wochenende klingen. Gute Beats von Offenbach gibt's gleich für euch. Sia am Start. Ganz chillige, coole Sounds von Harry Styles. Und was Neues von den Giant Rooks. Und das klingt einfach so nach Sommer, nach Festival, nach draußen sein. Slow Dance for

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0: Ihr feiert euren Start ins Wochenende mit euren liebsten Mega-Hits. Gleich Jennifer Lopez und David Guetta zusammen. Und die Kombi schreit schon nach Club, nach Tanzen, nach guter Laune. Save Me Tonight klingt einfach so nach Sonne. Gibt's gleich bei eurem Musiksender Nummer 1, Radio Hamburg, direkt nach den News. Vorher Elton John und Dua Lipa mit richtig guten Beats. Cold Heart.
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1: Ich bin Dirk Zeitler. In Nordrhein-Westfalen rückte ein großer Waldbrand immer näher an die Gemeinde Hürtgenwald in der Eifel heran. Mehr als 2000 Menschen mussten ihre Häuser verlassen. Bundesinnenminister Dobrindt zeigte sich schockiert und lobte den Einsatz der Helfer.
2: Verheerend nennt Dobrindt die Bilder aus dem Brandgebiet. Alle Einsatzkräfte würden unter schwierigsten Bedingungen Herausragendes leisten. Neben Feuerwehren, Landespolizei und Bundeswehr ist auch die Bundespolizei mit ihrer Fliegerstaffel im Einsatz. Auch das THW hilft. Viel hängt nun davon ab, wie die Nacht verläuft. Die evakuierten Menschen konnten noch nicht in ihre Häuser zurückkehren. Thomas Brock, Nachrichtenredaktion.
1: In Düsseldorf ist eine Frau wegen Unterstützung der Terrororganisation IS zu 2 Jahren und 9 Monaten

0: Monaten Haft verurteilt worden. Die 43-Jährige hatte unter anderem Spenden für IS-Terroristen gesammelt, die in Österreich, Deutschland oder Frankreich in Haft sitzen. Damit wollte sie erreichen, dass die Inhaftierten dem IS treu bleiben. Anfang Juli hatte es einen dramatischen Zwischenfall auf einem Ryanair-Flug von Thessaloniki ins bayerische Memmingen gegeben. Dabei war einer der Passagiere schwer verletzt worden, als er in einem beschädigten Kabinenfenster feststeckte. Jetzt hat sich die US-amerikanische Behörde zur Untersuchung von Verkehrsunfällen in einem Bericht zu den Hintergrund des Unglücks geäußert.
1: Es waren Teile eines ausgefallenen Triebwerks, die den Rumpf der Boeing 737 durchschlagen haben. In 5 Kilometern Höhe habe es eine Warnung gegeben. Die Piloten hörten einen lauten Knall. Dann hätten alle Sauerstoffmasken aufsetzen müssen. Die Flugbegleiter hätten dann gemerkt, dass einer der Passagiere in einem Fenster feststeckte, das größtenteils fehlte. Passagiere mussten den Verletzten zurück in die Kabine ziehen. Was aber führte dazu, dass Teile des Triebwerks abrissen? Erwähnt werden Hinweise auf Vogelschlag und Materialermüdung. Ein finales Ergebnis steht aber noch aus. Aus New York, Anne Pollmann.
0: Zum Sport. Eintracht Frankfurt hat nach dem furiosen Saisonstart einen Dämpfer bekommen. Eine Woche nach dem 6:1 beim 1. FC Magdeburg mussten sich die Niedersachsen in der 2. Fußball-Bundesliga daheim dem VfL Bochum mit 0:1 geschlagen geben. Im anderen Freitagsspiel trennten sich Holstein Kiel und der FC St. Pauli unentschieden 2:2.
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3: Der Abend bleibt trocken und klar. Auch die nächsten Stunden bringen ruhiges Wetter. Örtlich kann sich Nebel bilden. Morgen geht's sonnig los bei bis zu 28 Grad.
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5: Auf der A7 Hamburg Richtung Flensburg. Achtung Autofahrer, zwischen Hennstedt, Ulzburg und dem Rastplatz Moorkarten Ost gibt es eine Ölspur auf der Autobahn. In Hamburg ist die Eppendorfer Landstraße zwischen Eppendorfer Baum und Hainstraße aufgrund eines Straßenfestes bis Montag gesperrt. Und die Glacis-Chaussee ist zwischen der Feldstraße und der B4 der Budapester Straße in beiden Richtungen wegen einer Veranstaltung bis Montagmorgen gesperrt. Das ist er, der Radio Hamburg Verkehr für Hamburg, Niedersachsen und Schleswig-Holstein.
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6: Jede Menge Sonne heute getankt. Nach der Arbeit nochmal ins Freibad, Eis gegessen. Ganze Sommerbacken ist gefühlt abgehakt. Und jetzt ganz gechillt zu Hause. Feierabend ausklingen lassen, ins Wochenende reinstarten mit euren liebsten Mega-Hits. Die machen richtig gute Laune. Jennifer Lopez und David Guetta mit Save Me Tonight. Klingt einfach so nach Sonne, nach Tanzen. Genau richtig, um das

0: Was für ein guter Freitag, oder? Ihr habt heute jede Menge Sonne getankt. Lasst jetzt den Freitag-Feierabend ganz entspannt ausklingen und startet rein ins Wochenende. Jede Menge Sonne für euch am Start. Ihr freut euch, Badesee, Freunde treffen. Macht euch ein ganz chilliges, cooles Wochenende. Und am Montag, da startet ihr top informiert in die neue Woche und müsst euch jetzt am Wochenende noch gar keine Gedanken über irgendwas machen. 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Der kommt jeden Morgen von montags bis freitags in euer E-Mail-Postfach reingeflattert mit allen wichtigen News aus Hamburg, Niedersachsen und Schleswig-Holstein. 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Und für euren chilligen Feierabend haben wir genau die richtige Playlist. Ellie Goulding für euch mit dem Besten von heute. Ganz neu und klingt so richtig schön entspannt. Black Prada Dress.
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1: Euren Freitagfeierabend, den lasst ihr ganz gechillt ausklingen mit euren liebsten Megastars. Olivia Dean, die feiert ihr gerade einfach so sehr. Die hat irgendwie so total ihren eigenen, ganz besonderen Style. So easy to fall in love. Klingt so nach einem ganz gemütlichen Feierabend. Freut ihr euch gleich drauf bei eurem Musiksender Nummer 1, Radio Hamburg. Schön, dass ihr mit uns ins Wochenende startet.
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8: Aktuell ist es trocken und klar, daran ändert sich auch in der Nacht kaum etwas. Örtlich kann Nebel auftauchen, morgen gibt's Sonne und Wolken, dazu einzelne Schauer oder kurze Gewitter bei einer Tagestoptemperatur von 28 Grad.
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10: Auf der A7 Hamburg Richtung Flensburg. Achtung Autofahrer, zwischen Hennstedt, Ulzburg und dem Rastplatz Moorkarten-Ost gibt es eine Ölspur auf der Autobahn. In Hamburg ist die Eppendorfer Landstraße zwischen Eppendorfer Baum und Hainstraße aufgrund eines Straßenfestes bis Montag gesperrt. Und die Glacis-Chaussee ist zwischen der Feldstraße und der B4 der Budapester Straße in beiden Richtungen wegen einer Veranstaltung bis Montagmorgen gesperrt. Das ist er, der Radio Hamburg Verkehr für Hamburg, Niedersachsen und Schleswig-Holstein.
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1: Vier davon am Stück für euch. Ava Max, mit der dreht ihr richtig auf. Ganz chillige Sounds kommen von Olivia Dean. Sie und ihre Stimme feiert ihr einfach so sehr. Und es gibt was Neues für euch von Unadas zusammen mit Daddy DJ. Und den Sound, den kennt ihr schon, haben sie nochmal neu aufgelegt. Klingt so nach Sonne, nach gute Laune. Flipside für euch.

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0: 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Und eine fette Portion Vorfreude, die gibt's jetzt für euch von den Jungs von Fastboy, die für euch da auf der Bühne stehen werden. Das Beste von heute. Beautiful Life.

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0: Für euren Start ins Wochenende gibt's eine fette Portion gute Laune von Ausdies. Electrified gleich für euch. Und das Beste von heute sind richtig coole Sounds von Temper City. Lasst ihr gleich euren Freitag-Feierabend ausklingen. Gibt's direkt nach den News für euch. Vorher gute Beats von Nathan Evans und Wellerman.
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1: Ich bin Dirk Zeitler. In Nordrhein-Westfalen rückt ein großer Waldbrand immer näher an die Gemeinde Hürtgenwald in der Eifel heran. Mehr als 2000 Menschen mussten ihre Häuser verlassen. Bundesinnenminister Dobrindt zeigte sich schockiert und lobte den Einsatz der Helfer.
2: Verheerend nennt Dobrindt die Bilder aus dem Brandgebiet. Alle Einsatzkräfte würden unter schwierigsten Bedingungen Herausragendes leisten. Neben Feuerwehren, Landespolizei und Bundeswehr ist auch die Bundespolizei mit

0: ihrer Fliegerstaffel im Einsatz. Auch das THW hilft. Viel hängt nun davon ab, wie die Nacht verläuft. Die evakuierten Menschen konnten noch nicht in ihre Häuser zurückkehren. Eine reine Vorsichtsmaßnahme, heißt es. Aber es besteht immer die Gefahr, dass der Wind wieder stärker wird und die Richtung wechselt. Thomas Brock, Nachrichtenredaktion.
1: Die EU-Grenzschutzbehörde Frontex hat an den Außengrenzen weniger illegale Einreisen registriert. In den ersten 7 Monaten des Jahres waren es 61.000, ein Rückgang von 27%. Nicht in den vorläufigen Zahlen enthalten ist allerdings, dass Ende Juli zehntausende Menschen in die spanische Exklave Ceuta gelangten. Die Landwirte machen sich wegen der anhaltenden Trockenheit in diesem Sommer auf erhebliche Einbußen bei der Ernte gefasst, teils drohen sogar Totalausfälle, das sagte Bauernpräsident Ruckwitt dem Redaktionsnetzwerk Deutschland.
2: Die lange Dürre trifft Weizen, Raps, Mais und Kartoffeln und schlägt damit hart auf die Ernte durch. Viele Höfe im Süden haben kaum noch Futter für ihre Tiere und schlachten sie deshalb früher als geplant. Die Branche fordert Millionenhilfen wegen einer brutal angespannten Lage. Agrarminister Alois Rainer betont zwar, man lasse die betroffenen Betriebe nicht alleine, doch zuständig für Hilfszahlungen sind die Bundesländer. Der Bauernverband fordert auch, die Dieselsteuern zu senken. Die Regierung hatte die Landwirte schon Anfang des Jahres steuerlich entlastet. Thomas Bremser, Nachrichtenredaktion.
1: Zum Sport. Emil Aygekum hat über 400 Meter Hürden Silber bei den Leichtathletik-Europameisterschaften in Birmingham gewonnen. Der 27-Jährige musste sich nur dem norwegischen Hürdenstar und Weltrekordhalter Carsten Warholm geschlagen geben. Und noch die Ergebnisse der zweiten Fußball-Bundesliga vom Abend. Braunschweig-Bochum 0:1 und Kiel-St. Pauli 2:2.
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4: Ruhiger Abend in Hamburg. Es bleibt trocken und klar. Später kann sich stellenweise Nebel bilden. Morgen startet der Tag mit Sonne. Im weiteren Verlauf sind Schauer oder kurze Gewitter möglich. Tagestopptemperatur 28 Grad.
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7: Auf der A1 Fehmarn Richtung Lübeck gibt es zwischen Pransdorf und Rathekau 5 Kilometer Stop and Go. In Hamburg ist die Eppendorfer Landstraße zwischen Eppendorfer Baum und Hainstraße aufgrund eines Straßenfestes bis Montag gesperrt. Und die Glacis-Chaussee ist zwischen der Feldstraße und der B4 Budapester Straße in beiden Richtungen wegen einer Veranstaltung bis Montagmorgen gesperrt. Das ist er, der Radio Hamburg Verkehr für Hamburg, Niedersachsen und Schleswig-Holstein.
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1: Ich bin Dirk Zeitler. Hunderte Feuerwehrleute kämpfen auch in der Nacht weiter gegen den großen Waldbrand im Hürtgenwald in der Eifel. Die Feuerwehr stelle sich auf einen tagelangen Einsatz ein, sagte ein Sprecher der Feuerwehren im Kreis Düren. Alle 12 Stunden machen sich rund 500 Feuerwehrleute aus NRW auf den Weg zum Schichtwechsel ins Brandgebiet. Die Kritik an der 12-Uhr-Regel beim Tanken reißt nicht ab. Jetzt fordern die freien Tankstellen, dass die Regel abgeschafft wird. In einer Umfrage des Branchenverbands BFT sprachen sich gut 2/3 für eine vollständige Abschaffung aus.
2: Weitere Befragte sind dafür, dass die Regel zumindest gründlich überarbeitet wird, denn sie sorge nicht für mehr Wettbewerb, sondern nur für künstliche Spitzen und ansonsten Leerlauf, denn die Kunden hätten schnell begriffen, worauf es ankommt. Vor 12 wird getankt, danach gewartet. Kritik kommt auch vom ADAC, der sieht die 12-Uhr-Regel eher als Preistreiber. Und auch die Umsetzung sorgt für Probleme. Viele Tankstellenbetreiber berichten, dass es schwierig ist, immer exakt Punkt 12 an der Preisschraube zu drehen und dann drohen Bußgelder. Thomas Brock, Nachrichtenredaktion.
1: Die Landwirte machen sich wegen der anhaltenden Trockenheit in diesem Sommer auf erhebliche Einbußen bei der Ernte gefasst. Teils drohen sogar Totalausfälle.

0: Das sagte Bauernpräsident Ruckwitt dem Redaktionsnetzwerk Deutschland.
1: Die lange Dürre trifft Weizen, Raps, Mais und Kartoffeln und schlägt damit hart auf die Ernte durch. Viele Höfe im Süden haben kaum noch Futter für ihre Tiere und schlachten sie deshalb früher als geplant. Die Branche fordert Millionenhilfen wegen einer brutal angespannten Lage. Agrarminister Alois Rainer betont zwar, man lasse die betroffenen Betriebe nicht alleine, doch zuständig für Hilfszahlungen sind die Bundesländer. Thomas Bremser, Nachrichtenredaktion.
0: Zum Sport. Sprinter Owen Unser hat Gold über 200 Meter bei der Leichtathletik-EM in Birmingham gewonnen. 3 Tage nach Bronze über 100 Meter siegte er im Finale mit einer deutschen Bestzeit. Für das deutsche Leichtathletik-Team gab es 2 weitere Medaillen. Diskuswerferin Janice Kraft und Hürdenläufer Emil Agiekum gewannen Silber. Und zum Schluss noch die Ergebnisse der 2. Fußball-Bundesliga. Braunschweig, Bochum 0:1 und Kiel, St. Pauli 2:2.
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3: Der Abend bleibt trocken und klar. Auch die nächsten Stunden bringen ruhiges Wetter. Örtlich kann sich Nebel bilden. Morgen geht's sonnig los bei bis zu 28 Grad.
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5: Auf der A1 Fehmarn Richtung Lübeck gibt es zwischen Pransdorf und Rathekau 5 Kilometer Stop and Go. In Hamburg ist die Eppendorfer Landstraße zwischen Eppendorfer Baum und Hainstraße aufgrund eines Straßenfestes bis Montag gesperrt. Und die Glacis-Chaussee ist zwischen der Feldstraße und der B4 Budapester Straße in beiden Richtungen wegen einer Veranstaltung bis Montagmorgen gesperrt. Das ist er, der Radio Hamburg Verkehr für Hamburg, Niedersachsen und Schleswig-Holstein.

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2: Ich bin Dirk Zeitler. Hunderte Feuerwehrleute kämpfen auch in der Nacht weiter gegen den großen Waldbrand im Hürtgenwald in der Eifel. Man stelle sich auf einen tagelangen Einsatz ein, sagte ein Sprecher der Feuerwehren im Kreis Düren. Alle 12 Stunden machen sich rund 500 Feuerwehrleute aus NRW auf den Weg zum Schichtwechsel ins Brandgebiet. Anfang Juli hatte es einen dramatischen Zwischenfall auf einem Ryanair-Flug von Thessaloniki ins bayerische Memmingen gegeben. Dabei war einer der Passagiere schwer verletzt worden, als er in einem beschädigten Kabinenfenster feststeckte. Jetzt hat sich die US-amerikanische Behörde zur Untersuchung von Verkehrsunfällen in einem Bericht zu den Hintergründen des Unglücks geäußert.
3: Es waren Teile eines ausgefallenen Triebwerks, die den Rumpf der Boeing 737 durchschlagen haben. In 5 Kilometern Höhe habe es eine Warnung gegeben. Die Piloten hörten einen lauten Knall. Dann hätten alle Sauerstoffmasken aufsetzen müssen. Die Flugbegleiter hätten dann gemerkt, dass einer der Passagiere in einem Fenster feststeckte, das größtenteils fehlte. Passagiere mussten den Verletzten zurück in die Kabine ziehen. Was aber führte dazu, dass Teile des Triebwerks abrissen? Erwähnt werden Hinweise auf Vogelschlag und Materialermüdung. Ein finales Ergebnis steht aber noch aus. Aus New York, Anne Pollmann.
2: Die Kritik an der 12-Uhr-Regel beim Tanken reißt nicht ab. Jetzt fordern die freien Tankstellen, dass die Regel abgeschafft wird. In einer Umfrage des Branchenverbands BFT sprachen sich gut 2/3 für eine vollständige Abschaffung aus.
4: Weitere Befragte sind dafür, dass die Regel zumindest gründlich überarbeitet wird, denn sie sorge nicht für mehr Wettbewerb, sondern nur für künstliche Spitzen und ansonsten Leerlauf, denn die Kunden hätten schnell begriffen, worauf es ankommt. Vor 12 wird getankt, danach gewartet. Kritik kommt auch vom ADAC, der sieht die 12-Uhr-Regel eher als Preistreiber. Und auch die Umsetzung sorgt für Probleme. Viele Tankstellenbetreiber berichten, dass es schwierig ist, immer exakt Punkt 12 an der Preisschraube zu drehen und dann drohen Bußgelder. Thomas Brock, Nachrichtenredaktion.
2: Zum Sport. Sprinter Owen Unser hat Gold über 200 Meter bei der Leichtathletik-EM in Birmingham gewonnen. 3 Tage nach Bronze über 100 Meter siegte er im Finale mit einer deutschen Bestzeit. Für das deutsche Leichtathletik-Team gab es 2 weitere Medaillen. Diskuswerferin Shanice Kraft und Hürdenläufer Emil Agiekum gewannen Silber.
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5: In den nächsten Stunden bleibt es klar und trocken. Örtlich ist Nebel möglich. Der Start in den Tag wird sonnig. Später ziehen Wolken auf und einzelne Schauer oder kurze Gewitter sind möglich. Tagestopptemperatur 28 Grad.
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8: In Hamburg ist die Eppendorfer Landstraße zwischen Eppendorfer Baum- und Hainstraße wegen eines Straßenfestes bis Montag gesperrt. Außerdem ist die Glassy-Chaussee zwischen der Feldstraße und der B4 der Budapester Straße in beiden Richtungen wegen einer Veranstaltung bis Montagmorgen gesperrt. Das ist er, der Radio Hamburg Verkehr für Hamburg, Niedersachsen und Schleswig-Holstein.

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